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1: Ich bin Diana Kramer. Der Tankrabatt kommt zurück. Bund und Länder haben sich darauf geeinigt, Autofahrer wegen der hohen Spritpreise erneut mit diesem Rabatt zu entlasten. Er soll Anfang Oktober umgesetzt werden und bis Jahresende gelten, teilte die Bundesregierung mit. Finanzminister Lars Klingbeil.
2: Wir stoppen die Abzocke auch durch die Mineralölkonzerne und wir sorgen jetzt dafür, dass schnell die Spritpreise gesenkt werden. Also die Bürgerinnen und Bürger werden es schnell merken, dass über die Absenkung der Energiesteuer das Tanken günstiger wird.
1: Wie schon im Mai und Juni könnte die Entlastung für Autofahrer bei 17 Cent pro Liter liegen, wenn der Tankrabatt, also die Steuersenkung, voll weitergegeben wird. Daneben ist spätestens ab Januar auch ein Spritpreisdeckel geplant. Die USA, Dänemark und Grönland haben im Streit um die Arktisinsel einen Durchbruch verkündet. In der kommenden Woche werde voraussichtlich ein Abkommen mit den USA unterzeichnet, teilten die Regierungen von Dänemark und Grönland mit.
3: Trump hatte etwas voreilig von einem schon besiegelten Abkommen geschrieben. Die USA könnten fortan tun, was immer nötig sei, um Grönland zu verteidigen, postete Trump. Man habe dauerhafte Kontrolle über die Sicherheit und alle anderen Belange in Grönland. Die dänische Regierung teilte mit, man erwarte bei der UN-Generalversammlung in New York nächste Woche einen Deal zu unterzeichnen, der aber noch parlamentarischen Segen brauche. Die Vereinbarung respektiert demnach die Souveränität des dänischen Königreichs und die Selbstbestimmung der Grönländer. Tina Eck, USA.
1: Schon länger führt US-Präsident Trump ja einen Feldzug gegen Medien, die kritisch über ihn berichten. Jetzt trifft es unter anderem den renommierten Fernsehsender CNN. Trump verbietet Reporterinnen und Reportern des Nachrichtensenders den Zutritt zum Weißen Haus und damit zu Pressekonferenzen im Oval Office. Auch dem Sender MS Now und dem Newsportal Politico erteilte Trump Hausverbot. Er wirft ihnen vor, Fake News zu verbreiten. Zum Fußball. Schon vor dem Start des Münchner Oktoberfestes sind die Spieler des FC Bayern in Feierlaune. In bunten Wiesentrikots überrollten die Münchner zu Hause Union Berlin und gewannen haushoch mit 7:0. Bayern-Star Harry Kane feierte eine historische Bestmarke, seinen 100. Bundesligatreffer im 98. Spiel. Zumindest für eine Nacht rückte der FC Bayern damit wieder an die Tabellenspitze der Bundesliga.
4: Das Wetter.
5: Viele Wolken sind unterwegs und ja, wenn es so Richtung Morgen geht, kommt auch ein bisschen Regen zu uns rein nach Nordrhein-Westfalen. In dieser Nacht messen wir Temperaturen so zwischen 9 und 14 Grad. Nachher im Tagesverlauf geht es dann hoch auf teilweise bis zu 23 Grad. Es bleibt ein sehr, sehr wolkiger Samstag heute und meistens niederschlagsfrei am Sonntag. Da kommt leider der Regen zurück.
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6: Zurzeit liegen uns keine Meldungen vor. Wir wünschen allen unterwegs gute Fahrt.
5: So, vielleicht kommt ihr gerade schon von der Freitagnachtparty. Ja, herzlich willkommen. Ich weiß, wir sind schon im Samstag, ja. Wir begleiten euch jetzt noch bis zum Bett. Wet, wet, wet ist dabei. Das reimt sich sogar, das ist schön. Love is all around. Ava Max, Sweet But Psycho und Samba Homewrecker. Damit starten wir. Diese drei Hits jetzt für euch auf dem Weg ins Bett.
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Love is all around, wet, wet, wet, hier bei uns. In ein paar Stunden geht's los in München mit dem Oktoberfest. Wird ja heute angestochen. Alle sind schon nervös, ich weiß nicht, wahrscheinlich stehen schon ein paar vor so einem Festzelt, weil sie nachher irgendwie pünktlich da sein wollen. Kriegst ja so schlecht Tische, Mensch. Aber das eigentliche Fest hat ja vorher schon stattgefunden. Seit gestern gibt's nämlich in München in diesem Jahr das erste Mal ein Musical, passend zum Oktoberfest. Um Gottes Willen, ein Musical. Wart ihr schon mal in einem Musical? Die Musik klingt ja auch immer, sag ich mal, ein bisschen anders als auf dem Oktoberfest. Aber trotzdem gibt es jetzt ein Oktoberfest-Musical. Wir haben uns gefragt, wie klingt eigentlich die Musik auf so einem Oktoberfest-Musical, wenn es ein Musical dazu gibt, ja? Wir wissen es nicht. Aber wir haben gedacht, wenn wir es nicht wissen, kein Problem. Wir fragen mal die KI, ob die uns mal so ein Oktoberfest-Musical-Song machen kann. Und sie hat's gemacht. Und den spiele ich euch jetzt hier vor. Achtet auf den Text, er ist wunderbar.

0: Wetter.
1: Temperaturen aktuell so zwischen 9 und 14 Grad in dieser Nacht. Sehr wolkig und Richtung Morgen kommt auch leichter Regen zu uns rein. Der zieht aber nachher wieder raus. Es bleibt dann allerdings ein sehr, sehr wolkiger Samstag. Aber dann bleibt es zumindest niederschlagsfrei. So bis 23 Grad am Sonntag. Da wird es stark bewölkt und wir müssen mit sehr, sehr viel Regen rechnen.
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2: A44 Dortmund-Kassel zwischen Marsberg und Warburg, 1 Kilometer Stau, 7 Minuten Zeitverlust. Wir wünschen allen unterwegs gute Fahrt.
1: Schöne Nacht mit uns und gleich gibt's neue Musik von Ray Garvey. Den habe ich gesehen beim Deutschen Radiopreis, da hat er live gesungen. Es war sehr, sehr gut und die Nummer hat er auch gesungen. Rivers gibt's gleich hier, direkt nach Mark Ember, Belong Together. Schönen frühen Samstag wünsche ich euch.
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0: Landtag wird wieder gewählt in Berlin und Mecklenburg-Vorpommern. Und es sind wieder Wahlen, die massiven Einfluss auf die Bundespolitik und die Bundesregierung haben dürften. Für die CDU und vor allem für Kanzler Friedrich Merz geht es um deutlich mehr als nur um zwei schnöde Landtagswahlen. Nein, in Mecklenburg-Vorpommern droht das CDU-Fiasko. In Berlin hingegen kämpft sie um Platz 1. Und damit steht natürlich die Frage im Raum, werden diese Wahlen zum nächsten Denkzettel für Kanzler Friedrich Merz? Hossein Asyandi, wie ist die Ausgangslage bei den Wahlen in Mecklenburg-Vorpommern und Berlin?
1: Na, es sind zwei sehr unterschiedliche Rennen. Beide sind für die CDU ein Krimi, muss man sagen. In Mecklenburg-Vorpommern liegen SPD und AfD praktisch gleich auf. Die Ministerpräsidentin von der SPD, Schwesig, plakatiert den Spruch, die Frau gegen Blau. Die Botschaft ist, wenn ihr mich wählt, dann stellt ihr sicher, dass die AfD nicht gewinnt. Die CDU dagegen steht bei nur 6%. Und das wäre ein Drama, wenn sie unter die 5%-Hürde rutschen würde. Das wäre das erste Mal, dass eine Volkspartei in der Nachkriegsgeschichte aus einem Landtag fliegt. In Berlin gibt es ein Kopf-an-Kopf-Rennen zwischen der Linken und der CDU. Es gibt also Chancen, dass die CDU den regierenden Bürgermeister stellt.
0: Welche Folgen könnte der Wahlausgang für die Bundespolitik haben?
1: Ja, da wird es dann richtig spannend, vor allem das CDU-Ergebnis. Verliert die CDU wieder deutlich oder fliegt in Mecklenburg-Vorpommern aus dem Landtag, dürfte die Debatte über Kanzler Merz noch lauter werden. In Mecklenburg-Vorpommern wäre es also ein echtes Erfolgssignal, wenn die CDU im Landtag bleibt. Für den Kanzler ist es die Frage, wie lange traut ihm seine Partei noch zu, den Laden zu führen?
0: Ja, in dieser Woche haben ja auch alle CDU-Ministerpräsidenten Merz den Rücken gestärkt in so einem Brief. Wie angezählt ist der Kanzler denn dann jetzt wirklich?
1: Ja, Friedrich Merz steht natürlich massiv unter Druck. Die Zufriedenheitswerte sind auf einem historisch tiefen Stand. Wenn ich eine ganz, ganz vorsichtige Prognose abgeben müsste, dann wäre die, er hat es geschafft, sich innerhalb der Partei die Rückendeckung zu holen, die er braucht, um die nächsten Monate, vielleicht aber nur Wochen weitermachen zu können. Wie lange diese Rückendeckung hält, das ist die große Frage.
0: In Mecklenburg-Vorpommern und Berlin wird an diesem Sonntag gewählt. Für Bundeskanzler Merz geht es dabei auch um die Frage, wie lange seine eigene Partei noch geschlossen hinter ihm steht. Wir beobachten das für euch und berichten natürlich drüber.
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0: bin Diana Kramer. Die schwarz-rote Koalition hat zur Entlastung bei den hohen Spritpreisen eine grundsätzliche Einigung auf einen Tankrabatt und einen Spritpreisdeckel erzielt. Das teilte die Bundesregierung am Abend nach Verhandlungen mit Vertretern der Länder mit.
1: Den Tankrabatt kennen Autofahrer schon. Im Sommer war er für 2 Monate in Kraft, senkte die Steuern auf Benzin und Diesel um rund 17 Cent. Wobei nicht alles davon bei den Tankenden ankam. Außerdem kosteten die 2 Monate Tankrabatt die Regierung Milliarden. Das wird nun also wieder teuer, gilt aber immerhin als schnell wirksame Maßnahme. Ein Spritpreisdeckel ist neu für Deutschland. Es gibt ihn aber zum Beispiel in Belgien und Luxemburg. Dabei legt der Staat einen Höchstpreis für Sprit fest, unter anderem anhand von Ölpreis, Transportkosten und festgelegter Marge für die Händler. Aus Berlin, Ronny Tochau.
0: Im Streit um die Arktisinsel Grönland haben die USA, Dänemark und Grönland einen Durchbruch verkündet. Wie die Regierungen von Dänemark und Grönland mitteilten, soll in der kommenden Woche voraussichtlich ein Abkommen mit den USA unterzeichnet werden. Wie US-Präsident Donald Trump parallel auf seiner Plattform Truth Social mitteilte, überträgt die Vereinbarung die dauerhafte Kontrolle über die Sicherheit Grönlands an Washington. Dänemarks Regierungschefin Mette Frederiksen sprach von einem guten Deal für die NATO und Europa. 2 Wochen nach der Landtagswahl in Sachsen-Anhalt richten sich die Blicke nun auf den anstehenden Wahlsonntag. Dann wird in Mecklenburg-Vorpommern und Berlin gewählt. Es könnte knapp werden, vor allem in Mecklenburg-Vorpommern, wo sich ein Kopf-an-Kopf-Rennen zwischen SPD und AfD abzeichnet.
2: Mittlerweile hat die amtierende Ministerpräsidentin Schwesig mächtig aufgeholt und führt in den neuesten Umfragen. Bitter werden dürfte es dagegen für die CDU, denn die liegt aktuell nur bei mageren 6%. In Berlin könnte erstmals eine linken Politikerin regierende Bürgermeisterin werden. Die Partei liegt derzeit knapp vor der amtierenden CDU. Die Wahlen haben definitiv Folgen für die Bundespolitik, denn je nachdem, wie die CDU abschneidet, könnte die Debatte um Kanzler Merz erneut Fahrt aufnehmen. Thomas Bremser, Redaktion.
0: Zum Fußball. Der FC Bayern hat seine Fans schon am Vorabend des Oktoberfestbeginns in Bierzeltlaune gebracht. In ihren bunten Wiesentrikots schenkten die Münchner Union Berlin mit einem 7:0-Sieg kräftig ein. Zumindest für eine Nacht rückte der deutsche Rekordmeister wieder auf Tabellenplatz 1.
3: Das Wetter.
4: Jetzt in der Nacht ziehen so ein paar Wolken durch. Hier und da kann es mal ein bisschen Regen geben. Die meiste Zeit ist es aber trocken. Temperaturen haben sich angependelt so zwischen 14 und 9 Grad. Schauen wir auf den Tag. Der Samstag, der geht mit einigen Wolken los und die ziehen sich so auch durch den ganzen Tag. Immerhin bleibt es wohl trocken, bis auf ganz wenige Ausnahmen. 23 Grad sind in der Spitze drin.
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6: A44 Dortmund-Kassel zwischen Lichtenau und Warburg, 1 Kilometer Stau. Wir wünschen allen unterwegs gute Fahrt.
4: 3 Uhr ist durch, also ich finde, da kann man auf jeden Fall noch sagen, wir befinden uns gerade mitten in dieser Nacht. Mein Name ist Robert Jans, schön, dass ihr am Start seid und jetzt spielt ihr euch passend zur Uhrzeit Musik von Jennifer Lopez und David Guetta ist in diesem Jahr rausgekommen, haben sie gemeinsame Sache gemacht. Hier ist Save Me Tonight.
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0: Ozzy Osbourne habe ich gespielt mit One of Us und das waren ja so Mitte der 90er kam der Song raus und jetzt geht's mal gut 30 Jahre nach vorne.
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1: Ein paar Wolken sind da oben gerade unterwegs. Hier und da kann es darum auch mal ein bisschen Regen geben. Aber die meiste Zeit ist Regen eigentlich kein Thema. Kälter als 9 Grad wird es nicht. Die Temperaturen, die steigen jetzt auch so langsam wieder an. Und heute geht es dann mit einigen Wolken los. Und das zieht sich dann mit dem Grau auch so durch den ganzen Tag. Ab und zu kämpft sich mal die Sonne durch. Haben wir dann freundlichere Abschnitte. Immerhin bleibt es trocken. 23 Grad in der Spitze.
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2: Zurzeit liegen uns keine Meldungen vor. Wir wünschen allen unterwegs gute Fahrt.
1: Robert Jantz ist hier und der nächste Song beschreibt hoffentlich nicht eure aktuelle Dating-Situation, weil das wäre eine unangenehme Situation. Gerade um diese Uhrzeit wäre das kompliziert, denn jetzt kommt für euch Benson Boone mit Sorry, I'm Here for Someone Else.
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0: Mark Cohen hat einen Spaziergang durch Memphis gemacht und einen Song drüber geschrieben, Walking in Memphis. 1991 kam dieser Song raus und jetzt habe ich für euch Musik aus Norwegen, und zwar ganz neue Musik, kommt gut durch diese Nacht.
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1: Ich bin Diana Kramer. Autofahrer in Deutschland sollen angesichts hoher Spritpreise kurzfristig mit einem neuen Tankrabatt entlastet werden. Angestrebt wird laut Bundesregierung, dass der Tankrabatt Anfang Oktober umgesetzt ist. Er soll dann bis Ende des Jahres gelten. Wird er voll weitergegeben, könnte die Entlastung 17 Cent pro Liter betragen. Daneben ist spätestens ab Januar

0: Staaten erhebt US-Präsident Donald Trump Ansprüche auf Grönland und drohte sogar mit der Übernahme der Insel. Jetzt verkündeten die USA, Dänemark und Grönland einen Durchbruch in dem Streit und kündigten an, dass in der kommenden Woche voraussichtlich ein Abkommen unterzeichnet werden soll.
1: Trump hatte etwas voreilig von einem schon besiegelten Abkommen geschrieben. Die USA könnten fortan tun, was immer nötig sei, um Grönland zu verteidigen, postete Trump. Man habe dauerhafte Kontrolle über die Sicherheit und alle anderen Belange in Grönland. Die dänische Regierung teilte mit, man erwarte bei der UN-Generalversammlung in New York nächste Woche einen Deal zu unterzeichnen. Die Vereinbarung respektiert demnach die Souveränität des dänischen Königreichs und die Selbstbestimmung der Grönländer. Tina Eck, USA.
0: Es gilt als das größte Volksfest der Welt und lockt jedes Jahr rund 7 Millionen Besucher an. Heute öffnet das 191. Oktoberfest in München. Am Mittag heißt es dann wieder, Ohrzopft ist.
2: Die heißeste Frage, die wir uns hier stellen, ist natürlich, wie viele Schläge wird Oberbürgermeister Dominik Krause beim traditionellen Anstich im Schottenhammelfestzelt brauchen? Er hat jedenfalls fleißig geübt.
3: Bisher waren es immer 2, aber ich will die Latte jetzt nicht zu hoch legen, also 2 bis 3 ist das Ziel.
2: Neben einigen neuen Fahrgeschäften hat die Stadt auch ihr Sicherheitskonzept aktualisiert. Mehr Kameras und KI-Hitzekarten sollen helfen, um eine kurzzeitige Schließung des Festgeländes wie letztes Jahr zu vermeiden. Aus München, Joshua Heise.
0: Zum Fußball. Und da sind die Spieler des FC Bayern schon vor dem Start der Wiesn in Feierlaune. Die Münchner überrollten zu Hause Union Berlin und gewannen haushoch mit 7:0. Bayern-Star Harry Kane feierte eine historische Bestmarke, seinen 100. Bundesligatreffer im 98. Spiel.
4: Das Wetter. Heute starten wir erstmal mit einigen Wolken in diesen Samstag. Es bleibt aber die meiste Zeit trocken, also Regen ist heute wirklich am Samstag die absolute Ausnahme. Erst am Abend, da kann es mal ein bisschen tröpfeln, bis 23 Grad sind drin. Schauen wir auf morgen, auf den Sonntag, auch da erstmal viele Wolken und Regen am Nachmittag. Da geht das Ganze dann in so ein bisschen freundlicheres Wetter über, dann lockert es auf und dann kann es höchstens hier und da nochmal einen Schauer geben, bis 22 Grad sind drin.
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6: Hier die aktuelle Verkehrslage. A40 Dortmund-Essen zwischen Dortmund-Hombruch und Dortmund-Barob, 1 Kilometer Stau. Weiterhin auf der A42 Dortmund-Kamp-Lindfort zwischen Essen-Altenessen und Bottrop-Süd, 1 Kilometer stockender Verkehr. Und zusätzlich auf der A44 Dortmund-Kassel zwischen Lichtenau und Warburg, 1 Kilometer zähfließender Verkehr, 5 Minuten längere Fahrzeit. Wir wünschen allen unterwegs gute Fahrt.
4: 14:04, Robert Janz ist hier. Ich wünsche euch einen schönen guten Morgen an diesem Samstag, ein schönes Wochenende. Und jetzt starten wir mal rein in diese Stunde mit Musik von Miles Smith. Der hat in diesem Jahr ja sein Debütalbum My Mess, My Heart, My Life rausgebracht. Und einen Song, den kennen wir daraus schon ein bisschen länger und auch ziemlich gut. Und der ist einfach großartig. Hier ist für euch Nice to Meet You.
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Das war ganz neue Musik bei uns, Tiffany Harris, Find Me. Dann würde ich sagen, machen wir uns jetzt hier alle langsam gemeinsam ready für diesen Samstag. Mein Name ist Robert Janz, schön, dass ihr schon am Start seid. Let's do this game.

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0: Das Wetter.
1: Heute starten wir mit vielen Wolken in diesen Samstag. Es ist eigentlich die ganze Zeit trocken heute. Erst am Abend ist ein bisschen Regen möglich, bis 23 Grad sind drin. Und morgen starten wir auch mit vielen Wolken rein und vor allem auch regnerisch. Also das wirklich dann nicht so schön am Sonntag. Aber ab dem Nachmittag wird es dann auch freundlicher und insgesamt sind bis 22 Grad drin dran.
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2: A30 Osnabrück, Bad Oeynhausen zwischen Bad Oeynhausen Ost und Kreuz Bad Oeynhausen 2 Kilometer Stau und A40 Dortmund-Essen zwischen Dortmund-Hombruch und Dortmund-Barob 1 Kilometer stockender Verkehr. Wir wünschen allen unterwegs gute Fahrt.
1: Schönen guten Morgen, Robert Janz ist hier an diesem ganz frühen Samstagmorgen. Schön, dass ihr schon am Start seid. Ich versorge euch hier mit Musik. Als nächstes kommt die jetzt von Leonie. Don't Worry spiele ich euch. Und wenn ihr jetzt sagt, ey Leonie, die würde ich mir gerne auch mal live gönnen, ja, macht das doch einfach mal. Die kommt im kommenden Jahr auch zu uns nach NRW, unter anderem nach Münster, Dortmund und Köln.
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0: Glockenbach und Ella Henderson waren das mit Lifeline. Ist mittlerweile 3 Jahre alt, der Song, und klingt immer noch irgendwie ganz fresh, finde ich. Weiter geht's jetzt mit neuer Musik von Taylor Swift. Hat sie für Toy Story 5 geschrieben, den Song. Und natürlich ging der Song auch auf Platz 1 in Großbritannien. Wir fast alles von Taylor Swift.
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1: Ich bin Diana Kramer. Der Tankrabatt kommt zurück. Darauf haben sich Bund und Länder zur Entlastung der Autofahrer wegen der hohen Spritpreise geeinigt. Er soll Anfang Oktober umgesetzt werden und bis zum Jahresende gelten, teilte die Bundesregierung am Abend mit. Finanzminister Lars Klingbeil im ZDF.
2: Wir stoppen die Abzocke auch durch die Mineralölkonzerne und wir sorgen jetzt dafür, dass schnell die Spritpreise gesenkt werden. Also die Bürgerinnen und Bürger werden es schnell merken, dass über die Absenkung der Energiesteuer das Tanken günstiger wird.
1: Finanzminister Klingbeil. Wie schon im Mai und Juni könnte die Entlastung für Autofahrer bei 17 Cent pro Liter liegen, wenn der Tankrabatt, also die Steuersenkung, voll weitergegeben wird. Daneben ist spätestens ab Januar auch ein Spritpreisdeckel geplant. Im Streit um Grönland haben Dänemark und die USA einen Durchbruch verkündet. In der kommenden Woche soll ein Abkommen unterzeichnet werden. US-Präsident Donald Trump schrieb auf der Plattform:
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1: Klingbeil. Wie schon im Mai und Juni könnte die Entlastung für Autofahrer bei 17 Cent pro Liter liegen, wenn der Tankrabatt, also die Steuersenkung, voll weitergegeben wird. Daneben ist spätestens ab Januar auch ein Sprit.

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1: Und das Recht des grönländischen Volks auf Selbstbestimmung an. 2 Wochen nach dem AfD-Sieg in Sachsen-Anhalt richten sich die Blicke auf Mecklenburg-Vorpommern und Berlin. In beiden Ländern werden morgen neue Landesparlamente gewählt. Die Ergebnisse dürften für die Zukunft von Kanzler Friedrich Merz, aber auch die schwarz-rote Koalition auf Bundesebene mitentscheidend sein.
2: Seit Tagen wird darüber diskutiert, ob Merz noch der Richtige im Kanzleramt ist. Er selbst hat das CDU-Präsidium für Sonntagabend in die Parteizentrale eingeladen. Erlebt die CDU morgen ein ähnliches Debakel wie bei der Landtagswahl vor 2 Wochen in Sachsen-Anhalt, dann dürfte die Luft für Merz immer dünner werden. Ob er sich dann noch halten kann, ist völlig offen. Gut möglich, dass die Rufe nach einem Kanzlertausch dann noch lauter werden. Und auch die Folgen für die schwarz-rote Koalition im Bund sind dann noch nicht absehbar. Aus Berlin, David Riemer.
1: Zum Fußball. Der FC Bayern hat seine Fans schon am Vorabend des Oktoberfeststarts in Bierzeltlaune gebracht. In ihren bunten Wiesentrikots schenkten die Münchner Union Berlin mit einem 7:0-Sieg kräftig ein. Und zumindest für eine Nacht rückte der deutsche Rekordmeister wieder auf Tabellenplatz 1.
3: Das Wetter.
4: Mit vielen Wolken geht es heute los, aber die gute Nachricht ist, Regen ist heute eigentlich kein Thema. Erst zum Abend hin, da kann es dann mal so ein paar Tropfen geben. Bis 23 Grad sind drin und morgen, der Sonntag, der startet dann leider regnerisch. Erst so ab dem Nachmittag wird es ein bisschen freundlicher, da lockert es auf. Sind zwar auch noch Wolken unterwegs, aber dann kommt die Sonne besser durch und dann haben wir bis 22 Grad in der Spitze.
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6: Hier die aktuelle Verkehrslage. A4 Aachen-Köln zwischen Kreuz Köln-West und Köln-Eiffeltor. 1 Kilometer Stau, 5 Minuten Zeitverlust. Weiterhin auf der A30 Osnabrück-Bad Oeynhausen zwischen Bad Oeynhausen-Ost und Kreuz Bad Oeynhausen. 2 Kilometer stockender Verkehr. Zusätzlich auf der A40 Dortmund-Essen zwischen Dortmund-Hombruch und Dortmund-Barup. 1 Kilometer zähfließender Verkehr. Und darüber hinaus auf der A44 Dortmund-Kassel zwischen Lichtenau und Diemelstadt. 1 Kilometer Stau. Wir wünschen allen unterwegs gute Fahrt.
4: Hi zusammen, Robert Jantz ist hier um 5:15. Ich wünsche euch einen schönen guten Morgen und einen guten Start in den Tag. Lasst euch den ersten Kaffee an diesem noch ganz jungen Samstag mal schmecken. Und wir gehen jetzt mal in die 90er. Da habe ich einen Song für euch, der war ursprünglich für den Film Armageddon und wurde dann tatsächlich der größte Hit von Aerosmith. Hier sind also mit I Don't Want to Miss a Thing.
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0: Anastasia war das. Einen schönen guten Morgen an diesem Samstag. Und jetzt habe ich was ganz Neues für euch.
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0: Das Wetter.
1: Die gute Nachricht als erstes, Regen ist heute eigentlich kein Thema. Aber es sind doch recht viele Wolken unterwegs. Das müssen wir also sagen. Erst zum Abend hin, da kann es dann auch so ein paar Tropfen geben. Zumindest werden die dann wahrscheinlicher. 23 Grad sind in der Spitze drin. Schauen wir schon mal auf morgen, auf den Sonntag. Da geht es dann leider eher regnerisch los. Erst ab dem Nachmittag lockert es dann so ein bisschen auf. Und Temperaturen sind dann am Sonntag so ähnlich wie heute.
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2: Hier die aktuelle Verkehrslage. A30 Osnabrück-Bad Oeynhausen. Zwischen Bad Oeynhausen-Ost und Kreuz Bad Oeynhausen. 2 Kilometer Stau. Weiterhin auf der A40 Dortmund-Essen. Zwischen Dortmund-Hombruch und Dortmund-Barup. 1 Kilometer stockender Verkehr. Und zusätzlich auf der A44 Dortmund-Kassel zwischen Lichtenau und Warburg. 1 Kilometer zähfließender Verkehr. Wir wünschen allen unterwegs gute Fahrt.
1: 6 Uhr ist schon so langsam in Sichtweite. Robert Jantz ist hier. Einen schönen guten Morgen wünsche ich euch. Und wir holen uns jetzt bei diesem heute eher durchwachsenen Wetter, obwohl es ist ja die meiste Zeit trocken. Wir wollen jetzt mal gar nicht meckern. Also wir holen uns jetzt mal ein bisschen den Fußballsommer zurück. Die Die, das war ja der offizielle Song der WM 2026. Auch das einzig Gute, was mir da so in Erinnerung bleibt. Und den gönnen wir uns jetzt mal. Hier sind Shakira und Burna Boy.
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0: George Ezra war das mit Blame It On Me. Und von der Sonne ist um die Uhrzeit jetzt noch nicht ganz so viel zu sehen. Darum kümmern wir uns musikalisch schon mal drum.
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1: Ich bin Thomas Bleskin. Autofahrer in Deutschland sollen angesichts hoher Spritpreise kurzfristig mit einem neuen Tankrabatt entlastet werden. Angestrebt wird laut Bundesregierung, dass der Tankrabatt Anfang Oktober umgesetzt ist. Er soll bis Ende des Jahres gelten. Wird er voll weitergegeben, könnte die Entlastung 17 Cent pro Liter betragen. Daneben ist spätestens ab Januar 2027 auch ein Spritpreisdeckel geplant.
2: Wie schon im Mai und Juni könnte die Entlastung für Autofahrer bei 17 Cent je Liter Kraftstoff liegen, wenn die Steuersenkung auch voll weitergegeben wird. Die Kosten von insgesamt 2,5 Milliarden Euro sollen zwischen Bund und Ländern 50-50 aufgeteilt werden. Beim Spritpreisdeckel, der dann spätestens zu Beginn des nächsten Jahres kommen soll,
3: sei, um Grönland zu verteidigen, postete Trump. Man habe dauerhafte Kontrolle über die Sicherheit und alle anderen Belange in Grönland. Die dänische Regierung teilte mit, man erwarte bei der UN-Generalversammlung in New York nächste Woche einen Deal zu unterzeichnen, der aber noch parlamentarischen Segen brauche. Die Vereinbarung respektiert demnach die Souveränität des dänischen Königreichs und die Selbstbestimmung der Grönländer. Tina Eck, USA.
1: US-Präsident Donald

0: Und das Newsportal Politico, schrieb er auf seiner Plattform Truth Social. Trump warf ihnen vor, Falschnachrichten zu verbreiten. Damit wären Reporterinnen und Reporter dieser Medienhäuser von Pressekonferenzen und Terminen Trumps im Oval Office ausgeschlossen. Zum Sportfußball: der FC Bayern hat seine Fans am Vorabend des Oktoberfestbeginns in Bierzeltlaune gebracht. Kurz vor dem Start des größten Volksfestes der Welt schenken die Münchner in ihren kunterbunten Wiesentrikots dem 1. FC Union Berlin beim 7:0 kräftig ein. Das waren die Nachrichten mit Thomas Bleskin.
1: Das Wetter. Bei 18 bis 23 Grad gibt's heute erst so ein Hin und Her aus Sonne und Wolken. Später wird's dann immer grauer. Regen ist allerdings nur im Norden unseres Landes erstmal unterwegs. Das sieht am Morgen ganz anders aus. Geht nämlich mit vielen Wolken und Regen rein in den Sonntag. In Richtung Nachmittag lässt der Regen danach, geht so in Schauer über. Und die Sonne bekommt auch ihre Chancen. Und das bei Tagestopwerten von 21 Grad für euch.
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1: Und das sieht am Samstagmorgen gut aus. Keine Staus, keine Störungen. Also kommt gut rein in den neuen Tag, jetzt um kurz nach 6. So, komm, rein geht's in den Samstag. Das Wochenende ist erreicht. Einen schönen guten Morgen. Und sehr gerne hätte ich euch vom Nachmittag noch Geburtstagskuchen mitgebracht. Aber meine Gäste waren alle sehr hungrig, haben außer ein paar Krümeln auf der Tortenplatte nichts zurückgelassen. Dann gibt's jetzt heute Morgen serviert von mir für euch 3 Hits am Stück. Die gehen auch überhaupt nicht auf die Hüfte, auch wenn es 3 Stücke sind. Das sähe bei Kuchen ganz anders aus, ne? Gleich Lady Gaga, Abracadabra für euch am Start, die 90er mit den Backstreet Boys und Justin Bieber, der kommt passenderweise mit Friends um die Ecke. So geht's rein in diesen 19. September. Ich bin Sven Sandbote. Guten Morgen!
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0: Direkt mal verzaubert am Samstagmorgen von Lady Gaga. Abracadabra zum Start rein in diesen Samstag für euch. Gleich neue Musik von Cat's Eye, Animal. Und vorher gibt's noch Natasha Bedingfield. So geht's durch euer Wochenende. Einen schönen guten Morgen wünsche ich euch.
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2: Es gibt da diesen Ort zwischen Wermelskirchen und Burscheid. Mitten im Bergischen Land. Dort, wo früher eine Eisenbahnlinie verlief und heute ein Fahrradweg entlang führt. Wer über diese Balkantrasse fährt, kommt automatisch an diesem idyllischen Plätzchen vorbei, der Waffelpause. Die evangelische Kirchengemeinde Hilgen-Neuenhaus hat hier eine alte, ungenutzte Gemeindewiese in einen besonderen Rastplatz verwandelt. Sie macht einen Schritt auf die Menschen zu. Den ganzen Sommer über gibt es hier an Sonntagen und an Feiertagen Waffeln und Getränke. Gedeckte Holztische unter großen Bäumen, die Schatten werfen. Es gibt auch Ehrenamtliche aus der Gemeinde, die sich zu einem setzen, falls das denn gewünscht ist. Viele Radfahrer machen hier Halt, Familien beim Sonntagsausflug, Menschen, die mit Kirche gar nichts am Hut haben und Gemeinde, die nach dem Gottesdienst auf einen Kaffee vorbeikommt. Bei gutem Wetter wird es richtig voll und bei Regen kommen die Stammgäste und holen eine Waffel zum Mitnehmen. Gelegentlich macht hier eine Dame mit einem Bollerwagen Halt, indem sie ihre Vogelkäfige spazieren fährt. Häufig legt hier ein Radfahrer eine Pause ein, der dann munter eine Waffel ohne Puderzucker bestellt. Wegen der Röllekes, sagt er dann jedes Mal und lacht. Neulich fehlen einem Gast bei der Bestellung ein paar Euro zur Bezahlung und eine Dame hinter ihm in der Schlange springt ein. Und manchmal kann man beobachten, wie sich wildfremde Menschen an einem Tisch begegnen und ins Gespräch kommen. Und kürzlich stellt sich im strömenden Regen eine Frau mit ihrem Hund an der Hütte unter und bestellt in ihrer Verlegenheit eine Waffel. Sie kommt mit den Waffelbäckern ins Gespräch, erzählt von ihrer Enttäuschung über die Kirche. Und dann bleibt sie auf eine zweite Waffel, als der Regen längst aufgehört hat. An diesem Ort zwischen Wald und Feld scheint so viel möglich zu sein. Das macht Mut, noch bis zum 3. Oktober. Theresa Demski von der Evangelischen Kirche für Augenblick mal.

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0: das Wetter.
1: Auch wenn heute viele Wolken unterwegs sind und der Sonne nicht allzu viel Platz lassen, Regen ist, wenn überhaupt, erst am Abend mal möglich und das dann auch zum allergrößten Teil nur im Norden des Landes. Bis dahin gibt's erstmal 18 bis 23 Grad. Daran ändert sich morgen nicht großartig was, geht rauf auf bis zu 21 Grad. Das sieht am Himmel allerdings ganz anders aus. Die Wolken bringen immer wieder mal Regen mit in Richtung Nachmittag, lässt das Ganze nach. Es sind noch einzelne Schauer möglich und die Sonne, die sagt dann auch zumindest mal kurzzeitig ein bisschen Hallo zu euch.
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1: Mit der guten Nachricht für euch, alles frei unterwegs auf den Autobahnen, also eine gute und vor allem sichere Fahrt durch den frühen Samstagmorgen. Auch am Wochenende spielen wir die Hits und das gleich mit einem neuen Sound von Christus Randy. Good All Days für diesen Samstag.
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1: Ich bin Sven Sandbote und jetzt erstmal die 90er. Hier sind TLC und No Scrubs. So geht's durch euer Wochenende. Habt ihr euch verdient. Guten Morgen.

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1: Neu bei uns, Christa Sarandi, Good Old Days.

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0: Der hat nicht nur morgens nach dem Aufstehen eine tiefe Stimme. Shaggy und Angel für euren Start rein in den Samstag. Schönen guten Morgen. Ist unsere Demokratie in Gefahr? Diese Frage, die haben sich einige nach der Wahl in Sachsen-Anhalt vor 14 Tagen gestellt. Und morgen nach den Wahlen in Berlin und Mecklenburg-Vorpommern, da kommt genau diese Frage sicherlich wieder auf.
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0: Ja, und sie entsteht durch Öffentlichkeit. Doch unsere Öffentlichkeit, die verändert sich. Digitale Plattformen, künstliche Intelligenz und Fake News bestimmen zunehmend mit, welche Infos uns erreichen. Umso wichtiger ist professioneller Journalismus. Der recherchiert, er prüft Fakten, er ordnet ein und vor allem er fragt nach. Und wie das genau aussieht, das haben sich diese Woche die Nachwuchskolleginnen und Kollegen der NRW-Lokalradios angeschaut. Es ging nämlich in den Düsseldorfer Landtag. Das ist Teil der bundesweiten Medienaktion Demokratie braucht viele Stimmen. Thorsten Ortmann aus dem Wochenendteam hat das Ganze begleitet. Thorsten, was hat der Nachwuchs da alles erlebt?
2: Ja, es gab das volle Demokratieprogramm. Sie waren zum Beispiel live bei der Sitzung des Landtags dabei.
3: Sie können nicht mit Geld umgehen. Ihr ganzes Gerede über Nachhaltigkeit, vorausschauende Finanzpolitik, das war nur heiße Luft.
2: Das war übrigens SPD-Oppositionsführer Jochen Ott zum Haushaltsentwurf von Finanzminister Obtendrenk. Anschließend gab es noch Hintergrundgespräche und auch noch ein Gespräch mit dem Landtagspräsidenten André Cooper.
4: Was ist denn das Beste an Ihrer Position?
5: Also das Beste ist, dass man der überparteiliche Repräsentant des Parlaments ist und damit der parlamentarischen Demokratie und dass man in dieser Eigenschaft sehr viel gestalten kann und sich täglich engagieren kann für unsere Demokratie.
0: Und unsere Nachwuchskolleginnen und Kollegen, die haben auch noch weitere Politiker getroffen, Thorsten.
2: Ja, NRW-Familienministerin Verena Schäfer stand dem Journalisten Nachwuchs Rede und Antwort.
6: Wie ist es denn so als Frau in der Politik, auch in so einer Position, wenn man eigentlich auch oft natürlich immer mit Männern zu tun hat?
7: Ja, als Frau in der Politik wird man viel stärker beäugt. Man muss sich mehr beweisen, man muss sich mehr durchsetzen. Und mir geht es auch so, dass ich dann doch auch immer wieder auch auf meine Kleidung und mein Aussehen auch angesprochen werde. Und das ist schade, wenn Frauen sich auch noch mit ihrem Äußeren auseinandersetzen müssen, um vielleicht ernst genommen zu werden in der Politik. Und das sollte ja eigentlich nicht so sein.
0: Wie fällt denn das Fazit der Azubis aus?
2: Das war natürlich für alle ein echtes Erlebnis. Das war ein sehr konkretes Beispiel, wie Demokratie im Alltag gelebt wird, nämlich mit Debatten im Parlament und auch wie wichtig und schützenswert Demokratie ist und vor allem auch guter Journalismus. Für Virginia ein echtes Highlight ihrer Journalistenausbildung.
6: Das waren sehr viele interessante Einblicke und es war auch total schön, mal die Politiker so nahbar auch wirklich am Tisch zu haben und sich da unterhalten zu können, alle möglichen Fragen zu stellen. Und ja, mir hat es sehr gut gefallen und es war sehr spannend.
0: Toller Nachwuchs, den wir da haben bei den NRW-Lokalradios. Der Blick hinter die Kulissen, das ist Teil der Medienaktion Demokratie braucht viele Stimmen. Und das ist euer Start rein in den Samstag. Ich bin Sven Sandbote und das hier ist Sarah Larsen für euch.

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1: Ich bin Thomas Bleskin. Autofahrer sollen wegen der hohen Spritpreise kurzfristig entlastet werden. Bund und Länder haben sich auf einen neuen Tankrabatt geeinigt, der Anfang Oktober starten und bis Jahresende gelten soll. Bei vollständiger Weitergabe könnte Benzin und Diesel um 17 Cent je Liter günstiger werden.
2: Den Tankrabatt kennen Autofahrer schon. Im Sommer war er für 2 Monate in Kraft, senkte die Steuern auf Benzin und Diesel um rund 17 Cent. Wobei nicht alles davon bei den Tankenden ankam. Außerdem kosteten die 2 Monate Tankrabatt die Regierung Milliarden. Das wird nun also wieder teuer, gilt aber immerhin als schnell wirksame Maßnahme. Ein Spritpreisdeckel ist neu für Deutschland. Es gibt ihn aber zum Beispiel in Belgien und Luxemburg. Dabei legt der Staat einen Höchstpreis für Sprit fest, unter anderem anhand von Ölpreis, Transportkosten und festgelegter Marge für die Händler. Ronny Thorau, Berlin.
1: Im jahrelangen Streit um Grönland haben die USA, Dänemark und die weitgehend autonome Insel eine Einigung angekündigt. Nach Angaben aus Kopenhagen und Nuuk soll das Abkommen kommende Woche unterzeichnet werden. US-Präsident Trump erklärte dagegen, die Vereinbarung sei bereits besiegelt und gebe den USA weitreichende Befugnisse in Sicherheitsfragen. Dänemark und Grönland bestätigten das so nicht und betonten, Souveränität und Selbstbestimmungsrecht der Grönländer würden gewahrt. US-Präsident Trump verbietet dem renommierten TV-Sender CNN ab sofort den Zugang zum Weißen Haus. Bundesligaspiel seinen 100. Treffer. Das waren die Nachrichten mit Thomas Bleskin.
0: Das Wetter.
3: Das ist so richtiges Herbstwetter. Bei 18 bis 23 Grad sieht's immer wieder nach Regen aus durch die vielen Wolken. Aber der hält sich bis zum Abend ganz dezent zurück. Und dann tröpfelt's auch nur im Norden unseres Landes ein bisschen runter. Sonne ist dennoch relativ wenig dabei heute. Morgen haben wir dann noch weniger.

0: Temperaturen gehen rauf auf bis zu 21 Grad.
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2: Ist schon ein bisschen was los heute Morgen. Drei Staus gibt's aktuell. Die A1 macht Probleme. Köln-Dortmund zwischen dem Kreuz Wuppertal-Nord und Gevelsberg. 2 Kilometer, 6 Minuten plus. Die A4 Aachen-Köln zwischen dem Kreuz Köln-West und Köln-Klettenberg. 1 Kilometer, da seid ihr in 3 Minuten durch. Und dann noch die Autobahn 30 Osnabrück-Bad Oeynhausen zwischen Bad Oeynhausen-Ost und dem Kreuz Bad Oeynhausen. Hier sind's heute Morgen 2 Kilometer. Ansonsten aber eine gute Fahrt. Für euer Wochenende spielen wir die Hits gleich mit Coldplay an diesem Samstagmorgen. Und jetzt brauche ich erstmal die Fukuhila-Träger unter euch, die auch 2026 immer noch in den 80ern hängen geblieben sind. Ja, wo seid ihr? Hier kommt gleich eure Musik von Sandra und Maria Magdalena. Die ist mittlerweile auch schon 64. Meine Güte.
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2: Aber jetzt erstmal hier unser Freund mit der Gitarre. Hier ist James Blunt, um die 48 schönsten Stunden der Woche zu genießen. Sven Sandbote ist hier. Guten Morgen. 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

0: Wochenende. Es ist der Samstag, der 19. September. Ja, Wochenende genießen ist angesagt. Gut, das kannst du jetzt in den Bayern so nicht verkaufen, dass es ein normaler Samstag ist. Da heißt es nämlich heute, Oktoberfest geht los. Ozopft ist. Vergangene Woche war ich noch in München. Von Samstag bis Mittwoch. 4 Nächte im Hotel haben wir eben, okay, mit Frühstück 500 Euro gekostet. Jetzt habe ich mir mal den Spaß gemacht und geguckt, was das Zimmer von heute bis nächsten Mittwoch kostet. Jetzt haltet euch fest, 1.500 Euro. Mal eben verdreifacht den Preis. Und das nur wegen des Oktoberfestels? Ja, die spinnen doch da unten.
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3: Ja, nee, ist klar.
4: Wir nähern uns der wichtigsten Frage des Jahres. Was kostet dieses Jahr die Maß auf der Wiesn? Ja, geht doch jetzt wieder los. Oktoberfest lässt grüßen. Seit Wochen hängen überall die Dirndl in den Läden und teilweise sogar zu Hause schon am Schrank. Fatti versucht vorsichtig, die Lederhose zuzuknöpfen. Vergeblich, egal, wird das Hemd dieses Jahr halt über der Hose getragen. Den Rest richten die Hosenträger. So, jetzt zurück zum Bierpreis. Der liegt auf der Wiesn dieses Jahr zwischen 15 und 16 Euro der Liter. Ja. Nur mal so zum Vergleich, eine ganze Kiste Oettinger Pilz kostet zwischen 8 und 9 Euro. Ja, da läppert sich was zusammen auf der Wiesn. Drei Maß ging allerweil und ja, und dann das Backhandel. Ja, das haut natürlich auch nochmal richtig rein. Ja, dann ist dann auf so einem Samstagnachmittag schnell das Eigenheim verjubelt. Aber hey, Leute, es ist München und es ist Oktoberfest. Da darf man sich nicht so anstellen. Wie hat schon die Spider-Murphy-Gang gesungen? Und jeder spielt das Superstar und sauft den Shampoos an der Bar in Schickeria. Ja, und ganz ehrlich, wer für München zu geizig ist, der soll halt auf die Kranger Kirmes gehen. Er ist eh schöner. Und da sind auch nicht so viele Assis.
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0: Es ist 7.30 Uhr.
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0: Mit Philipp Rehl, guten Morgen. Die Bundesregierung hat sich auf ein Entlastungspaket gegen die hohen Spritpreise geeinigt. Geplant sind ein Tankrabatt und ein Preisdeckel für Benzin und Diesel. Bund und Länder hatten nach tagelangen Verhandlungen eine Einigung erzielt, die Autofahrer und Unternehmen kurzfristig entlasten soll. Im Streit um Grönland haben die USA, Dänemark und Grönland einen Durchbruch erzielt. Nach monatelangen Spannungen soll bereits in der kommenden Woche ein Sicherheitsabkommen unterzeichnet werden, das die Zusammenarbeit in der Arktis regelt und die gemeinsame Sicherheit stärken soll. NRW-Verkehrsminister Krischer ist heute in unserer Stadt zu Gast. Er eröffnet den Aktionstag Herne macht grün. Damit soll für eine Verkehrswende geworben und auf sie aufmerksam gemacht werden. Welche Alternativen es zum Auto gibt, ist ein großes Thema auf dem Friedrich-Ebert-Platz vor dem Rathaus. Besucherinnen und Besucher können E-Bikes testen, ihr Rad gratis kodieren lassen oder am Action-Parcours ausprobieren. Zum Bühnenprogramm gehören Radinfluencer und Poetry Slams. Herne macht grün ist heute von 12 bis 17 Uhr. Der Link zu weiteren Infos steht auf radioherne.de. Ein Hinweis von Nachbarn hat am Abend in Wanne-Süd zur Festnahme eines mutmaßlichen Wohnungseinbrechers geführt. Gegen kurz nach neun meldeten Zeugen der Polizei einen Mann, der nach einem Einbruch am Rosenring geflüchtet sein soll. Nach bisherigen Erkenntnissen hatte sich der Täter über einen Balkon Zugang zu einer Wohnung in einem Mehrfamilienhaus verschafft. Im Rahmen einer sofort eingeleiteten Fahndung konnten Polizeibeamte einen 20-jährigen Herner in der Nähe der Hibernia-Schule stellen. Er entsprach der Personenbeschreibung der Zeugen und wurde vorläufig festgenommen. Bei der Festnahme leistete der Tatverdächtige Widerstand, dabei wurde ein Polizist leicht verletzt. Der Herner e.V. ist mit einer deutlichen Niederlage in die neue Oberliga-Saison gestartet. Die Miners verloren ihr Heimspiel gegen die Tilburg Trappers am Abend mit 0:5. Nach einem frühen Rückstand liefen die Herner die gesamte Partie über hinterher und blieben trotz einiger Chancen ohne eigene Treffer. Vor rund 1400 Zuschauern am Giesenberg sicherten sich die Gäste aus den Niederlanden die ersten Punkte der neuen Spielzeit. Die nächste Gelegenheit auf die ersten Zähler bekommt der HIV bereits morgen am Sonntag auswärts bei den Hannover Indians.
1: Das Wetter.
0: Heute wechseln sich viele Wolken und trockene Abschnitte ab bei uns in Herne und Wanne-Eickel. Im Laufe des Tages kommt auch mal die Sonne raus. Die Temperaturen steigen auf rund 21 Grad. Am Abend und in der Nacht sind dann wieder einzelne Schauer möglich. Morgen bleibt es wechselhaft mit vielen Wolken, etwas Regen und Höchstwerten um 20 Grad. Zum Wochenstart wird das Wetter dann ein bisschen freundlicher. Am Montag bleibt es meist trocken bei rund 19 Grad. Und auch der Dienstag bringt einen Mix aus Sonne und Wolken bei Temperaturen um 20 Grad.
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0: Guten Morgen Autofahrer, im Moment keine Staus oder Störungen. Wir wünschen gute Fahrt.
2: Gleich Schlagzeug-Solo aus den 80ern. Phil Collins in the air tonight. Und vorher gibt's noch so richtig gute Laune-Musik von Topic und Becky G. Das Beste von heute mit Sorry Papi. Ich bin Sven Sandbote. Schönes Wochenende.
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0: Ah, das Wochenende ist ja die perfekte Zeit, einfach mal loszulassen und zu träumen. Wie sieht's denn da mit euren Wünschen aus?
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0: Ab Montag erfüllen wir wieder eure Wünsche, ganz egal, was es ist. Laura Potting aus dem Wochenendteam, was wünschst du dir denn so?
2: Ruhe und Frieden vor allem. Und ein Date mit Kevin Costner. Und ein Babyesel.
0: Ja, ja, komm, zum Glück darfst du ja nicht mitmachen, aber ihr macht ganz fleißig mit. Laura, hau mal raus, was ist alles so dabei?
2: Alles. Also wirklich, ihr könnt da frei wählen. Falls ihr einen ganz persönlichen Wunsch habt, her damit. Oder wenn ihr sagt, puh, oh, jetzt so konkreten Wunsch fällt mir gar nicht ein. Ich will einfach irgendwas gewinnen. Ja, dafür gibt's unsere Liste online. Da haben wir euch richtig, richtig tolle Sachen zusammengestellt. Die könnt ihr euch zum Beispiel auch klar machen.
0: Mhm, zum Beispiel?
2: Hervorragende Frage übrigens auch. Also, wir haben eine VIP-Clubnacht auf Ibiza für euch klar gemacht am 30. September. Ihr könnt zu Shabuzi aufs Konzert nach New York fliegen. Flug und Hotel gehen auch auf uns. Oder wie wär's mit einem Sportbootführerschein? Den Kurs könnt ihr auch auswählen. Das könnt ihr dann auch gewinnen.
0: Ja, du hast ja Anfang des Jahres einen gemacht. Kannst du empfehlen?
2: Ja, also ich sag mal so, das ist schon geil, sowas zu haben, aber ihr müsst das wirklich, wirklich wollen. Das ist schweineviel Lernerei, also so richtig. Ihr müsst dann auch so Navigation lernen und zwar, also ne, nicht so mit Google Maps und so, sondern so richtig auf Karte und so. Also das ist krass, krass viel.
0: Okay, also wer darauf keinen Bock hat, der kann auch gerne einen Pole-Dance-Kurs machen oder zu Apache aufs Konzert. Und eine Ballonfahrt, Laura, die haben wir auch.
2: Ja, und ich sag's euch, ich durfte schon mal eine machen, ist schon eine Weile her, aber das war so schön, das war so schön. Und ja, ich wurde danach in den Adelsstand der Ballonfahrer gehoben. Da wird dir so eine Haarsträhne dann nach der Ballonfahrt angezündet, mit Sekt übergossen und dann bekommst du deinen Ballonfahrernamen. Und ich glaube mich zu erinnern, dass die Regel damals zumindest war, immer wenn dich jemand nach diesem Namen fragt und du kannst ihn dann nicht nennen, dann musst du ein Bier ausgeben.
0: Oh, warte, der Name?
2: Tja, das ist jetzt dein Pech. Ich kenne meinen Namen nämlich noch. Freifrau Laura, beherzt zu packende Korbrandklammerin zu Aalen, getragen im feuchten Luftmeer bis hin zu der seichten Wiesen zu Schönau. Das ist mein Name.
0: Du elende Streberin. Wünscht euch, was ihr wollt und mit etwas Glück geht euer Wunsch in Erfüllung und das direkt am Montag und mitmachen direkt über unsere Homepage. Ich bin Sven Sandbote und sage viel Glück.
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1: Mit Daniel Dähling. Guten Morgen. Spritpreise haben an den Tankstellen diese Woche neue Rekorde erzielt. Deshalb reagiert die Regierung. Der Tankrabatt kommt zurück. Auch wenn Experten die Sinnhaftigkeit der Spritpreisvergünstigung anzweifeln, haben sich Bund und Länder wieder darauf geeinigt. Finanzminister Klingbeil hat im ZDF am Abend eine schnelle Umsetzung angekündigt.
2: Wir stoppen die Abzocke auch durch die Mineralölkonzerne und wir sorgen jetzt dafür, dass schnell die Spritpreise gesenkt werden. Also die Bürgerinnen und Bürger werden es schnell merken, dass über die Absenkung der Energiesteuer das Tanken günstiger wird.
1: Der Tankrabatt soll ab Anfang Oktober bis Jahresende gelten. Spätestens ab Januar will die Regierung außerdem selbst festlegen, wie teuer Sprit höchstens sein darf. Jana Kramer hat mehr Infos.
3: Wie schon im Mai und Juni könnte die Entlastung für Autofahrer bei 17 Cent je Liter Kraftstoff liegen, wenn die Steuersenkung auch voll weitergegeben wird. Die Kosten von insgesamt 2,5 Milliarden Euro sollen zwischen Bund und Ländern 50-50 aufgeteilt werden. Beim Spritpreisdeckel, der dann spätestens zu Beginn des nächsten Jahres kommen soll, legt der Staat eine Obergrenze für den maximal zulässigen Verkaufspreis von Benzin und Diesel fest. Allerdings soll der nicht dauerhaft gelten, sondern als vorübergehendes Kriseninstrument.
1: Und jetzt weitere Meldungen im Überblick. Die USA, Dänemark und Grönland haben sich offenbar im Streit um Grönland geeinigt. Die Regierungen bestätigten ein erzieltes Abkommen. Das werde kommende Woche wohl unterzeichnet. US-Präsident Trump hat auf seiner Plattform Truth Social schon Details verbreitet. Dänemark und Grönland bestätigen die allerdings nicht. Die dänische Regierungschefin sprach von einem Deal, der auch gut für die NATO und Europa sei. Kleine Wege. Die Bayern haben am Abend Union Berlin mit 7:0 besiegt. Sie sind damit zumindest bis zum Nachmittag Tabellenführer. Dann spielen unter anderem Gladbach gegen Mainz, Köln in Hamburg und am Abend noch Dortmund in Stuttgart. Und soweit die Meldungen mit Daniel Dähling.
4: Das Wetter. Bei 18 bis 23 Grad gibt's heute erst so ein Hin und Her aus Sonne und Wolken. Später wird's dann immer grauer. Regen ist allerdings nur im Norden unseres Landes.

0: Danach geht so ein Schauer über und die Sonne bekommt auch ihre Chancen und das bei Tagestopwerten von 21 Grad für euch.
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0: Und da bitte erstmal Achtung auf der Autobahn 1 Dortmund-Münster zwischen Hamburg und Werne und Ascheberg. Willkommen im Münsterland. Hier sind freilaufende Hühner auf der Autobahn unterwegs, also fahrt da bitte entsprechend vorsichtig. Dann bleiben wir auf der 1 Köln-Dortmund zwischen dem Kreuz Wuppertal-Nord und Gevelsberg. Hier 1 Kilometer heute Morgen, 11 Minuten plus kommen dazu. Die 30 Osnabrück-Bad Oeynhausen zwischen Bad Oeynhausen-Ost und dem Kreuz Bad Oeynhausen 2 Kilometer. Die 44 Dortmund Kassel zwischen Lichtenau und Warburg 3 Kilometer vor der Vollsperrung an diesem Samstagmorgen. Und die A45 Gießenhagen zwischen Freudenberg und dem Kreuz Olpe Süd. Hier sind es 2 Kilometer. Ansonsten für euch eine gute und vor allem sichere Fahrt. Auf dem Weg zum Samstags-Wochenendeinkauf gleich Musik von Beyoncé für euch. Texas Hold'em, R.E.M. sind mit am Start. Und jetzt die Frau, die ihre Frisur einem kleinen Küchenunfall zu verdanken hat. Angeberwissen zum Weitersagen. Ava Max nämlich, die saß beim Haareschneiden, musste dann zwischendurch mal eben schnell weg in die Küche, weil da noch die Kekse im Backofen steckten. Und als sie zurückkam, da hat sie ihre halbfertige Frisur im Spiegel gesehen und fand die total cool. Und zack, fertig war ihr asymmetrischer Look und aus dem Zufall ist ein Markenzeichen entstanden und dazu auch noch geniale Musik. Hier sind Kings and Queens für euch. Ich bin Sven Sandbote. Guten Morgen.
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0: Wahnsinnig. Shoot.
1: Guten Morgen.
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1: Ja, unter diesem Motto haben sich in dieser Woche Medien aus ganz Deutschland zusammengeschlossen. Fernsehsender, Zeitung und natürlich auch das Radio. In dieser Aktionswoche, da wollen wir euch einerseits einen Einblick geben, wie wir so arbeiten und warum unabhängiger Journalismus wichtig ist für eine funktionierende Demokratie. Zum anderen wollen wir auch mit euch sprechen und von euch wissen, was ihr über Demokratie und Politik denkt. An diesem Samstag direkt mal die Frage an euch. Fühlt ihr euch eigentlich noch gehört?
3: Überhaupt nicht. Also wir sind selbstständig. Wir werden bloß noch untergebuttert.
4: Von der Politik, die gerade an der Macht ist, kann man ja so sagen, fühle ich mich gar nicht gesehen, gar nicht gehört. Ich will nur sagen, dass die anderen Parteien definitiv zulegen müssen und wieder anfangen müssen, nicht ihre Wähler zu erziehen, sondern die zu sehen. Und wenn solange das nicht passiert, wird die AfD auch immer weiter erstarken.
5: Ich habe das Gefühl, so auf die jüngere Generation wird gar nicht wirklich eingegangen. Ich habe oft das Gefühl, dass auch gerade auf Frauen auch nicht viel eingegangen wird. Viele ältere weiße Männer haben da mehr zu sagen als irgendeine Frau. Es nervt mich eigentlich quasi nur noch.
1: Ja, es ist ganz klar zu merken, viele Menschen fühlen sich einfach nicht mehr gehört. Also Hausaufgabe an die Politik. Zuhören und reagieren, denn die Uhr tickt. Morgen in MacPom und in Berlin bei den Landtagswahlen gibt's dann höchstwahrscheinlich nämlich die nächsten Quittungen. Fürs Gefühlte zumindest nicht zuhören.
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0: Mit Philipp Rehl, guten Morgen. Die Bundesregierung hat sich auf ein Entlastungspaket gegen die hohen Spritpreise geeinigt. Geplant sind ein Tankrabatt und ein Preisdeckel für Benzin und Diesel. Bund und Länder hatten nach tagelangen Verhandlungen eine Einigung erzielt, die Autofahrer und Unternehmen entlasten soll. Im Streit um Grönland haben die USA, Dänemark und Grönland einen Durchbruch erzielt. Nach monatelangen Spannungen soll bereits in der kommenden Woche ein Sicherheitsabkommen unterzeichnet werden, das die Zusammenarbeit in der Arktis regelt und die gemeinsame Sicherheit stärken soll. Herne setzt erneut ein Zeichen für die Verkehrswende. Heute lädt die Stadt zum zweiten Mal zum Aktionstag Herne macht grün ein. Das Event stellt dabei nachhaltige Alternativen zum Auto in den Mittelpunkt, sagt Melina Albrecht vom Fachbereich Tiefbau und Verkehr.
2: Im Grunde ist das ein Aktionstag für eigentlich alle Generationen. Dort kann man viel entdecken, erleben und auch mitgestalten rund um halt die Nachhaltigkeit und Mobilität. Wir haben auch ein richtig tolles Bühnenprogramm mit vielen Highlights. Wir haben die Preisverleihung vom Stadtradeln und es gibt auch noch natürlich rund um die Nachhaltigkeit vieles wie ein Poetry Slam mit der Pottpoesie.
0: Außerdem wird NRW-Verkehrsminister Oliver Krischer die Veranstaltung eröffnen. Heute stehen unter anderem E-Bikes für Testfahrten bereit, ein Action-Parcours fordert Geschicklichkeit und ihr könnt eure Fahrräder kodieren lassen. Herne macht grün läuft heute von 12 bis 17 Uhr auf dem Friedrich-Ebert-Platz vor dem Rathaus. Die Herner SPD geht bei ihrem nächsten Parteitag ungewöhnliche Wege. Anstatt sich in einer Halle zu treffen, laden die Sozialdemokraten heute zu einem Open-Air-Parteitag ein, und zwar auf dem Eickeler Markt. Los geht's um 10 Uhr. Laut SPD will die Partei durch dieses Format zeigen, dass man nah an den Menschen und Betrieben ist. Hauptthema wird die Zukunft von Arbeit und Wirtschaft vor Ort sein. Zu Gast ist auch der stellvertretende Vorsitzende der SPD-Bundestagsfraktion, Armand Zorn. Bürgerinnen und Bürger sind ausdrücklich eingeladen, vorbeizukommen. Sie können ihre Meinungen, Ideen und Kritik loswerden. Die SPD rät, mit dem Bus, der Bahn oder dem Fahrrad zu kommen. Ein Hinweis von Nachbarn hat am Abend in Wanne Süd zur Festnahme eines mutmaßlichen Wohnungseinbrechers geführt. Gegen kurz nach 9 Uhr meldeten Zeugen der Polizei einen Mann, der nach einem Einbruch am Rosenring geflüchtet sein soll. Nach bisherigen Erkenntnissen hatte sich der Täter über einen Balkon Zugang zu einer Wohnung in dem Mehrfamilienhaus verschafft. Im Rahmen einer sofort eingeleiteten Fahndung konnten Polizeibeamte einen 20-jährigen Herner in der Nähe der Hibernia-Schule stellen. Er entsprach der Personenbeschreibung der Zeugen und wurde vorläufig festgenommen. Bei der Festnahme leistete der Tatverdächtige Widerstand. Dabei wurde ein Polizist leicht verletzt.
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0: Heute wechseln sich viele Wolken und trockene Abschnitte ab bei uns in Herne und Wanne-Eickel. Im Laufe des Tages kommt auch mal die Sonne raus. Die Temperaturen steigen auf rund 21 Grad. Am Abend und in der Nacht sind dann wieder einzelne Schauer möglich. Morgen bleibt's wechselhaft mit vielen Wolken, etwas Regen und Höchstwerten um 20 Grad. Zum Wochenstart wird das Wetter dann ein bisschen freundlicher. Am Montag bleibt es meist trocken bei rund 19 Grad. Und auch der Dienstag bringt einen Mix aus Sonne und Wolken bei Temperaturen um 20 Grad.
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0: Guten Morgen Autofahrer, im Moment keine Staus oder Störungen. Wir wünschen gute Fahrt.
3: Auch am Wochenende spielen wir die Hits und das gleich aus den 90ern von Will Smith, Miami, und jetzt erstmal Sound aus New York. Das Beste von heute mit Samba. Hier ist Homewrecker für euch. Ich bin Sven Sandbote.
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0: mit Leon Rimes durch den Samstag. So klingt's, euer Wochenende. Ich bin Sven Sandbote. Schönen guten Morgen.
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0: Ja, und da geht's so langsam auf die akustische Zielgerade. Wir basteln nämlich am diesjährigen Lichtblicke-Song und wir, das sind genauer gesagt Iggy Kelly und Annick Manoukian aus der Musikredaktion. Die zwei arbeiten zusammen an dem Song und waren in dieser Woche zum zweiten Mal in Manchester im Studio. Iggy, was war bei diesem Mal anders als bei eurem ersten Trip, den ihr zusammen unternommen habt?
2: Beim ersten Treffen hat man natürlich schon so ein bisschen Druck, weil man wusste, man muss jetzt von null auf etwas schaffen, was Menschen berührt und was auch echt cool klingt. Und das haben wir, glaube ich, sehr gut hinbekommen im ersten Trip. Und diesmal wussten wir, okay, wir kommen hierher und der Song steht eigentlich schon. Wir brauchen nur noch ein, zwei neue Teile. Und das hat irgendwie ja ein total tolles Gefühl gegeben, weil man wusste, wir können jetzt einfach nur die kreative Arbeit weiterführen. Und das fand ich total toll. Ich muss aber sagen, diese zwei Tage sind wirklich viel zu schnell verflogen. Die Abende hier im Pub oder wo wir dann essen waren, das war auch mega schön, auch mal ein bisschen irgendwie privat gemeinsam Zeit zu verbringen.
0: Guck mal, unser Chef denkt, die arbeiten da und dann hocken die beiden im Pub. Aber komm, okay, wir erzählen es einfach nicht weiter. Aber Iggy, was machst du jetzt noch in Manchester?
2: Ich dachte mir, komm, ich bleib jetzt noch da, weil ich weiß ganz genau, was ich will. Ich weiß auch, was ich mit Annick besprochen habe. Und das versuchen wir jetzt bestmöglich umzusetzen mit den Produzenten zusammen. Und dann, sobald wir was haben, schicken wir natürlich Annick direkt den Song rüber. Und dann spielen wir so ein bisschen Ping-Pong und gucken mal, wo wir landen.
0: Ja, wir sind sehr gespannt aufs erste Ergebnis. Bis dahin hören wir erstmal einen fertigen Song von Iggy Kelly an diesem Samstagmorgen. Das ist nämlich der aktuelle von ihm. Hier ist Miracle für euer perfektes Wochenende.
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1: Mit Daniel Dähling. Guten Morgen. Die Spritpreise haben in den vergangenen Wochen nur eine Richtung gekannt. Nach oben. Ein neuer Tankrabatt soll Autofahrerinnen und Autofahrern Entlastung bringen. Der Tankrabatt soll von Oktober bis Jahresende gelten und wie schon im Frühjahr bei 17 Cent pro Liter liegen. Bund und Länder wollen sich die Kosten von 2,5 Milliarden Euro teilen. Spätestens zum Jahreswechsel will die Regierung außerdem selbst festlegen, wie teuer Sprit höchstens noch sein darf. Der Spritpreisdeckel nach dem Vorbild Luxemburgs und Belgiens soll spätestens zum 1. Januar kommen. Das Entlastungspaket stößt bei Verbraucherschützern, Sozialverbänden und der Opposition im Bundestag auf Kritik. Der erneute Tankrabatt sei nicht zielgenau, weil auch Autofahrer profitieren, die es nicht nötig hätten. Außerdem helfe er wie auch der angestrebte Spritpreisdeckel nur kurzzeitig. Der Tankrabatt im Frühsommer hatte die Spritpreise spürbar gesenkt. Analysen hatten aber gezeigt, dass vor allem beim Diesel ein Teil der Entlastung in den Kassen der Mineralölkonzerne gelandet ist und nicht beim Verbraucher. Und das ist für euren Morgen ansonsten auch noch wichtig. Der Streit um Grönland scheint beigelegt. US-Präsident Trump hat in der Nacht einen Deal verkündet. Dänemark und Grönland haben das Abkommen begrüßt. Die Vereinbarung sei gut für die NATO und für Europa, erklärte die dänische Regierungschefin. Trump hatte mehrfach gedroht, Grönland notfalls mit Gewalt zu besetzen und das mit US-Sicherheitsinteressen begründet. Nach 14 Jahren ist die sanierte Kölner Oper fertig. Köln feiert das an diesem Wochenende mit einem Bürgerfest. Die Sanierung ist für die Stadt zum Milliardengrab geworden. Statt geplanter 250 Millionen Euro muss Köln mit Krediten und Zinsen rund 1,5 Milliarden zahlen. 61 Waldbrände hat es in diesem Jahr in NRW gegeben und der Brand im Hürtgenwald vor gut einem Monat war der schlimmste. Das Landwirtschaftsministerium hat erstmals eine konkrete Zahl genannt. Demnach sind alleine dort 339 Hektar Wald verbrannt, also eine Fläche von über 500 Fußballfeldern. Bayern München hat zum Start des Bundesliga-Wochenendes einen Kantersieg gefeiert und einen Rekord. Beim 7:0 über Union Berlin hat Harry Kane sein 100. Bundesliga-Tor geschossen. Er hat dafür nicht einmal 100 Spiele gebraucht. Die Bayern sind damit vorübergehend Tabellenführer, aber gleich mehrere Clubs können am Nachmittag vorbeiziehen. Unter anderem der BVB. Danny Hopp hat den Ausblick.
2: Der BVB hat bisher alle Spiele gewonnen, egal ob in der Liga, im Pokal oder in der Champions League. Hinten ist die Abwehr dicht und vorne sorgen Serhou Guirassy und Fabio Silva für die Tore. So soll es aus Sicht von Trainer Kovac heute natürlich auch in Stuttgart weitergehen. Anders ist die Lage in Gladbach. Spiel 1 nach dem Rauswurf von Trainer Eugen Polanski steht an. Gegen Mainz sitzt Jan-Moritz Lichter auf der Bank. Erst danach soll die Trainerentscheidung fallen. Die Gladbacher hoffen heute auf die ersten Punkte. Köln hat bisher 4 davon gesammelt und will sein Konto heute beim tabellenletzten HSV weiter aufbessern. Dazu könnte Said El-Mala sein Startelf-Comeback geben.
1: Und das waren die Meldungen mit Daniel Dähling.
3: Das Wetter.
4: Das ist so richtiges Herbstwetter. Bei 18 bis 23 Grad sieht es immer wieder nach Regen aus durch die vielen Wolken. Aber der hält sich bis zum Abend ganz dezent zurück. Und dann tröpfelt es auch nur im Norden unseres Landes ein bisschen runter. Sonne ist dennoch relativ wenig dabei heute. Morgen haben wir dann noch weniger Sonnenchancen. Denn der Sonntag startet erstmal mit vielen Wolken und immer wieder Regen. Teilweise sind auch Schauer mit dabei. In Richtung Nachmittag hört es allerdings immer mehr auf mit dem Regen. Dann gibt's 18 bis 23 Grad sieht es immer wieder nach Regen aus durch die vielen Wolken, aber der hält sich bis zum Abend ganz dezent zurück und dann tröpfelt es auch nur im Norden unseres Landes ein bisschen runter. Sonne ist dennoch relativ wenig dabei heute. Morgen haben wir dann noch weniger Sonnenchancen, denn der Sonntag startet erstmal mit vielen Wolken und immer wieder Regen. Teilweise sind auch Schauer mit dabei. In Richtung Nachmittag hört es allerdings immer

0: Samstag mit diesen Staus für euch. Geht los mit der A1 Köln-Dortmund zwischen dem Kreuz Wuppertal-Nord und Gevelsberg. Aktuell 2 Kilometer, im Plus von 13 Minuten. Genauso sieht's auch auf der 44 aus, Dortmund-Kassel zwischen Lichtenau und Marsberg. Dann rüber auf die 45, Gießenhagen, die ist nach einem Unfall gesperrt. Ab Siegen steht ihr auf 5 Kilometern im Rückstau und die Polizei leitet euch an der Anschlussstelle Freudenberg von der Autobahn runter. Und dann die 61, Mönchengladbach-Koblenz zwischen Rheinbach und der Auffahrt Grafschaft-Ringen. Hier sind es 2 Kilometer und 9 Minuten plus. Ansonsten für euch eine gute Fahrt. Nutzt das Wochenende, nutzt den Samstag und macht euch schon mal Gedanken um eure ganz persönlichen Wünsche, die sich endlich mal erfüllen sollen. Sozusagen euer Herzenswunsch. Ab Montag sorgen wir nämlich dafür, dass euer Wunsch in Erfüllung geht. Und wie es genau funktioniert, das Geheimnis, das lüften wir nach 3 Hits am Stück. Oder wie One Republic sagen würden, Secrets. Ich bin Sven Sandbote. Guten Morgen.
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0: entspannter Sound der Fondamblants für ein entspanntes Wochenende. Und trotzdem gibt's ja so Dinge im Leben, die kannst du dir weder für Geld noch für warme Worte kaufen. Aber ihr habt ja uns.
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0: Es ist 9.30 Uhr.
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0: Mit Philipp Rehl, guten Morgen. Die Bundesregierung hat sich auf ein Entlastungspaket gegen die hohen Spritpreise geeinigt. Geplant sind ein Tankrabatt und ein Preisdeckel für Benzin und Diesel. Bund und Länder hatten nach tagelangen Verhandlungen eine Einigung erzielt, die Autofahrer und Unternehmen entlasten soll. Im Streit um Grönland haben die USA, Dänemark und Grönland einen Durchbruch erzielt. Nach monatelangen Spannungen soll bereits in der kommenden Woche ein Sicherheitsabkommen unterzeichnet werden, das die Zusammenarbeit in der Arktis regelt und die gemeinsame Sicherheit stärken soll. NRW-Verkehrsminister Krischer ist heute in unserer Stadt zu Gast. Er eröffnet den Aktionstag Herne macht grün. Damit soll für eine Verkehrswende geworben und auf sie aufmerksam gemacht werden. Welche Alternativen es zum Auto gibt, ist ein großes Thema auf dem Friedrich-Ebert-Platz vor dem Rathaus. Besucherinnen und Besucher können E-Bikes testen, ihr Rad gratis kodieren lassen oder am Action-Parcours teilnehmen. Zum Bühnenprogramm gehören Radinfluencer und Poetry Slams. Herne macht grün ist heute von 12 bis 17 Uhr. Der Link zu weiteren Infos steht auf radioherne.de. Die Eltern gegen rechts in Herne lagen morgen zu ihrem ersten offenen Treffen ein. Dabei sind bei der Veranstaltung ausdrücklich auch Menschen willkommen, die keine Kinder haben. Bei dem Treffen geht es vor allem um Geselligkeit und Gedankenaustausch auf Picknickbasis, heißt es. Alle Teilnehmenden bringen sich selbst Getränke und Snacks mit. Die Veranstaltung ist morgen von 14 bis 16 Uhr im Eingangszelt des Zirkus Schnickschnack. Der Herner e.V. ist mit einer deutlichen Niederlage in die neue Oberligasaison gestartet. Die Miners verloren ihr Heimspiel gegen die Tilburg Trappers am Abend mit 0:5. Nach einem frühen Rückstand liefen die Herner die gesamte Partie über hinterher und blieben trotz einiger Chancen ohne eigenen Treffer. Vor rund 1400 Zuschauern am Giesenberg sicherten sich die Gäste aus den Niederlanden die ersten Punkte der neuen Spielzeit. Die nächste Gelegenheit auf die ersten Zähler bekommt der HEV morgen am Sonntag auswärts bei den Hannover Indians.
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0: Heute wechseln sich viele Wolken und trockene Abschnitte ab bei uns in Herne und Wanne-Eickel. Im Laufe des Tages kommt auch mal die Sonne raus. Die Temperaturen steigen auf rund 21 Grad. Am Abend und in der Nacht sind dann wieder einzelne Schauer möglich. Morgen bleibt es wechselhaft mit vielen Wolken, etwas Regen und Höchstwerten um 20 Grad. Zum Wochenstart wird das Wetter dann ein bisschen freundlicher. Am Montag bleibt es meist trocken bei rund 19 Grad. Und auch der Dienstag bringt einen Mix aus Sonne und Wolken bei Temperaturen um 20 Grad.
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0: Guten Morgen Autofahrer, im Moment keine Staus oder Störungen. Wir wünschen gute Fahrt.
2: Gleich begleitet euch feiner 90er-Sound von Tupac und Changes durch diesen Samstagvormittag. Ich bin Sven Sandbote, wünsche euch ein richtig schönes Wochenende. Das habt ihr euch verdient nach dieser Arbeitswoche. Und wer heute noch am Schaffen ist, durchhalten, gemeinsam packen wir das.
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2: Jetzt setzen wir uns erstmal hier gemeinsam ans Keyboard mit David Guetta und Jennifer Lopez.

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0: diesem Samstag jetzt eine Geschichte, die ist so skurril, die kann sich doch echt niemand ausdenken. Dominik Becker aus dem Wochenendteam hat mit einer Frau gesprochen, die tot ist. Also quasi, also im Internet sagt zumindest die KI, es geht um eine Traurednerin, die wirklich für tot erklärt wurde.
1: Also ich starte direkt mal mit der guten Nachricht. Tanja Raut lebt, um das mal geklärt zu haben. Sie war vor kurzem im Urlaub und hat so ein bisschen die nächsten Traureden vorbereitet und musste dann quasi von jetzt auf gleich digital um ihr Leben kämpfen.
2: Letzte Woche sitze ich so in der Bretagne und gucke so bei Google KI, was sagt die denn über mich? Und sagt, ja, ich bin tot. Und ich denke so, oh, okay, das ist jetzt nicht so fein.
1: Mittlerweile ist klar, die KI hat sie verwechselt, denn in Essen ist tatsächlich eine Frau mit dem gleichen Namen gestorben. Und ja, irgendwie hat die KI diese beiden Identitäten zusammengeworfen. Das hat die lebendige Tanja natürlich direkt versucht zu ändern und auch zu melden.
2: Innerhalb dieses Tages passierte dann tatsächlich das kleine Wunder der Wiederauferstehung und habe mich dann schon gefreut, dachte, okay, da gab es die redaktionelle Anmerkung, da gibt es zwei Personen und dachte, jetzt läuft das. Das Erschreckende ist eigentlich am nächsten Tag, auf einmal war ich wieder tot. Und ich habe meinen Mann schon gefragt, wie er sich so als digitaler Witwer fühlt.
1: Also ist Tanja wieder hingegangen, hat die KI neu gefüttert und alles neu gemeldet.
2: Es wird schon darüber gescherzt, aber es ist ja schön, dass wir scherzen können. Es wäre ja viel schlimmer, wenn es anders wäre.
1: Denn am Ende ist das alles für Sie als Traurednerin natürlich auch existenzgefährdend.
2: Ich kann nur jedem raten, wenn du ein Personal Brand bist, wenn du mit deinem Namen draußen stehst und über deinen Namen eine Dienstleistung verkaufst, dann guck in der KI nach, was sagt die über dich. Das ist ganz wichtig. Guck im Netz nach, was steht über dich da drin.
1: Ja, und vor allem wehrt euch dagegen, wenn euch so etwas passiert. Denn für Tanja geht es ja am Ende nur um eines.
2: Ich liebe es, vor Menschen zu stehen, Menschen zu verheiraten. Und das geht halt nur, wenn auch alle wissen, dass ich lebe.
0: Ja, und das ist gut, dass Tanja lebt. Meine Güte, was für eine Geschichte. Leben ist übrigens ein gutes Stichwort. Ihr lebt auch und genießt es einfach und feiert es. Dieses Wochenende habt ihr euch verdient. Ich bin Sven Sandbote.
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1: Mit Daniel Dähling. Guten Tag. Es hat nicht lange gedauert, da hagelte es bereits Kritik. Sozialverbände, Verbraucherschützer und die Opposition im Bundestag kritisieren den neuen Tankrabatt. Das sei wieder ein Griff zur Gießkanne, sagt die Chefin des Verbraucherzentralen Bundesverbands der Rheinischen Post. Entlastungen für Haushalte mit kleineren Einkommen seien wichtiger. Auch der Sozialverband SOVD kritisiert, dass die Regierung auch die Menschen entlaste, die keine Unterstützung bräuchten. Die Grünen im Bundestag sprechen von Wahnsinn. Das Geld müsse im Geldbeutel der Menschen ankommen und nicht in den Taschen der Ölkonzerne. Lea Matschulat berichtet aus Berlin.
2: Um bis zu 17 Cent könnte der Spritpreis für Autofahrerinnen, Speditionsinhaber und Handwerker sinken, wenn der Tankrabatt ab Oktober wieder aktiviert ist. Je nachdem, wie viel der staatlichen Maßnahmen die Kraftstoffkonzerne weiterreichen. Ende Dezember endet der Tankrabatt nach jetzigem Stand dann und es startet im Januar ein Spritpreisdeckel in Absprache mit den Konzernen. Die Kosten für den Tankrabatt werden auf 2,5 Milliarden Euro veranschlagt.
1: Und jetzt weitere Meldungen, kurz und kompakt. Die USA verhängen neue Sanktionen gegen Russland. Es sieht direkte Strafmaßnahmen gegen russische Politiker und Firmen vor, aber auch Sanktionen gegen russische Öl- und Gasexporte. Der Kreml gibt sich unbeeindruckt. Neue Sanktionen würden eine Friedenslösung in der Ukraine erschweren. Google hat Hackerangriffe durch sein KI-Modell Gemini eingeräumt. Die KI habe im Mai Login-Daten für 3 Websites erraten, um dort an Informationen zu kommen. Die Vorfälle befeuern die Debatte um die Risiken von KI. Mehrere Hersteller selbst fordern, die Entwicklung zu bremsen, damit die KI-Modelle nicht außer Kontrolle geraten. In München startet am Mittag das Oktoberfest. Die Stadt- und Wiesenwirte erwarten in den nächsten 2 Wochen über 6 Millionen Besucher. Die Maß Bier kostet in diesem Jahr im Schnitt 15,60 Euro. Bayerns Ministerpräsident Söder bekommt sein erstes Wiesenbier, heute erstmals aus der Hand eines grünen Münchner Oberbürgermeisters. In Köln und Berlin gehen am Mittag Abtreibungsgegner auf die Straße. Sie werden beim umstrittenen Marsch für das Leben, aber auch auf Gegendemonstranten stoßen. Es haben sich auch mehrere tausend Menschen angekündigt, die für die Selbstbestimmung von Frauen sind. Die Polizei in Köln ist alarmiert und plant einen Großeinsatz, denn in den Vorjahren war es zu Ausschreitungen gekommen. Aus Köln berichtet Frank Waltel.
3: Ja, dieser Marsch für das Leben richtet sich jedes Jahr gegen Schwangerschaftsabbrüche, Sterbehilfe oder Präimplantationsdiagnostik. Das Spektrum der Teilnehmer reicht jedes Jahr von gut bürgerlich über Kirchenvertretern bis hin zu rechten Burschenschaften oder Rechtsextremen. Auf der Gegenseite rufen auch feministische und antifaschistische Gruppen auf. Beide Seiten wollen dann später am Tag mit mehreren tausend Teilnehmern durch die Kölner Innenstadt ziehen. Und die Polizei wird versuchen, in dieser hochemotionalen Stimmung die Lager getrennt zu halten, Blockaden zu verhindern.
1: Und soweit die Meldungen mit Daniel Dähling.
4: Das Wetter.
5: Da schauen wir in so ein trübes, hell bis mittelgrau. Es bleibt aber trocken noch. Gegen Abend zieht Regen durch, vor allem im Norden von NRW. Die Temperaturen liegen zwischen 18 und 23 Grad in der Spitze. Morgen am Sonntag ist es erst regnerisch. Am Nachmittag lockert es aber etwas auf. Die Temperaturen bleiben ähnlich.
4: NRW Verkehr.
5: Wir schauen auf die Autobahn. Das sind die längsten Staus. A1 Köln-Dortmund zwischen dem Kreuz Wuppertal Nord und Gewelsberg 2 Kilometer. In einer Viertelstunde seid ihr durch. A3 Frankfurt-Köln zwischen Rösrath und Königsforst 2 Kilometer Stau. Knappe 20 Minuten braucht ihr da länger. A44 Dortmund-Kassel zwischen Lichtenau und Marsberg auch 2 Kilometer Stau. Auch da dauert es 20 Minuten länger. A45 Gießen-Hagen zwischen Siegen und dem Kreuz Olpe Süd 2 Kilometer nach einem Unfall. Eine knappe halbe Stunde braucht ihr da länger. A61 Mönchengladbach-Koblenz zwischen Rheinbach und Grafschaft-Ringen 3 Kilometer, 11 Minuten kommen da oben drauf. Und noch die A560 Hennef St. Augustin zwischen St. Augustin und dem Dreieck St. Augustin West. Auch da dauert es 20 Minuten länger. A45 Gießen-Hagen zwischen Siegen und dem Kreuz Olpe Süd 2 Kilometer nach einem Unfall. Eine knappe halbe Stunde braucht ihr da länger. A61 Mönchengladbach-Koblenz zwischen Rheinbach und Grafschaft-Ringen 3 Kilometer, 11 Minuten kommen da oben drauf. Und noch die A560 Hennef St. Augustin zwischen St. Augustin und dem Dreieck St. Augustin West 2 Kilometer Stau.

0: Vorpommern könnten sie sogar aus dem Landtag fliegen. Das gab es so noch nie. Wir sprechen da gleich mal genauer drüber.
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0: für alle, die jetzt noch im Bett liegen. So, morgen wird in Berlin und Mecklenburg-Vorpommern gewählt und es sind wieder Wahlen, die massiven Einfluss auf die Bundespolitik und die Bundesregierung haben dürften. Für die CDU und vor allem für Kanzler Friedrich Merz geht es da um deutlich mehr als nur um zwei Landtagswahlen. Wir sprechen mit unserem Politikexperten José Nasjandi. José, wie ist denn die Ausgangslage bei den Wahlen in Mecklenburg-Vorpommern und Berlin?
1: Na, es sind zwei sehr unterschiedliche Rennen. Beide sind für die CDU ein Krimi, muss man sagen. In Mecklenburg-Vorpommern liegen SPD und AfD praktisch gleich auf. Die Ministerpräsidentin von der SPD, Schwesig, plakatiert den Spruch, die Frau gegen Blau. Die Botschaft ist, wenn ihr mich wählt, dann stellt ihr sicher, dass die AfD nicht gewinnt. Die CDU dagegen steht bei nur 6% und das wäre ein Drama, wenn sie unter die 5%-Hürde rutschen würde. Das wäre das erste Mal, dass eine Volkspartei in der Nachkriegsgeschichte aus einem Landtag fliegt. In Berlin gibt es ein Kopf-an-Kopf-Rennen zwischen der Linken und der CDU. Es gibt also Chancen, dass die CDU den regierenden Bürgermeister stellt.
0: Also in Mecklenburg-Vorpommern droht der CDU ein Fiasko. In Berlin dagegen kämpft sie um Platz 1. Welche Folgen könnte denn der Wahlausgang für die Bundespolitik haben?
1: Ja, da wird es dann richtig spannend. Vor allem das CDU-Ergebnis. Verliert die CDU wieder deutlich oder fliegt in Mecklenburg-Vorpommern aus dem Landtag, dürfte die Debatte über Kanzler Merz noch lauter werden. In Mecklenburg-Vorpommern wäre es also ein echtes Erfolgssignal, wenn die CDU im Landtag bleibt. Für den Kanzler ist es die Frage, wie lange traut ihm seine Partei noch zu, den Laden zu führen?
0: Ja, in dieser Woche haben ja alle CDU-Ministerpräsidenten Merz den Rücken gestärkt. Wie angezählt ist der Kanzler wirklich?
1: Ja, Friedrich Merz steht natürlich massiv unter Druck. Die Zufriedenheitswerte sind auf einem historisch tiefen Stand. Wenn ich eine ganz, ganz vorsichtige Prognose abgeben müsste, dann wäre die, er hat es geschafft, sich innerhalb der Partei die Rückendeckung zu holen, die er braucht, um die nächsten Monate, vielleicht aber nur Wochen weitermachen zu können. Wie lange diese Rückendeckung hält, das ist die große Frage.
0: Und hängt vielleicht auch vom Wahlausgang in Berlin und Mecklenburg-Vorpommern ab. Wir haben natürlich da ein Auge drauf. Danke, José Nasjandi.
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0: Es ist 10.30 Uhr.
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0: Mit Philipp Rehl, guten Tag. Die Bundesregierung hat sich auf ein Entlastungspaket gegen die hohen Spritpreise geeinigt. Geplant sind ein Tankrabatt und ein Preisdeckel für Benzin und Diesel. Bund und Länder hatten nach tagelangen Verhandlungen eine Einigung erzielt, die Autofahrer und Unternehmen entlasten soll. Im Streit um Grönland haben die USA, Dänemark und Grönland einen Durchbruch erzielt. Nach monatelangen Spannungen soll bereits in der kommenden Woche ein Sicherheitsabkommen unterzeichnet werden, das die Zusammenarbeit in der Arktis regelt und die gemeinsame Sicherheit stärken soll. Rund um die Wanner Christuskirche geht heute das Manifesta Plus Programm zur Europäischen Kulturbiennale weiter. Los geht's um 12 Uhr mit einem Workshop der Jugendkunstschule und einer Ausstellung der Ergebnisse von gestern. Um 15 Uhr folgt dann eine Talkrunde zur Fußballkultur im Revier. Teilnehmer sind unter anderem Ex-FIFA-Schiedsrichter Thorsten Kinhöfer und der Creator Simon Gamerbrother Schildgen, der plattformübergreifend auf mehrere Millionen Follower kommt. Auch ein bekannter Schauspieler ist zur Manifesta Plus in Wanne zu Gast. Joachim Kroll kommt für eine Lesung in die Christuskirche. Start ist um 16 Uhr. Vor der Kirche präsentiert sich zum Beispiel die RAG Grubenwehr und der Zirkus Schnickschnack. Eine Programmübersicht steht auch nochmal auf radioherne.de. Die Herner SPD geht bei ihrem nächsten Parteitag ungewöhnliche Wege. Anstatt sich in einer Halle zu treffen, laden die Sozialdemokraten heute zu einem Open-Air-Parteitag ein, und zwar auf dem Aigler Markt. Laut SPD will die Partei durch dieses Format zeigen, dass man nah an den Menschen und Betrieben ist. Hauptthema wird die Zukunft von Arbeit und Wirtschaft vor Ort sein. Zu Gast ist auch der stellvertretende Vorsitzende der SPD-Bundestagsfraktion, Armand Zorn. Bürgerinnen und Bürger sind ausdrücklich eingeladen, vorbeizukommen. Sie können ihre Meinungen, Ideen und Kritik loswerden. Die SPD rät, mit dem Bus, der Bahn oder dem Fahrrad zu kommen.
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0: Heute wechseln sich viele Wolken und trockene Abschnitte ab bei uns in Herne und Wanne-Eickel. Im Laufe des Tages kommt auch mal die Sonne raus. Die Temperaturen steigen auf rund 21 Grad. Am Abend und in der Nacht sind dann wieder einzelne Schauer möglich. Morgen bleibt's wechselhaft mit vielen Wolken, etwas Regen und Höchstwerten um 20 Grad. Zum Wochenstart wird das Wetter dann ein bisschen freundlicher. Am Montag bleibt es meist trocken bei rund 19 Grad. Und auch der Dienstag bringt einen Mix aus Sonne und Wolken bei Temperaturen um 20 Grad.
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0: Im Moment gibt's keine Staus. Wir wünschen gute Fahrt.
2: Ja, kommt gut durch, liebe Autofahrer. Natascha Wittmark hier. Jetzt machen wir einen Abstecher in die 90er.
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2: Einen kurzen musikalischen Abstecher machen wir mit den Pet Shop Boys, Go West. Welch ein episches Intro. Gleich gibt's dann was Frisches von Junot Ass. Also zu 50% ist er frisch, zu 50% kommt er aus den 2000ern. Das handeln sie nämlich Daddy DJ, Flipside.

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1: Mit Daniel Dähling. Guten Tag. Spritpreise haben an den Tankstellen diese Woche neue Rekorde erzielt. Die Regierung will die Preise senken und holt den Tankrabatt zurück. Auch wenn Experten die Sinnhaftigkeit der Spritpreisvergünstigung anzweifeln, hat Finanzminister Klingbeil im ZDF eine schnelle Umsetzung angekündigt.
2: Wir stoppen die Abzocke auch durch die Mineralölkonzerne und wir sorgen jetzt dafür, dass schnell die Spritpreise gesenkt werden. Also die Bürgerinnen und Bürger werden es schnell merken, dass über die Absenkung der Energiesteuer das Tanken günstiger wird.
1: Der Tankrabatt soll ab Anfang Oktober bis Jahresende gelten. Spätestens ab Januar will die Regierung außerdem selbst festlegen, wie teuer Sprit höchstens noch sein darf. Diana Kramer hat mehr Infos.
3: Wie schon im Mai und Juni könnte die Entlastung für Autofahrer bei 17 Cent je Liter Kraftstoff liegen, wenn die Steuersenkung auch voll weitergegeben wird. Die Kosten von insgesamt 2,5 Milliarden Euro sollen zwischen Bund und Ländern 50-50 aufgeteilt werden. Beim Spritpreisdeckel, der dann spätestens zu Beginn des nächsten Jahres kommen soll, legt der Staat eine Obergrenze für den maximal zulässigen Verkaufspreis von Benzin und Diesel fest. Allerdings soll der nicht dauerhaft gelten, sondern als vorübergehendes Kriseninstrument.
1: Und jetzt weitere Meldungen im Überblick. In Berlin und Mecklenburg-Vorpommern endet der Wahlkampf. In beiden Ländern wird morgen ein neuer Landtag bzw. ein neues Abgeordnetenhaus gewählt. In Berlin sind Linke und CDU gleich auf vorne. In Mecklenburg-Vorpommern sehen Umfragen die AfD knapp vor der SPD. Die Pressefreiheit ist in der Verfassung der USA verankert, doch das interessiert US-Präsident Trump wenig. Er hat mehrere Medien aus dem Weißen Haus ausgeschlossen, darunter der weltweit bekannteste Nachrichtensender CNN und das Newsportal Politico. Sie würden, sagt Trump, Fake News verbreiten. Das hier lässt die Museumswelt aufhorchen. Sie können sich um über 1500 Kunstwerke bewerben. Die Sammlung stammt von einem verstorbenen Kunstsammler. Seine Stiftung verschenkt die Holzschnitte, Gemälde und Zeichnungen. Bedingung: Bewerben dürfen sich nur öffentliche Museen. Es sind zwei Wörter, auf die gerade ganz München wartet. In einer Stunde startet die diesjährige Wiesn. Das Oktoberfestgelände hat bereits um 9 Uhr seine Türen geöffnet. Aber Bier gibt es erst, wenn gleich der Bürgermeister das Fass angestochen und die traditionellen Worte Ornzapft ist gesprochen hat. Viele Besucher standen schon seit der Nacht an, um einen der heiß begehrten Plätze in den Zelten zu bekommen. Aus München berichtet für uns Joshua Heise.
4: Die heißeste Frage, die wir uns hier stellen, ist natürlich, wie viele Schläge wird Oberbürgermeister Dominik Krause beim traditionellen Anstich im Schottenhammelfestzelt brauchen? Er hat jedenfalls fleißig geübt.
5: Bisher waren es immer zwei, aber ich will die Latte jetzt nicht zu hoch legen, also 2 bis 3 ist das Ziel.
4: Neben einigen neuen Fahrgeschäften hat die Stadt auch ihr Sicherheitskonzept aktualisiert. Mehr Kameras und KI-Hitzekarten sollen helfen, um eine kurzzeitige Schließung des Festgeländes wie letztes Jahr zu vermeiden.
1: Und soweit die Nachrichten mit Daniel Dähling.
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7: Es ist bewölkt und ziemlich windig. Einzelne kräftige Böen können weiter durchziehen. Am Abend kann es auch etwas regnen, vor allem im Norden von NRW. Die Temperaturen liegen dazu zwischen 18 und 23 Grad. Morgen Vormittag zieht dann auch wieder Regen durch. Am Nachmittag lässt der aber etwas nach und es lockert auch auf. Dazu bekommen wir 21 Grad in der Spitze.
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7: Es ist Samstagmittag, die Autobahnen sind voll. Das sind hier die längsten Staus. A1 Köln-Dortmund zwischen Kreuz, Wuppertal-Nord und Gevelsberg. 2 Kilometer, knappe 20 Minuten dauert es länger. A3 Frankfurt-Köln zwischen Rösrath und Königsforst. 3 Kilometer Stau, gute 20 Minuten müsst ihr mehr einrechnen. Nochmal A3 Arnheim-Köln jetzt zwischen Kreuz-Oberhausen und Kreuz-Oberhausen-West. 3 Kilometer, eine halbe Stunde braucht ihr da länger. A44 Dortmund-Kassel zwischen Lichtenau und Diemelstadt. 2 Kilometer, 20 Minuten plus. Und noch die A45 Gießen-Hagen. Die ist zwischen Siegen und Freudenberg nach einem Unfall gesperrt. Der Verkehr wird abgeleitet. 4 Kilometer Stau aktuell. Eine Dreiviertelstunde steht ihr da mindestens. So, zwischendurch sehe ich hier sogar ein bisschen die Sonne durch die Wolken blitzen. Natascha Wittmark hier, hallo zusammen. Ich hoffe, ihr habt einen schönen Samstag soweit.
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7: Kenya Grace, Nick Kershaw und Burak Yeter habe ich jetzt hier für euch in Umgebung.

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0: Mit Philipp Rehl, guten Tag. Die Bundesregierung hat sich auf ein Entlastungspaket gegen die hohen Spritpreise geeinigt. Geplant sind ein Tankrabatt und ein Preisdeckel für Benzin und Diesel. Bund und Länder hatten nach tagelangen Verhandlungen eine Einigung erzielt, die Autofahrer und Unternehmen entlasten soll. Im Streit um Grönland haben die USA, Dänemark und Grönland einen Durchbruch erzielt. Nach monatelangen Spannungen soll bereits in der kommenden Woche ein Sicherheitsabkommen unterzeichnet werden, das die Zusammenarbeit in der Arktis regelt und die gemeinsame Sicherheit stärken soll. Rund um die Wanner Christuskirche geht heute das Manifesta Plus Programm zur Europäischen Kulturbiennale weiter. Los geht's um 12 Uhr mit einem Workshop der Jugendkunstschule und einer Ausstellung der Ergebnisse von gestern. Um 15 Uhr folgt dann eine Talkrunde zur Fußballkultur im Revier. Teilnehmer sind unter anderem Ex-FIFA-Schiedsrichter Thorsten Kinhöfer und der Creator Simon Gamerbrother Schildgen, der plattformübergreifend auf mehrere Millionen Follower kommt. Auch ein bekannter Schauspieler ist zur Manifesta Plus in Wanne zu Gast. Joachim Kroll kommt für eine Lesung in die Christuskirche. Start ist um 16 Uhr. Vor der Kirche präsentiert sich zum Beispiel die RAG Grubenwehr und der Zirkus Schnickschnack. Eine Programmübersicht steht auch nochmal auf radioherne.de. Die Herner SPD geht bei ihrem nächsten Parteitag ungewöhnliche Wege. Anstatt sich in einer Halle zu treffen, laden die Sozialdemokraten heute zu einem Open-Air-Parteitag ein, und zwar auf dem Aigler Markt. Laut SPD will die Partei durch dieses Format zeigen, dass man nah an den Menschen und Betrieben ist. Hauptthema wird die Zukunft von Arbeit und Wirtschaft vor Ort sein. Zu Gast ist auch der stellvertretende Vorsitzende der SPD-Bundestagsfraktion, Armand Zorn. Bürgerinnen und Bürger sind ausdrücklich eingeladen, vorbeizukommen. Sie können ihre Meinungen, Ideen und Kritik loswerden. Die SPD rät, mit dem Bus, der Bahn oder dem Fahrrad zu kommen.
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0: Heute wechseln sich viele Wolken und trockene Abschnitte ab bei uns in Herne und Wanne-Eickel. Im Laufe des Tages kommt auch mal die Sonne raus. Die Temperaturen steigen auf rund 21 Grad. Am Abend und in der Nacht sind dann wieder einzelne Schauer möglich. Morgen bleibt's wechselhaft mit vielen Wolken, etwas Regen und Höchstwerten um 20 Grad. Zum Wochenstart wird das Wetter dann ein bisschen freundlicher. Am Montag bleibt es meist trocken bei rund 19 Grad. Und auch der Dienstag bringt einen Mix aus Sonne und Wolken bei Temperaturen um 20 Grad.
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0: Im Moment gibt's keine Staus. Wir wünschen gute Fahrt.
2: Ja, komm gut durch. Wir sind bei euch. Also akustisch zumindest. Natascha Wittmark hier. Hallo.
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2: Ganz entspannt geht's hier durch den Samstag. Mit Cyndi Lauper, Time After Time. Gleich habe ich dann Ed Sheeran zusammen mit Martin Garrix für euch. Repeat.

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0: streamen kann man die ja schon länger. Um 20.15 Uhr im ersten geht's los mit direkt 4 Folgen am Stück. Morgen gibt's dann nochmal 4. Einen kleinen Ausblick, den gibt's jetzt schon mal von unserem Serienchecker Jörg Albrecht.
1: Ich will wieder sehen.
2: Einem Ersten Weltkrieg erblindeter Soldat sucht 1918 die Hilfe eines Psychiaters. Edmund Forster heißt der Mann, der auf seinen Patienten einredet.
3: Ein Mensch mit herausragender Willenskraft. Für den gibt es keine Grenzen. Trauen Sie sich diesen Willen zu.
2: 1918 ist dieser Soldat noch ein Nobody. Aber 15 Jahre später sieht die Sache schon anders aus.
4: Eilmeldung, der Reichspräsident.
5: Generalfeldmarschall Hindenburg hat soeben Adolf Hitler zum Reichskanzler Deutschlands ernannt.
2: Forsters Patient war also niemand anderer als der junge Hitler. Das ist der Auftakt zur 5. Staffel von Babylon Berlin. Ein Auftakt nicht nur spektakulär, sondern auch spekulativ. Denn ob der Führer wirklich von Forster behandelt wurde, kann nicht belegt werden. Für die Geschichte, erneut ist die Vorlage ein Gerion-Rad-Roman von Volker Kutscher, ist sie jedenfalls Dreh- und Angelpunkt.
6: Forster, er war nicht da.
7: Und die Akte?
6: Wir haben die ganze Praxis auf den Kopf gestellt.
7: Wir finden ihn.
2: Nach der Machtergreifung will Hitler verhindern, dass brisante Informationen aus seinem frühen Leben an die Öffentlichkeit geraten. Jetzt müssen nur noch die beiden Hauptfiguren aus Babylon Berlin, nämlich das Ermittlerpaar Gerion Rath und Charlotte Ritter, ins Spiel kommen. Das tun sie, als in Forsters Wohnung eine Frauenleiche entdeckt wird.
6: Wo habt ihr sie gefunden?
8: Im Bett. Nur mit einem Nachthemd bekleidet.
6: Ach.
8: Der Arzt wurde dabei beobachtet, wie er überstürzt das Haus verlassen hat.
2: Und nicht nur Forster ist verschwunden. Bald fehlt auch von Kommissar Rath jede Spur. Wie sich in Babylon Berlin Krimi und Politik zu einem packenden Historienthriller verdichten, ist auch beim 5. Mal wieder klasse. Aber was besonders fasziniert und unheimlich ist an dieser finalen Staffel, das sind die Bezüge zur Gegenwart.
9: Jeder von uns kann sich entscheiden. Und denen, die jetzt nach der Macht greifen, niemals auch nur den kleinen Finger reichen.

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1: Mit Daniel Dähling. Guten Tag. Die Spritpreise sind hoch wie nie und jetzt reagiert der Bund. Die Regierung lässt den Tankrabatt wieder aufleben. Die pauschale Steuersenkung soll ab Oktober greifen für 3 Monate. Der Tankrabatt hatte schon im Frühjahr Kritik ausgelöst. Und auch jetzt ist die Kritik von Verbraucherschützern, Sozialverbänden und der Opposition im Bundestag groß. Als zweiten Schritt will die Regierung eine Obergrenze für Spritpreise festlegen. Lea Matschulat aus Berlin fasst zusammen.
2: Der Tankrabatt ist eine Kombi aus einem Absenken der Energiesteuer und der Mehrwertsteuer. Das wären 17 Cent weniger für den Liter Diesel und Benzin. Und profitieren sollen Autofahrer, Handwerker, Pflegedienste und Co. von Oktober bis Ende Dezember. Zu breit gestreut, sagen Kritiker wie etwa der Sozialverband. So würden auch die entlastet, die sich die hohen Kraftstoffpreise leisten könnten. Ab Januar soll es dann einen Spritpreisdeckel geben. Dafür notwendig ist erst eine Absprache mit den Mineralölkonzernen.
1: Und jetzt weitere Meldungen, kurz und kompakt. Die USA, Dänemark und Grönland haben sich offenbar im Streit um Grönland geeinigt. Die Regierungen bestätigten ein gezieltes Abkommen. Das werde kommende Woche wohl unterzeichnet. Die dänische Regierungschefin sprach von einem Deal, der auch gut für die NATO und Europa sei. Nach 14 Jahren ist die sanierte Kölner Oper fertig. Köln feiert das an diesem Wochenende mit einem Bürgerfest. Die Arbeiten an Oper und Schauspielhaus haben deutlich länger gedauert, nämlich 14 statt 3 Jahre, und sind deutlich teurer geworden als geplant, nämlich 1,5 Milliarden statt geplanter 250 Millionen Euro. Wuppertal feiert heute sein Wahrzeichen. Die Stadtwerke laden zu einem Schwebebahn-Familienfest am Hauptbahnhof ein. Anlass ist das 125-jährige Bestehen der Wuppertaler Schwebebahn. Zur Feier des Tages ist die Fahrt mit der Schwebebahn heute kostenlos. Das letzte Bundesliga-Wochenende vor der Länderspielpause ist mit einem Rekord gestartet. FC Bayern-Kapitän Harry Kane hat sein 100. Bundesliga-Tor geschossen. Das ist ihm so schnell gelungen wie noch keinem anderen Profi in Deutschland, nämlich in 98 Spielen. Der bisherige Rekordhalter Dieter Müller vom 1. FC Köln hatte dafür 129 Spiele gebraucht. Am Nachmittag geht der 4. Spieltag weiter. Gladbach, Köln und Dortmund müssen heute ran. Infos zu den Spielen von Danny Hoppe.
3: Der BVB hat bisher alle Spiele gewonnen, egal ob in der Liga, im Pokal oder in der Champions League. Hinten ist die Abwehr dicht und vorne sorgen Serhou Guirassy und Fabio Silva für die Tore. So soll es aus Sicht von Trainer Kovac heute natürlich auch in Stuttgart weitergehen. Anders ist die Lage in Gladbach. Spiel 1 nach dem Rauswurf von Trainer Eugen Polanski steht an. Gegen Mainz sitzt Jan-Moritz Lichter auf der Bank. Erst danach soll die Trainerentscheidung fallen. Die Gladbacher hoffen heute auf die ersten Punkte. Köln hat bisher 4 davon gesammelt und will sein Konto heute beim tabellenletzten HSV weiter aufbessern. Dazu könnte Said El-Mala sein Startelf-Comeback geben.
1: Und soweit die Meldungen mit Daniel Dähling.
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5: Es ist ziemlich bewölkt und windig heute, aber es bleibt trocken, größtenteils. Am Abend kann es Schauer geben, vor allem im Norden von NRW. Die Temperaturen liegen dazu zwischen 18 und 23 Grad. Morgen zieht dann erst Regen durch, am Nachmittag lockert es etwas auf. Die Temperaturen werden ähnlich wie heute, bis zu 21 Grad bekommen wir.
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5: Die Autobahnen sind voll, das sind hier die längsten Staus, ab 20 Minuten Stauzeit. A3 Frankfurt-Köln zwischen Rösrath und Königsforst. 5 Kilometer in der Baustelle, eine halbe Stunde dauert es länger. A3 Frankfurt-Köln zwischen Lohmar und Kreuzborn-Siegburg. 1 Kilometer nach einem Unfall, 40 Minuten steht ihr da aktuell mindestens. A44 Dortmund-Kassel zwischen Lichtenau und Marsberg. 2 Kilometer, gute 20 Minuten braucht ihr dadurch. Und A45 Gießenhagen, da ist die Autobahn zwischen Freudenberg und Kreuz-Olpe Süd wegen Bergungsarbeiten gesperrt. Der Verkehr wird abgeleitet. Aktuell 5 Kilometer Stau. Eine Dreiviertelstunde braucht ihr, bis ihr da durch seid. Aber wir geben alles hier, dass sich das kürzer anfühlt. 3 Songs am Stück spiele ich euch jetzt. Mit dabei die Toten Hosen, Eurythmics und den Anfang machen Two Colors mit Lovefool.
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1: Ja, 12 ist doch schon durch. So lange ist auch nicht mehr bis Feierabend. So, diese Woche war einer der erfolgreichsten DJs und Produzenten Deutschlands bei uns zu Gast. DJ Alle Farben. Der hat nämlich eine neue Single draußen, Same Old Sky. Wir haben mit ihm drüber gequatscht. Es ist natürlich wie immer bei ihm eine Dance-Nummer, aber hat auch so Rock-Elemente drin, nämlich eine ziemlich markante Gitarre.
2: Dadurch, dass es so die Gitarre sehr im Vordergrund ist und ich sag mal dieser chorartige Gesang am Anfang ist sehr, sehr Indie-lastig vom Sound. Also man könnte sagen, es ist Indie-Dance. Schwer zu beschreiben, welche Richtung es ist, aber Unbeschwertheit, Thematik ist Beständigkeit und letztendlich ist es tanzbar.
1: Und das ist natürlich das Allerwichtigste bei einem Alle-Farben-Song. Bei den Vocals, da brauchen DJs ja auch immer Unterstützung. Die hat er sich diesmal von der britischen Sängerin Mae Stevens dazu geholt. Und so klingt das zusammen.

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0: Es ist 12.30 Uhr.
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0: Mit Philipp Rehl, guten Tag. Die Bundesregierung hat sich auf ein Entlastungspaket gegen die hohen Spritpreise geeinigt. Geplant sind ein Tankrabatt und ein Preisdeckel für Benzin und Diesel. Bund und Länder hatten nach tagelangen Verhandlungen eine Einigung erzielt, die Autofahrer und Unternehmen entlasten soll. Im Streit um Grönland haben die USA, Dänemark und Grönland einen Durchbruch erzielt. Nach monatelangen Spannungen soll bereits in der kommenden Woche ein Sicherheitsabkommen unterzeichnet werden, das die Zusammenarbeit in der Arktis regelt und die gemeinsame Sicherheit stärken soll. Rund um die Wanner-Christus-Kirche geht heute das Manifesta-Plus-Programm zur Europäischen Kulturbiennale weiter. Seit 12 Uhr läuft ein Workshop der Jugendkunstschule und eine Ausstellung der Ergebnisse von gestern. Um 15 Uhr folgt dann eine Talkrunde zur Fußballkultur im Revier. Teilnehmer sind unter anderem Ex-FIFA-Schiedsrichter Thorsten Kinhöfer und der Creator Simon Gamerbrother Schildgen, der plattformübergreifend auf mehrere Millionen Follower kommt. Auch ein bekannter Schauspieler ist zur Manifesta-Plus in Wanne zu Gast. Joachim Kroll kommt für eine Lesung in die Christuskirche. Start ist um 16 Uhr. Vor der Kirche präsentieren sich zum Beispiel die RAG Grubenwehr und der Zirkus Schnickschnack. Eine Programmübersicht steht auch nochmal auf radioherne.de. Ob Languste, Hase oder Katze, Tierfreunde können morgen ihr Haustier segnen lassen. Eingeladen sind alle transportierbaren Tiere mit ihren Besitzerinnen und Besitzern. Pastor Norbert Walter wird dann den kurzen Wortgottesdienst halten. Dabei erinnert er daran, dass Tiere ihre Menschen in guten wie in schlechten Zeiten begleiten und ein Teil der Schöpfung sind. Die Tiersegnung findet bereits seit mehreren Jahren regelmäßig in Herne Süd statt. Am morgigen Sonntag ist sie um 15 Uhr in der Herz-Jesu-Kirche an der Alten Höfener Straße. In der Fußball-Oberliga geht es für die Sportvereinigung Horsthausen morgen mit Rückenwind in den 7. Spieltag. An den Sieg vom letzten Wochenende soll angeknüpft werden. Für Horsthausen geht es zur Eintracht nach Rheine. Anstoß ist um 15 Uhr. In der Westfalenliga will der DSC Wanne-Eickel in die Erfolgsspur zurückfinden und weg von nur Platz 6 in der Tabelle. Zu Hause ist morgen die Spielvereinigung Hagen zu Gast, aktuell 11. in der Liga. Los geht's um 15.30 Uhr. Außerdem wird wieder Eishockey gespielt. Der Herner e.V. ist am Abend mit einer Niederlage in die Hauptrunde gestartet. Endstand beim Heimspiel gegen Tilburg war 0:5. Morgen müssen die Miners ab 19 Uhr dann bei den Hannover Indians ran.
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0: Heute wechseln sich viele Wolken und trockene Abschnitte ab bei uns in Herne und Wanne-Eickel. Im Laufe des Tages kommt auch mal die Sonne raus. Die Temperaturen steigen auf rund 21 Grad. Am Abend und in der Nacht sind dann wieder einzelne Schauer möglich. Morgen bleibt's wechselhaft mit vielen Wolken, etwas Regen und Höchstwerten um 20 Grad. Zum Wochenstart wird das Wetter dann ein bisschen freundlicher. Am Montag bleibt es meist trocken bei rund 19 Grad. Und auch der Dienstag bringt einen Mix aus Sonne und Wolken bei Temperaturen um 20 Grad.
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0: Im Moment gibt's keine Staus. Wir wünschen gute Fahrt.
2: Natascha Wittmark hier. Jetzt habe ich Animal für euch von Cat's Eye. Die werden auch immer weniger. Angefangen haben sie ursprünglich mal zu sechst. Den Song aufgenommen haben dann nur noch fünf. Und in der Lanxess Arena letztes Wochenende standen sie zu viert auf der Bühne. Aus gesundheitlichen Gründen mussten nämlich in der Zwischenzeit zwei Bandmitglieder pausieren. Ja, Megastar sein ist kein leichter Job, ne? Gute Besserung. Hoffentlich bleiben die verbliebenen Mitglieder standhaft jetzt auf der restlichen Tour.
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0: gut, ne? Aber nur kurz. Solange machen wir einen kleinen Test. Denkt mal nicht an die Farbe Orange. Und hat funktioniert, ne? Jetzt denkt ihr alle an Orange. Und was ist es für ein Farbton? Vielleicht so ein Mandarin-Orange oder so ein zartes Sonnenaufgangs-Orange-Rot vielleicht. Hoffentlich kein Obi-Orange, denn sonst gibt es Ärger mit der Baumarktkette. Die hatten zuletzt verhindern wollen, dass jemand anderes als sie selbst den Orangeton nutzen darf. Dagegen hatten dann natürlich andere Baumarktketten was, Hornbach und Globus. Die nutzen ja auch ganz gern Orange und haben geklagt. Und der Bundesgerichtshof, der hat jetzt entschieden. Und zwar zugunsten der anderen. Also Obi hat kein Orange-Monopol. Zum Glück, ne? Stellt euch mal vor, das hätte nicht nur Baumärkte betroffen.
1: Die Kürbisbauern in Deutschland atmen auf. Auch sie hatten das Urteil mit Spannung erwartet. Und Kürbisse dürfen orange bleiben. Komplizierte Neuzüchtungen in Radieschenrot und Mangold Metallic sind damit vom Tisch.
2: Schmeckt's denn wenigstens?
3: Ja, geht.
1: Auch die Kollegen vom ZDF freuen sich. Die drei großen Buchstaben dürfen weiterhin in Orange leuchten. Und auch sonst bleibt im Zweiten alles beim Alten.
4: Um die deutsche Stahlindustrie ist es derzeit nicht gut bestellt. Kanzler Merkel sieht die Branche hier konkret gefährdet.
1: Politisch brisant war die Frage, wer darf orange sein, vor allem in den Beziehungen zwischen Deutschland und den USA. Aufgrund seiner persönlichen Vorliebe für orangene Selbstbräunungscremes erwog Präsident Trump bereits militärische Schritte gegen Obi.
5: Thank you.
1: Und auch in unserem Nachbarland atmet man auf. Die Niederlande sahen sich schon gezwungen, ihre Nationalfarbe Oranje in Gouda-Gelb umwandeln zu müssen. Im Gegenzug hätte man uns die Durchfahrt zur Nordseeküste gesperrt. Aber alles bleibt beim Alten. Holland behält Oranje und wir unsere freie Fahrt.
6: Ach schön, sowas haben wir in Holland nicht.
1: Ich weiß. Hashtag Tempolimit.
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2: Mit Daniel Dähling. Guten Tag. Die Spritpreise haben in den vergangenen Wochen nur eine Richtung gekannt, nach oben. Ein neuer Tankrabatt soll den Autofahrerinnen und Autofahrern ab Oktober Entlastung bringen. Wie schon im Frühjahr sollen die Preise um bis zu 17 Cent je Liter sinken. Dafür müssen die Mineralölkonzerne die Steuerersparnis aber vollständig weitergeben. Das war beim letzten Mal, vor allem beim Diesel, nicht der Fall. Auch deshalb gibt es Kritik am neuen Entlastungspaket der Regierung, denn es profitieren auch die, die es nicht nötig hätten, und die Kosten sind hoch. Lea Matschulat fasst zusammen.
3: 2,5 Milliarden Euro. Mit dieser Summe rechnet die Bundesregierung, um den Tankrabatt zu finanzieren, und die Hälfte der Kosten sollen die Länder übernehmen. Weder für die Länder noch für den Bundeshaushalt leicht zu stemmen. Doch es geht allen darum, die Verbraucher zu entlasten. Dass durch den Tankrabatt alle an der Zapfsäule etwas sparen, kritisiert unter anderem die Verbraucherzentrale. Wichtiger wäre, konkret diejenigen zu entlasten, die im Alltag wenig Geld zur Verfügung haben, heißt es von den Kritikern.
2: Zum Jahreswechsel will die Regierung außerdem selbst festlegen, wie teuer Sprit höchstens noch sein darf. Der Spritpreisdeckel nach dem Vorbild Luxemburgs und Belgiens soll spätestens zum 1. Januar kommen. Und das ist ansonsten heute auch noch wichtig. Kleine WG-Zimmer sind in Deutschlands Millionenstädten deutlich teurer geworden. Studierende müssen jetzt 23 Euro mehr als zum Jahresanfang zahlen, also im Schnitt fast 700 Euro. Das Moses Mendelssohn-Institut hat die Zahlen kurz vor dem neuen Wintersemester erhoben. Teils nur halb so teuer sind die WG-Mieten in Trier, Jena, Magdeburg, Halle oder Chemnitz. Die schwarz-grüne Landesregierung hatte 10.000 zusätzliche Lehrkräfte in ihrer Wahlperiode angekündigt. Doch das Land NRW weiß heute nicht, ob das geklappt hat. Wie die Neue Westfälische schreibt, liegen dem Schulministerium keine Zahlen vor. Es seien deutlich mehr Menschen im Schulsystem tätig. Aber wie viele davon etwa Sozialarbeiter oder in der Verwaltung sind, gehe aus der Statistik nicht hervor. Batteriespeicher könnten helfen, bei der Stromerzeugung stärker auf Sonnenenergie zu setzen. Das zeigt eine Studie vom Fraunhofer-Institut für Energiesystemtechnik. Demnach könnten intelligent gesteuerte Speicher im Netz die mögliche Photovoltaikleistung mehr als verdoppeln. Die Speicher könnten die Solarstromspitzen aufnehmen und später ins Netz abgeben. Und zapft ist. In München hat Oberbürgermeister Krause das 191. Oktoberfest eröffnet. Den traditionellen Fassanstich hat er mit 2 Schlägen geschafft. Zu Wiesn erwarten Stadt und Wirte über 6 Millionen Besucher. Erstmals setzt die Stadt KI-unterstützte Kameras ein. Sie sollen rechtzeitig zu große Menschenansammlungen identifizieren. Sicherheitskräfte sollen so, wenn nötig, frühzeitig das Gelände sperren. Vergangenes Jahr war es auf dem überfüllten Gelände zu gefährlichen Situationen gekommen. Das größte Volksfest der Welt läuft jetzt 2 Wochen lang. Und soweit die Meldungen mit Daniel Dähling.
4: Das Wetter.
5: Es bleibt bedeckt heute, dazu zieht ein stellenweise kräftiger Wind durch. Am Abend kommen auch Schauer dazu, vor allem im Norden von NRW. Dazu haben wir 18 bis 23 Grad in der Spitze. Morgen zieht am Vormittag dann Regen durch, am Nachmittag lockert es etwas auf und das bei ähnlichen Temperaturen.
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5: Die Autobahnen sind voll, das sind hier die längsten Staus, ab 20 Minuten Stauzeit. A3 Frankfurt-Köln zwischen Rösrath und Königsforst, 4 Kilometer in der Baustelle, eine knappe halbe Stunde braucht ihr länger. A3 Köln-Frankfurt jetzt zwischen Lohma Nord und Kreuzbonn-Siegburg. 5 Kilometer nach einem Unfall, eine Stunde steht ihr da mindestens. A44 Dortmund-Kassel zwischen Lichtenau und Warburg. 3 Kilometer nach einem Unfall, gute 20 Minuten dauert's länger. A45 Gießen-Hagen nach einem Unfall zwischen Freudenberg und Kreuz-Olpe-Süd ist die Autobahn gesperrt. 5 Kilometer Stau, aktuell eine Stunde braucht ihr mindestens, auch da länger. A46 Wuppertal-Düsseldorf zwischen Sonnborner Kreuz und Hahn-Ost. 2 Kilometer, gute 20 Minuten braucht ihr dadurch. Und noch die A59 Köln-Bonn zwischen Köln-Warn und Troisdorf. 4 Kilometer nach einem Unfall, 20 Minuten plus. Ich bin Natascha Wittmark. Ja, draußen ist es so mittelschick, ne? Wir machen es uns jetzt aber schön hier mit Alex Warren. Den habe ich für euch mit seiner großartigen Nummer Eternity. Fängt so schön ruhig an die Nummer und baut sich dann immer weiter auf. Ein Chor kommt dazu und dann ein gefühltes Orchester hinten raus auch noch. Das genießen wir jetzt zusammen.
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0: Swims, der alte Besserwisser. So, Jürgen Kloppo-Klopp hat gesprochen. Der neue Kader steht. 44 Mann nimmt er mit. Also es wird voll im Mannschaftsbus.
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2: Ja, nachdem der neue Bundeschef-Übungsleiter Jürgen Kloppo-Klopp die halbe Liga für die Länderspiele nominiert hat, sollte hier ein gewisser Motivationsschub zu spüren sein.
3: Ich erwarte sofort mehr. Was kann ich sagen? Um mehr geht erstmal immer.
2: Also alle Mann ran. Und das gilt vor allem für die Gladbacher, denn die Mainzer kommen. Im vierten Anlauf sollten endlich die ersten Punkte her. Und irgendwie muss auch noch ein neuer Trainer gefunden werden.
4: Aber die Mannschaft muss halt wissen, dass man auch sich nicht die Trainer backen kann, wie man gern möchte. Und das ist einfach mal die Mannschaft gefragt.
2: Die Kölner fahren zum Hamburger SV. Und nachdem die Hamburger noch jeden Gegner zum Schützenfest eingeladen haben, sollten die Kölner es bei diesem Ausflug nicht nur auf der Reeperbahn krachen lassen.
5: Aber als neutraler Betrachter, da hat dieses Spiel einfach nur Spaß gemacht. Aber richtig fett Spaß gemacht. 8 Tore und wirklich einen rauf und runter, ein hin und her. Es war immer Leben in der Bude, es war immer richtig was los.
2: Ja, es ist der vierte Spieltag und der BVB steht noch immer vor den Bayern. Wenn sie jetzt alle anderen Spiele gewinnen, werden sie Meister. Der erste Schritt muss in Stuttgart getan werden.
6: Auch in dieser Saison ziehen sie für manch einen sogar schon zum Geheimfavoriten dieser Liga.
2: Nachdem Leverkusen in der Europa League den slowenischen Meister, weggefiedelt hat, war man sich einig, dass in allen Bereichen nachgelegt werden muss, will man auch gegen Leipzig bestehen.
7: Das war alles Firlefanz.
2: Und dann haben wir noch die fast Bayern-Besieger von Schalke 04. Die Mitaufsteiger aus Elversberg sind zu Gast. Ja, das könnte ein unangenehmes Spiel werden.
8: Und sollten noch irgendwelche Fragen offen sein? Sie wissen ja, die Antwort lautet wie immer Fußball.
2: Also dann schönen

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0: das Wetter.
1: Es bleibt bedeckt heute, dazu zieht ein stellenweise kräftiger Wind durch. Am Abend kommen dann auch Schauer dazu, vor allem im Norden von NRW. Die Temperaturen liegen zwischen 18 und 23 Grad. Morgen geht's mit diesem Uselwetter weiter. Am Vormittag zieht teils kräftiger Regen durch. Am Nachmittag lockert es etwas auf. Die Temperaturen werden ähnlich wie heute, bis zu 21 Grad in der Spitze bekommen wir.
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1: Das sind hier die längsten Staus. A3 Frankfurt-Köln zwischen Rösrath und Königsforst. 4 Kilometer, eine halbe Stunde braucht ihr dadurch. Nochmal A3 Köln-Oberhausen zwischen Köln-Mühlheim und Kreuz-Leverkusen. 4 Kilometer nach einem Unfall, eine Stunde steht ihr da mindestens. A3 Köln-Frankfurt zwischen Lohmar-Nord und Kreuzbonn-Siegburg. 6 Kilometer Stau, da ist die Autobahn gesperrt nach einem Unfall. Auch da braucht ihr mindestens 50 Minuten. A45 Gießenhagen zwischen Siegen und Freudenberg. 5 Kilometer Stau, auch nach einem Unfall. Auch da braucht ihr mindestens 50 Minuten durch. A46 Wuppertal-Düsseldorf zwischen dem Sonnenborner Kreuz und Hahn-Ost. 3 Kilometer, eine halbe Stunde kommt oben drauf. Und noch die 59 Köln-Bonn zwischen Köln-Wahn und Troisdorf. 5 Kilometer Stau, eine halbe Stunde plus. So, Musik aus Hamburg ist das jetzt hier. Aber ein Dialekt hört man nicht durch. Tiffany Harris mit Vertigo. Ich bin Natascha Wittmark. Ich hoffe, ihr habt einen schönen Samstag soweit.
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0: Hear me back. Shawn Mendes. So, ab Montag ist Weihnachten bei uns.
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Das kommt jetzt hier von Apache höchstpersönlich zusammen mit Aliver. Das ist Wunder.

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1: Mit Daniel Dähling. Guten Tag. Die Umweltschutzorganisation BUND hat den neuen Tankrabatt scharf kritisiert. Das sei teuer, unsozial und unökologisch, sagt der Leiter der Verkehrspolitik beim BUND. Er plädierte stattdessen für ein Mobilitäts- oder Klimageld mit einer Pro-Kopf-Auszahlung. Auch Verbraucherschützer und Sozialverbände kritisieren das Entlastungspaket, etwa wegen der hohen Kosten und dem Gießkanneneffekt. Es profitieren auch Vielfahrer und Menschen, die Autos mit hohem Verbrauch fahren. Wie schon im Frühjahr werde die Entlastung 17 Cent pro Liter betragen, sagte Kanzler Merz dazu bei Instagram.
2: Das ist eine gute Nachricht. Die Koalition hat gehandelt. Am 1. Oktober kann es in Kraft treten.
1: Als nächsten Schritt wird ein Spritpreisdeckel kommen. Lob kommt vom Sozialverband Deutschland. Der Preisdeckel schütze die Menschen vor weiteren Preissprüngen an der Zapfsäule. Weitere Entlastungen hat die Regierung noch in Aussicht gestellt. So wolle der Bund weiter daran arbeiten, je nach Einkommenssituation Hilfen auch direkt aufs Konto zu überweisen. Und jetzt weitere Meldungen für euren Samstag. Die USA verhängen neue Sanktionen gegen Russland. Beschlossen sind direkte Strafmaßnahmen gegen russische Politiker und Firmen sowie Sanktionen gegen russische Öl- und Gasexporte. Außerdem plant die US-Regierung, fast 2,7 Milliarden Dollar für die Luftverteidigung der Ukraine auszugeben. 61 Waldbrände hat es in diesem Jahr in NRW gegeben und der Brand im Hürtgenwald vor gut einem Monat war der schlimmste. Das Landwirtschaftsministerium hat erstmals eine konkrete Zahl genannt. Demnach sind alleine dort 339 Hektar Wald verbrannt, also eine Fläche von über 500 Fußballfeldern. Am Münchner Flughafen ist ein Auto mit einem Flugzeug zusammengestoßen. Das Auto einer Reinigungsfirma sei in der Nacht erst gegen ein Triebwerk und dann gegen die Passagiertreppe gefahren. Die Polizei geht derzeit von einem Unfall und einer medizinischen Ursache aus. Das Flugzeug war abgestellt, Passagiere waren nicht an Bord. Seit Monaten erhebt US-Präsident Trump Ansprüche auf die Arktisinsel Grönland. Zeitweise hatte er auch damit gedroht, die Insel zu übernehmen. Jetzt haben die USA, Dänemark und Grönland einen Durchbruch im Streit erzielt. Sie haben angekündigt, nächste Woche wohl ein Abkommen unterzeichnen zu wollen. Tina Eck berichtet aus Washington.
3: Trump hatte etwas voreilig von einem schon besiegelten Abkommen geschrieben. Die USA könnten fortan tun, was immer nötig sei, um Grönland zu verteidigen, postete Trump. Man habe dauerhafte Kontrolle über die Sicherheit und alle anderen Belange in Grönland. Die dänische Regierung teilte mit, man erwarte bei der UN-Generalversammlung in New York nächste Woche einen Deal zu unterzeichnen, der aber noch parlamentarischen Segen brauche. Die Vereinbarung respektiert demnach die Souveränität des dänischen Königreichs und die Selbstbestimmung der Grönländer.
1: Und soweit die Meldungen mit Daniel Dähling.
4: Das Wetter.
5: Hier und da aufgelockert oder auch mal wolkiger, aber meist trocken dabei. Vielleicht ist am Abend mal ein bisschen Regen möglich. Das heute bei 18 bis 23 Grad. Der Sonntag, der startet dann bewölkt und regnerisch. Am Nachmittag lockert es dann aber auch mal auf. Dann zeigt sich auch mal die Sonne. Schauer sind genauso weiter möglich. Und das morgen alles bei 18 bis 21 Grad.
4: NRW Verkehr.
5: Und mindestens 20 Minuten plus im Moment auf diesen Strecken hier die A3 Frankfurt-Köln zwischen Rösrath und Königsforst. 4 Kilometer Stau plus 39 Minuten. A3 Frankfurt nach Oberhausen zwischen Kreuz Köln-Ost und Kreuz Leverkusen 5 Kilometer Stau plus eine Stunde. Dann die 3 jetzt Köln Richtung Frankfurt zwischen Lohmar Nord und Siebengebirge 5 Kilometer Stau plus eine Dreiviertelstunde. A45 Gießenhagen zwischen Siegen und Freudenberg 5 Kilometer Stau plus eine Stunde. A59 Köln nach Bonn zwischen Köln-Wahn und Troisdorf, 4 Kilometer Stau plus eine halbe Stunde. Und die A61 noch, Mönchengladbach nach Koblenz zwischen Miel und Auffahrt Grafschaft Ringen, 6 Kilometer Stau und plus 20 Minuten. Euch unterwegs eine gute Fahrt. Ja, und was machen wir heute Nachmittag? Schickes hier, der Atze plaudert gleich hier bei uns mal so ein bisschen aus dem Nähkästchen. Der ganz kleine Blick hinter die Kulissen gleich hier bei uns. Und vorher gönnen wir uns noch Musik von Deep Blue Something. Ich bin Andreas Grunwald. Hallo zusammen.
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0: und Where's the Love? Euch nochmal einen schönen Samstag. Man fragt sich ja oft, ne, wo so ein Typ wie Atze Schröder immer diese ganzen Sprüche her hat, ja, die er da auf der Bühne so raushaut. Die Antwort ist eigentlich relativ einfach. Er hört einfach gut zu und sammelt.
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3: Ja, nee, ist klar. So, jetzt nenne ich Ross und Reiter. Das Leben ist kein Ponywerfen und Schäferhund hat Gold im Mund. Ich liebe es, wenn so Lebensweisheiten falsch zitiert werden. So nach dem Motto, lebe jeden Tag so, als wärst du der Letzte. Knapp daneben ist halt auch vorbei, ne? Wobei diese Weisheiten ja überhaupt keinen Einfluss auf unser Leben haben, oder? Wir kennen die Sprüche doch alle und alle halten uns nicht dran. Und wir regen uns auch immer über die kleinsten Kleinigkeiten auf und auch darüber, was gestern war. Eigentlich ist klar, für gestern gibt's nichts und ist ja eh vorbei. Und das größte Hindernis im Leben ist doch darauf zu warten, dass eine bessere Gelegenheit kommt. Dabei ist das, was kommt, ja eben unklar. Also, lebe jetzt, lass es krachen. Ich werde gleich schön zur Eisdiele fahren nach der Aufnahme und mir einen unverschämt großen Eierlikörbecher reinziehen. Ist doch egal. Ist doch egal.
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5: Im Restaurant Artis in der Grazer Altstadt beginnt der Genuss schon lange vor dem ersten Bissen. Jedes Gericht wird hier wie ein kleines Kunstwerk angerichtet. Für dieses Konzept wurde das Restaurant erneut mit einem Michelin-Stern ausgezeichnet. Küchenchef Philipp Tütschek erklärt die Idee dahinter.
6: Bei mir ist es hauptsächlich die Nachhaltigkeit, dass wir Ende der Woche keine Produkte mehr im Haus haben. Deswegen dieses Überraschungsmenü, dass ich nicht einfach jedes Produkt da haben muss. Wenn ein Produkt einmal nicht lieferbar ist, muss ich nicht ausweichen auf ein falsches Produkt, sondern kann einfach ein neues Gericht schreiben.
5: Das Artis gehört zu den besonderen Fine-Dining-Adressen in Graz. Zwei weitere Michelin-Sterne-Restaurants sind die Genießerei am Markt und die Goldene Birn. Gemeinsam machen sie Graz zu einer der spannendsten Genussadressen Österreichs.
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0: Wetter.
1: Ja, jetzt mal mehr, mal weniger bewölkt und meist trocken. Werte liegen so um die 20 Grad. Der Sonntag hat zum Start dann viel Grau mit dabei. In der ersten Tageshälfte kommt auch einiges an Regen runter. Später lockert es dann immer mehr auf und das dann bei 18 bis 21 Grad.
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1: Ja, ist doch schon ein bisschen voller an diesem Samstagnachmittag. Hier dauert es mindestens 20 Minuten länger. Die A3 Frankfurt-Köln zwischen Rösrath und Königsforst. 5 Kilometer Stau plus eine halbe Stunde. A3 Frankfurt-Oberhausen zwischen Kreuz Köln-Ost und Kreuz Leverkusen. 7 Kilometer Stau plus eine Stunde. Die A3 Köln nach Frankfurt zwischen Lohmar Nord und Siebengebirge. 4 Kilometer Stau plus 39 Minuten. A45 Gießen-Hagen zwischen Siegen und Kreuz Olpe Süd. 5 Kilometer Stau plus 52 Minuten. A59 Köln-Bonn zwischen Köln-Lind und Troisdorf 4 Kilometer Stau plus 25. Die 61 nach Mönchengladbach-Koblenz zwischen Miel und Auffahrt Grafschaft-Ringen 6 Kilometer Stau und plus 20 Minuten. Euch unterwegs eine gute Fahrt. Ja, und wir haben neue Musik für euch. An diesem Samstagnachmittag gibt es gleich von Fastboy. Die erzählen vorher auch noch ein bisschen was dazu. Das darf er hier nicht, ne? Er muss sofort loslegen.
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0: Tja, denke ich mir jedes Mal, was für eine unfassbar schöne Nummer von James Bay, Let It Go. Und wenn jemand weiß, wie man gute Laune in einen Song packt, dann auf jeden Fall hier die beiden Brüder aus Berlin, Fastboy. Und das haben sie jetzt auch wieder gemacht, haben neue Musik am Start. Music Sounds ist ganz frisch draußen und die Jungs beschreiben den Song hier in etwa so.
1: Also es ist auf jeden Fall ein schön sommerlich leichter, gut gelaunter, grooviger Song, der daherkommt. Und wir, naja, wir machen gerne mal was mit ein bisschen, ja, nicht nur so pure Happiness, ein bisschen nostalgisch, ein bisschen emotional auch. Bei der Nummer haben wir tatsächlich auch mal gedacht, ey, wir können als Fastboy auch ruhig mal einen Song machen, zu dem man einfach gut tanzen kann, zu dem man sich irgendwie in den Herbst noch rein richtig schön wohlfühlen kann und sommerlich.
0: Ja. Ja, ich verstehe, also auch noch jahreszeitentauglich. Wow, hier, der Winterreifen unter den Songs. Übrigens, hier Winter, da ist die Nummer auch entstanden, also im...
1: Im Winter.
2: Der Song entstand im Winter, das ist aber ganz häufig so, dass die ganz sommerlichen Ideen im Winter entstehen, da wahrscheinlich, weil man sich da im Kopf dahin träumt. Und der ist entstanden letztes Jahr im November oder sowas. Letztes Jahr im November an einem kalten Tag an der Spree. Also manchmal dauern Songs 3 Jahre, manchmal dauern die einen Tag. Der Song war ich recht schnell fertig, nach so 3 Stunden.
1: Und dann haben wir den ein halbes Jahr später, glaube ich, wieder aufgemacht. Sind auch mal ins Studio gegangen. Ja, fast wie so ein bisschen 70s, 80s grooviger, auch mit ein paar Gitarren reingebracht und so, diese Drums und so.
0: Ja, dann hören wir uns die Nummer jetzt auch mal an, die an einem kalten Tag an der Spree entstanden ist. Hier nochmal ein bisschen Summer-Feeling jetzt für euch von Fastboy. Hier sind sie mit Music Sounds.
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1: Mit Daniel Dähling. Guten Tag. In der Fußball-Bundesliga geht gleich der vierte Spieltag weiter. Mehrere Vereine hoffen auf die Tabellenspitze. Da stehen aktuell die Bayern nach ihrem 7:0-Kantersieg gestern gegen Union Berlin. Einer der Clubs mit Aussicht auf die Spitze ist der BVB. Danny Hoppe aus der Sportredaktion. Die Dortmunder spielen am Abend im Topspiel in Stuttgart und hoffen da auf den nächsten Dreier.
2: Auf jeden Fall, denn bisher gibt sich der BVB in dieser Saison noch überhaupt keine Blöße, hat alle Spiele in der Liga, im Pokal und in der Champions League gewonnen. Und deshalb träumen einige in Dortmund davon, dass es diesmal vielleicht klappen könnte mit einer ernsthaften Attacke auf die Bayern. Dazu muss heute aber natürlich erstmal in Stuttgart gewonnen werden. Ganz andere Sorgen hat man dagegen in Gladbach. 0 Punkte, 12 Gegentore. Das hat zum Rauswurf von Eugen Polanski geführt. Heute gegen Mainz sitzt interimsweise Jan-Moritz Lichter auf der Bank. In der Länderspielpause will man dann einen neuen Trainer präsentieren. Entspannter ist die Lage in Köln. Der Saisonstart war mit 4 Punkten okay. Heute ein Dreier beim tabellenletzten HSV und in Köln wären wohl alle glücklich. Außerdem spielen noch Frankfurt gegen Freiburg und Bremen gegen Augsburg.
1: Danke, Danny Hoppe. Und jetzt weitere Meldungen in der Zusammenfassung. Nach 14 Jahren Sanierung sind in Köln Oper und Schauspielhaus wieder eröffnet worden. Das feiert die Stadt dieses Wochenende mit einem großen Fest. Die Opernsanierung ist für Köln zum Debakel geworden. Sowohl die Dauer als auch die Kosten sind völlig aus dem Ruder gelaufen. Nach anderen KI-Herstellern hat auch Google Hackerangriffe eingeräumt. Sein KI-Modell Gemini habe Login-Daten für 3 Websites erraten, um dort an Informationen zu kommen. Die Vorfälle befeuern die Debatte um die Risiken von KI. Mehrere Hersteller selbst fordern, die Entwicklung zu bremsen, damit die KI-Modelle nicht außer Kontrolle geraten. Das hier lässt die Museumswelt aufhorchen. Museen können sich aktuell um über 1500 Kunstwerke bewerben. Die Sammlung stammt von einem verstorbenen Kunstsammler aus Berlin. Seine Stiftung verschenkt die Holzschnitte, Gemälde und Zeichnungen. Auto-, Motorrad- und Lkw-Fahrer sollen etwas weniger Sorgen beim Blick auf die Tankpreise haben. Die Regierung hat sich auf ein neues Entlastungspaket geeinigt. Der Tankrabatt kommt zurück. Bis Ende des Jahres sollen Steuern auf Benzin und Diesel 17 Cent runtergehen. Der neue Tankrabatt wird die eh schon klammen Bund und Länder 2,5 Milliarden Euro kosten. Das stößt aber bei Verbraucherschützern, Sozialverbänden und der Opposition im Bundestag auf Kritik. Der Tankrabatt sei nicht zielgenau und helfe, wie der ebenfalls geplante Spritpreisdeckel, nur kurzzeitig. Lob dafür kam unter anderem vom Bauernverband und von Speditionen. Und soweit die Meldungen mit Daniel Dähling.
3: Das Wetter.
4: Jetzt am Nachmittag sind es auch mal mehr Wolken. Es bleibt aber meist trocken, das bei 18 bis 23 Grad. Der Sonntag, ja, der bringt dann viel Grau mit, stark bewölkt und regnerisch. So geht's morgen los. Am Nachmittag, da reißt der Himmel dann auch mal auf. Paar Wolkenlücken lassen auch mal ein bisschen Sonne durch. Und das dann morgen bei Werten um 20 Grad.
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4: Ja, und ich habe leider das Gefühl, es wird immer voller. Hier dauert es mindestens 25 Minuten länger auf der A1 Euskirchen-Dortmund zwischen Köln-Löwenich und Kreuz-Leverkusen-West. 9 Kilometer Stau plus 26 Minuten. Die A3 Frankfurt nach Köln zwischen Rösrath und Königsforst. 5 Kilometer Stau plus 34. A3 Frankfurt jetzt nach Oberhausen zwischen Kreuz-Köln-Ost und Kreuz-Leverkusen. 7 Kilometer Stau und da plus eine Stunde. A3 Köln-Frankfurt zwischen Lohmann-Nord und Kreuz-Bonn-Siegburg. 3 Kilometer Stau plus eine halbe Stunde. A45 Gießenhagen hier zwischen Siegen-Süd und Freudenberg, 5 Kilometer Stau plus 51 Minuten. Und die 59 noch, Köln nach Bonn zwischen Köln-Bahn und Troisdorf, 4 Kilometer Stau, 27 Minuten dauert es da länger. Ja, Spieltag Nummer 4 in der Fußball-Bundesliga. Die Samstagspartien, die stehen da an. Gehen wir gleich mal ganz genau drauf ein. Vorher habe ich hier noch Lost Frequencies jetzt für euch. Ich bin Andreas Grunwald. Euch ein schönes Wochenende.
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0: das hier ganz neu bei uns. Musik von Alex Warren, Emerald Eyes. Hallo zusammen an diesem Samstag in der Fußball-Bundesliga. Da rollt jetzt am Nachmittag wieder der Ball. Der vierte Spieltag ist es und gleich mehrere Vereine wollen da an die Tabellenspitze stürmen. Einer davon ist der BVB. Die Dortmunder, die müssen am Abend im Spitzenspiel beim VfB Stuttgart ran. Danny Hoppe aus dem News-Team. Und bisher geben sich die Dortmunder in der Saison ja noch überhaupt gar keine Blöße.
1: Nee, alle Spiele wurden bisher gewonnen, egal ob in der Liga, im Pokal oder in der Champions League. Und so soll es aus BVB-Sicht heute natürlich weitergehen. Was aktuell für den BVB spricht, ist die Breite im Kader. Dazu steht die Abwehr um Rückkehrer Nico Schlotterbeck gut. Und vorne haben die Dortmunder mit Serhou Guirassy und Edeljoker Fabio Silva ein Sturmduo in Topform. Und deshalb hatte Trainer Nico Kovac nach dem Sieg gegen Paderborn bei DAZN auch nicht viel zu meckern.
2: In der zweiten Halbzeit haben wir dann schon die

0: Qualitäten gesehen, die meine Mannschaft auch hat.
1: Für Stuttgart gab es dagegen schon zwei Ligapleiten. Heute die nächste gegen den BVB. Dann wäre der Saisonstart endgültig verpatzt.
2: So, verpatzt hier, ne? Gutes Stichwort. Lass uns über Gladbach sprechen. Dort wird gerade ein neuer Trainer gesucht.
1: Ja, 3 Spiele, 0 Punkte, dazu schon 12 Gegentore. Das war zu viel und bedeutete das Aus für Eugen Polanski. Heute zu Hause gegen Mainz sitzt interimsweise Jan-Moritz Lichter auf der Bank. Erst nach diesem Spiel soll die Trainerentscheidung fallen. Das hat Sportchef Rufen Schröder angekündigt. Zuletzt waren ja einige Namen durch die Medien gegeistert, unter anderem Ole Werner, Horst Steffen, Alexander Blessin oder Christian Eichner, um nur mal ein paar zu nennen. Egal, wer es wird, auf ihn wartet eine schwierige Aufgabe. Sowohl vorne als auch hinten läuft's nicht. Dazu dürfte es auch um eine klare Führungsstruktur auf dem Platz gehen. Zuletzt hatte Kapitän Tim Kleindienst ja die eigenen Mitspieler scharf attackiert. Also da gibt's offenbar einige Baustellen.
2: Okay, dann lass uns doch hier auf den letzten NRW-Verein schauen, der heute ran muss. Köln spielt beim HSV.
1: Ja, und die Hamburger sind sogar noch schlechter in die Saison gestartet als die Gladbacher, haben auch 12 Gegentore kassiert und noch kein eigenes geschossen. Macht den letzten Tabellenplatz. Köln ist dagegen solide in die Saison gestartet mit 4 Punkten. Dazu steht die Rückkehr von Said Elmalla in die Startelf bevor. Er sei nach überstandener Krankheit wieder zu 100% fit, sagt der FC-Trainer René Wagner unter der Woche. Dazu dürfte ihn die Nominierung durch Bundestrainer Jürgen Klopp für die Nationalmannschaft nochmal zusätzlich motiviert haben. Wagner jedenfalls freute sich für ihn. Endlich habe man wieder einen deutschen Nationalspieler im Kader.
2: Ja, in der Fußball-Bundesliga geht der 4. Spieltag weiter heute Nachmittag aus NRW. Da müssen Dortmund, Gladbach und Köln ran. Außerdem spielen noch Frankfurt gegen Freiburg und Bremen noch gegen Augsburg. Die Infos dazu hatte Danny Hoppe aus der Sportredaktion. Vielen Dank.
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0: das Wetter.
1: Ja, die hellen Abschnitte werden weniger, ziehen einige Wolken durch noch, bleibt aber trocken, zumindest bis heute Abend und das bei maximal 23 Grad. Der Sonntag startet dann grau und nass, in der zweiten Tageshälfte lockert es aber auch mal auf und der Regen, der legt dann auch mal größere Pausen ein und das dann morgen alles bei 18 bis 21 Grad.
0: NRW Verkehr.
1: Und einen Zeitverlust von mindestens 20 Minuten haben wir im Moment auf diesen Strecken hier auf der A3 Frankfurt-Köln zwischen Rösrath und Königsforst. 4 Kilometer Stau, da plus eine halbe Stunde. Dann die A3 Frankfurt nach Oberhausen zwischen Kreuz Köln-Ost und Kreuz Leverkusen. 7 Kilometer Stau plus eine Stunde. Die A4 Olpe-Köln zwischen Eckenhagen und Reishof-Berg-Neustadt. 2 Kilometer Stau plus 27 Minuten. Und die 45 noch Gießenhagen zwischen Siegen und Freudenberg. 5 Kilometer Stau und plus 53 Minuten. Ja, Kino am Wochenende, ja, immer eine tolle Idee. 2 neue Filme stellen wir euch gleich hier mal vor. Und zwar unter anderem mit dabei Adams 8.
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0: das ja, Dua Lipa, Be The One, ich hab's ja gerade eben schon gesagt. Kino am Wochenende, immer eine schöne Idee.
1: Deutschland im Endspiel der Fußballweltmeisterschaft. Das ist eine Riesensensation. Das ist ein echtes Fußballwunder.
0: Ja, das sich 1954 ereignet hat, dieses Wunder, das wir alle als das Wunder von Bern kennen. Deutschland wird zum ersten Mal Fußballweltmeister. Nicht ganz so bekannt ist ein anderes sportliches Wunder, und zwar das von 1960, Rom 1960. Auch darüber gibt es jetzt einen Film, der läuft seit dieser Woche in den Kinos. Adams 8 heißt der. War jetzt schon ein Hinweis darauf, ne, dass sich hier ordentlich in die Riemen gelegt wird, Filmexperte Jörg Albrecht.
2: So ist es. Es wird gerudert. Und wer sich immer schon gefragt hat, warum der Deutschlandachter seit Jahrzehnten das Flaggschiff im Rudersport ist, der bekommt darauf jetzt in Adams 8 die Antwort.
3: Wo man herkommt, ist belanglos. Wichtig ist, wo man hin will.
4: Wo wollen Sie denn hin, wenn ich fragen darf?
3: Naja, da, wo jeder hier hin will. So, Olympische Spiele nach Rom.
2: Ein ambitioniertes Ziel, das sich Rudertrainer Karl Adam da in den 1950er Jahren steckt. Als er dann aber mit seinem Team die ersten nationalen Wettbewerbe gewinnt, sieht die Sache schon anders aus. Doch Olympia ist natürlich noch mal eine ganz andere Nummer, denn international sind die Deutschen nur Außenseiter.
5: Am Ende müsst ihr einfach rudern wie eine einzige hochtourige Maschine.
0: Ja, und wie wir alle wissen, ist der Achter dann auch 1960 Olympiasieger geworden. Also ist Adams 8 so eine klassische Underdog-Geschichte?
2: Ja, eine mit den üblichen Zutaten. Da ist das Team, auf das keiner auch nur einen einzigen Cent setzen würde. Da ist ein Trainer ohne jede Erfahrung. Es gibt Gegenwind, die üblichen Rückschläge und am Ende dann das große Finale gegen den übermächtigen Rivalen. So vorhersehbar diese Art Film auch ist, Adams 8 ist richtig gut. Auch ein Verdienst übrigens von Oliver Masucci als Karl Adam.
0: So, und dann habe ich gesehen hier, es heißt auch mal wieder Resident Evil im Kino. Klingt jetzt nicht gerade, ja, nach einer originellen Idee.
2: Nee, vor allem deswegen schon nicht, weil es vor ein paar Jahren schon ein Reboot gab, also eine Neuauflage von Resident Evil. Die war überhaupt nicht gut, also versucht man es jetzt einfach nochmal. Diesmal mit einer neuen, einer eigenständigen Story. Im Zentrum der Geschichte ein Kurierfahrer, der den neuesten Auftrag besser nicht angenommen hätte.
6: Hey, hast du Zeit für noch eine Lieferung?
7: Nein, für heute bin ich fertig. Ich
6: liegt nicht in der Zone, also doppelte Bezahlung.
7: Kann ich machen.
2: Ich glaube, niemand hat nach einem neuen Resident Evil verlangt, aber da man mit Zack Cregger, den Regisseur von Weapons und Barbarian, engagiert hat, ist das Reboot diesmal ein kleiner, feiner Horrortrip geworden.
0: Ihr habt's gehört, im Kino feiert diese Woche Resident Evil Neustart und es wird gerudert in Adams 8. Dankeschön, Jörg.
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1: Ich bin Jan-Henner Reitze. Der Tankrabatt kommt zurück. Wegen der hohen Spritpreise will die Bundesregierung diese Entlastung von Oktober bis Dezember wiederholen. Danach soll ein Spritpreisdeckel kommen.
2: Der Tankrabatt ist eine Kombi aus einem Absenken der Energiesteuer und der Mehrwertsteuer. Das wären 17 Cent weniger für den Liter Diesel und Benzin. Und profitieren sollen Autofahrer, Handwerker, Pflegedienste und Co. von Oktober bis Ende Dezember. Zu breit gestreut, sagen Kritiker wie etwa der Sozialverband. So würden auch die entlastet, die sich die hohen Kraftstoffpreise leisten könnten. Ab Januar soll es dann einen Spritpreisdeckel geben. Dafür notwendig ist erst eine Absprache mit den Mineralölkonzernen. Lea Matschulat, Nachrichtenredaktion.
1: Im Streit um Grönland haben die USA und Dänemark einen Durchbruch verkündet. Unterschrieben werden soll ein Abkommen voraussichtlich kommende Woche. Was drinsteht, ist noch unklar. Die Darstellungen von US-Präsident Donald Trump und die aus Dänemark unterscheiden sich.
3: Trump hatte etwas voreilig von einem schon besiegelten Abkommen geschrieben. Die USA könnten fortan tun, was immer nötig sei, um Grönland zu verteidigen, postete Trump. Man habe dauerhafte Kontrolle über die Sicherheit und alle anderen Belange in Grönland. Die dänische Regierung teilte mit, man erwarte bei der UN-Generalversammlung in New York nächste Woche einen Deal zu unterzeichnen, der aber noch parlamentarischen Segen brauche. Die Vereinbarung respektiert demnach die Souveränität des dänischen Königreichs und die Selbstbestimmung der Grönländer. Tina Eck, USA.
1: Am S-Bahnhof Bornholmer Straße in Berlin ist ein Auto von einer Brücke ins Gleisbett gestürzt. Der Fahrer kam bei dem Unfall in der Nacht ums Leben. Warum er die Kontrolle über sein Auto verloren hat, wird noch untersucht. Es war gegen zwei Poller und den Fahrbahnrand geprallt und über das Geländer der Brücke geschleudert worden. Und zum Fußball. In der zweiten Bundesliga hat Nürnberg zumindest vorerst die Tabellenführung übernommen durch ein 1:0 beim Karlsruher SC. Hertha kann im Abendspiel heute Abend bei Dynamo Dresden noch wieder vorbeiziehen. Außerdem gewannen Kaiserslautern zu Hause 1:0 gegen Braunschweig. Kiel und Osnabrück trennten sich 1:1 unentschieden.
4: Und das waren die Nachrichten mit Thomas Brockt.
5: Das Wetter.
6: Hier und da aufgelockert oder auch mal wolkiger, aber meist trocken dabei. Vielleicht ist am Abend mal ein bisschen Regen möglich. Das heute bei 18 bis 23 Grad. Der Sonntag, der startet dann bewölkt und regnerisch. Am Nachmittag lockert es dann aber auch mal auf. Dann zeigt sich auch mal die Sonne. Schauer sind genauso weiter möglich. Und das morgen alles bei 18 bis 21 Grad.
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6: Erstmal ein Hinweis für die A31 Gronau-Oberhausen. Die ist zwischen Heeg und Lechten-Ahaus nach einem Unfall gesperrt. Bildet da bitte die Rettungsgasse für Polizei und Feuerwehr. Hier dauert es mindestens 18 Minuten länger auf der A3 Frankfurt-Köln zwischen Rösrath und Königsforst 3 Kilometer Stau plus eine halbe Stunde. Dann die 3 Frankfurt nach Oberhausen zwischen Kreuz Köln-Ost und Kreuz Leverkusen 7 Kilometer Stau und plus 52 Minuten. A4 Olpe-Köln zwischen Eckenhagen und Reichshof-Berg-Neustadt 2 Kilometer Stau plus 18. A45 Gießenhagen zwischen Siegen und Kreuz-Olpe Süd 5 Kilometer Stau plus 54. Und die A560 Hennef St. Augustin zwischen St. Augustin und Dreieck St. Augustin West 2 Kilometer Stau und plus 19 Minuten. Lindenberg, der hat es ja richtig krachen lassen hier, zusammen mit Apache 207. Ist ja mittlerweile auch schon, ja, fast 4 Jahre her, dass sie diesen Überhit produziert haben. Hier sind die beiden jetzt nochmal bei uns mit Komet.
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0: und vielfältigen Journalismus da einstehen. Zeitungen, Fernsehsender, Verlage, Zeitschriften, natürlich auch wir, also das Radio. Denn gerade in Zeiten von KI, die Informationen vorfiltert, ist es gar nicht mehr so einfach, ein breites Spektrum an Infos dazu bekommen. Für eine funktionierende Demokratie ist genau das aber absolut essentiell. Ebenso wichtig wie eine vielfältige Medienlandschaft sind aber auch eure verschiedenen Meinungen und Positionen. Und deshalb wollten wir heute mal von euch wissen, was Medien allgemein besser machen können für die Meinungsbildung und auch, damit ihr euch gehört fühlt.
1: Neutraler bleiben. Es ist keiner mehr neutral.
2: Was, glaube ich, sehr, sehr wichtig ist, ist, dass man unterschiedlichste Meinungen zulässt und nicht vorfiltert, gerade in politischen Talkshows und so weiter.
3: Wichtiger fände ich, dass man bessere Maßnahmen durchführt gegen Fake News und populistische Falschaussagen und Berichterstattung.
4: Sehe ich genauso. Ansonsten fühle ich mich von den Medien, die ich nutze, sehr gut informiert.
5: Es darf nicht so schwer sein, die richtigen Nachrichten zu bekommen. Also es muss eine Quelle geben, wo man ganz einfach an die richtigen Nachrichten kommen kann. Das ist für mich gerade ein Problem, ne? Also, dass das so schwierig anscheinend ist.
0: Ja, und übrigens, alle Infos zu unserer Aktion findet ihr auch nochmal online, ganz einfach bei uns auf der Homepage.
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0: Tja, der allererste Streich hier von David Guetta und Jennifer Lopez.
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0: Der Demokratie braucht viele Stimmen. Das ist diese Woche das deutschlandweite Motto unter den Medien aller Art zusammen für unabhängigen.

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0: Wetter.
1: Ja, jetzt mal mehr, mal weniger bewölkt und meist trocken. Werte liegen so um die 20 Grad. Der Sonntag hat zum Start dann viel Grau mit dabei. In der ersten Tageshälfte kommt auch einiges an Regen runter. Später lockert es dann immer mehr auf und das dann bei 18 bis 21 Grad.
0: NRW Verkehr.
1: Samstagnachmittag und die Staus. Hier dauert es mindestens 11 Minuten länger auf der A1 Köln-Dortmund zwischen Kreuz Wuppertal Nord und Gevelsberg. 2 Kilometer Stau plus 11 Minuten. Dann die A1 Osnabrück nach Münster zwischen Flughafen Münster-Osnabrück und Greven. 2 Kilometer Stau plus 23 Minuten. A3 Köln-Oberhausen zwischen Köln-Delbrück und Kreuz Leverkusen. 4 Kilometer Stau plus eine Viertelstunde. Die A31 Gronau-Oberhausen ist nach einem Unfall immer noch zwischen Heeg und Lechten-Ahaus gesperrt. Im Moment zwischen Gronau-Ochtrup und Lechten-Ahaus 1 Kilometer Stau und plus eine halbe Stunde. A45 Gießen-Hagen zwischen Siegen und Kreuz-Olpe Süd. 5 Kilometer Stau plus eine Stunde. Und die A560 Hennef-St. Augustin hier zwischen St. Augustin und Dreieck St. Augustin West, 2 Kilometer Stau und plus eine Viertelstunde. Ja, und wir haben jetzt nochmal Musik mit dabei, und zwar aus den 80ern. Ist eigentlich genau die richtige Musik, wenn der Himmel sich nochmal so ein bisschen zuzieht. Alice Cooper gibt's jetzt bei uns mit der Poison. Ich bin Andreas Grunwald, euch ein schönes Wochenende.
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0: So, kurze Frage. Tragt ihr beim Radfahren Helm? Ich hoffe es doch, ne? Die, die es nicht tun, tun es wahrscheinlich alle aus dem gleichen Grund. Es ist die Optik. Und genau die, die hat Hannes für sich ja schon länger aufgegeben.
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2: Wisst ihr, wie lange ich nach einem Fahrradhelm gesucht habe, der sicher ist und gut aussieht? Was soll ich sagen? Sicher ist er jetzt. Komm, wieso gibt's da keine optisch ansprechenden Lösungen? Du siehst immer aus, als hättest du eine Salatschüssel aufgesetzt. Galimero mit Sombrero. Wenn ich mich da sehe, denke ich immer, oh, Lord Helmchen fährt jetzt Citybike. Ich glaube, selbst Michael B. Jordan oder Brad Pitt, die sehen mit so einem Deckel aus, als könnten die nicht essen, ohne zu kleckern. Die Fahrradhelmlobby, die hat einfach ein Marketingproblem. Wenn du damit nie so bescheuert aussehen würdest. Das ist das eine. Und wenn die Friese noch sitzen würde. Also wenn man noch eine hat. Trotzdem immer dran denken. Auch wenn euch ein Fahrradhelm nicht anspricht. Sie sind natürlich sinnvoll. Allerdings nur auf dem Rad bitte. In der Eisdiele oder an der Kasse oder in der Fußgängerzone. Da ruhig absetzen, Leute.
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1: Ich bin Jan-Henner Reitze. Die von Bundesregierung und Bundesländern geplante Neuauflage des Tankrabatts stößt bei Verbraucherschützern, Sozialverbänden und der Opposition auf Kritik. Unter anderem, weil die vorgesehene rechnerische Steuerentlastung von 17 Cent pro Liter Benzin oder Diesel nicht zielgenau sei.
2: Bund und Länder wollen das Paket bis zum 1. Oktober umsetzen. Der Tankrabatt soll über eine Senkung der Energiesteuer auf Benzin und Diesel finanziert werden. Dafür sind rund 2,5 Milliarden Euro vorgesehen. Verbraucherschützer und Sozialverbände fordern stattdessen vor allem Hilfen für Haushalte mit kleinen und mittleren Einkommen. Die Linke und die Grünen verlangen außerdem eine Übergewinnsteuer für Mineralölkonzerne. Greenpeace warnt, ein Teil der Entlastung kann sonst bei den Konzernen landen. Neben dem Tankrabatt will die Bundesregierung spätestens ab Januar 2027 auch einen Spritpreisdeckel einführen, als Kriseninstrument und nicht dauerhaft. David Riemer, Nachrichtenredaktion.
1: Krankenkassen sollen Versicherte auch in Zukunft über Beitragserhöhungen aktiv informieren müssen. Mit dem Sparpaket im Gesundheitsbereich hatte die Politik eigentlich gerade beschlossen, die Informationspflicht per Brief abzuschaffen. Das löste Kritik aus. Bundesgesundheitsminister Carsten Linnemann hat jetzt in der Rheinischen Post doch wieder eine neue Informationspflicht angekündigt. Nicht unbedingt schriftlich. Kassen sollen auch digital etwa per App über Beitragserhöhungen informieren können. Bei Sicherheitstests von künstlicher Intelligenz ist wieder ein Fall bekannt geworden, bei dem ein System in fremde Computer eingedrungen ist. Diesmal betrifft es die Google-KI-Software Gemini.
3: Konkret geht es um 3 Vorfälle aus dem Mai. In einem Fall erriet Gemini Passwörter, um Zugang zu einem geschützten System zu bekommen. In 2 weiteren fand die KI Zugangsdaten für eine Datenbank. Nach Angaben von Google entstand dabei kein Schaden. Die KI habe die Angriffe beendet, sobald sie erkannte, dass es sich nicht um Testsysteme, sondern echte Unternehmensrechner handelte. In der jüngeren Vergangenheit hatte es schon ähnliche Vorfälle bei den KI-Anbietern OpenAI, Anthropic und Meta gegeben. Thomas Bleskin, Nachrichtenredaktion.
1: Weil dort nicht genehmigte Drohnen gesichtet wurden, ist in der Nacht der Betrieb am Flughafen Luxemburg vorübergehend eingestellt worden. 19 Flüge, die eigentlich dort landen sollten, wurden umgeleitet. Noch wird überprüft, wo die Drohnen hergekommen sind.
4: Und das waren die Nachrichten mit Thomas Brockt.
5: Das Wetter.
6: Jetzt am Nachmittag sind es auch mal mehr Wolken, es bleibt aber meist trocken, das bei 18 bis 23 Grad. Der Sonntag, ja, der bringt dann viel Grau mit, stark bewölkt und regnerisch, so geht's morgen los. Am Nachmittag, da reißt der Himmel dann auch mal auf, paar Wolkenlücken lassen auch mal ein bisschen Sonne durch und das dann morgen bei Werten um 20 Grad.
5: NRW Verkehr.
6: Kurz nach 5 eben noch der Blick auf die Autobahn. Hier dauert es mindestens 12 Minuten länger. Die 1 Euskirchen-Köln zwischen Köln-Löwenich und Köln-Bocklemünd. 3 Kilometer Stau plus 13 Minuten. Die A1 Köln-Dortmund zwischen Kreuz-Wuppertal-Nord und Gevelsberg. 2 Kilometer Stau plus 13. Dann die A1 Osnabrück jetzt nach Münster zwischen Flughafen Münster-Osnabrück und Greven. 2 Kilometer Stau und plus 17 Minuten. A2 Hannover-Dortmund zwischen Rehren und Bad Alsen. 4 Kilometer Stau plus 25. Und die A45 Gießenhagen zwischen Siegen und Freudenberg, 4 Kilometer Stau und plus 42 Minuten. So, Blick auf die Uhr. Ja, die Party läuft in München. Eine Maß liegt dieses Jahr übrigens bei schlappe 15 Euro. Also wenn du dir da mal ganz gemütlich hier so 4 Maß ins Gesicht kippen willst, liegst du mal eben bei 60 Euro. Ne? Und dann, ja, dann vergisst du wahrscheinlich auch mal die Sachen, die du auf der Wiesn vielleicht nicht sagen solltest. Aber gut, ne, ihr habt ja uns. Wir erinnern euch gleich nochmal an die Sachen, die ihr euch auf dem Oktoberfest besser verkneifen solltet.
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0: günstig sind. Also bis zu 7 Millionen Liter Bier werden ausgeschenkt. Auch das mal wieder zu Rekordpreisen. Über 15 Euro kostet die Maß Bier. Muss man das mal erlebt haben? Fragezeichen. Ich denke, bei der Frage scheiden sich dann auch die Geister. Was wir aber wissen, es gibt ein paar Dinge, die man nicht sagen sollte auf der Wiesn.
1: Top 5.
2: Entschuldigung, wissen Sie, wo ich diesen Herrn Ozapfdis finde?
3: Du Zipfelklatscher, du Kreisliger.
1: Top 4.
2: Hallo, haben Sie auch Lebkuchenherzen mit so einem Schriftzug wie wir können ja Freunde bleiben?
3: Ohrstein.
1: Top 3.
2: Also für uns 2 Matcha Latte, ein Pfefferminztee und 3 Banana Breads. Aber vegan und glutenfrei bitte, ja?
3: Windig, Zigarettenbierschall.
1: Top 2.
2: Ja, mein Gott, es ist Samstagnachmittag. Sie werden ja wohl noch einen Tisch für 4 Personen haben.
3: Du Gifthafer.
1: Top 1.
2: Was? 15 Euro? Ich hatte eine Maß bestellt, nicht 3.
3: Oberschaftelhuber.

Tja, es läuft, ne? Das größte Volksfest der Welt, das Oktoberfest in München. Und es wird mal wieder ein Fest der Superlative. Also 16 Tage lang wird da gefeiert mit rund 6 Millionen Besuchern, die sehr durstig

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0: das Wetter.
1: Ja, die hellen Abschnitte werden weniger, ziehen einige Wolken durch noch, bleibt aber trocken, zumindest bis heute Abend und das bei maximal 23 Grad. Der Sonntag startet dann grau und nass, in der zweiten Tageshälfte lockert es aber auch mal auf und der Regen, der legt dann auch mal größere Pausen ein und das dann morgen alles bei 18 bis 21 Grad.
0: NRW Verkehr.
1: Und nochmal eben der Blick auf die Autobahn. Hier dauert es mindestens 5 Minuten länger auf der A1 Köln-Dortmund zwischen Kreuz Wuppertal-Nord und Gewelsberg 2 Kilometer Stau plus 12 Minuten. A1 Osnabrück-Münster zwischen Flughafen Münster-Osnabrück und Greven 2 Kilometer Stau plus 14. Die A2 Hannover-Dortmund zwischen Rähren und Bad Alsen 5 Kilometer Stau plus eine halbe Stunde. Dann die 45 Gießen-Hagen zwischen Siegen und Freudenberg 3 Kilometer Stau plus 6 Minuten. Die A46 Düsseldorf nach Heinsberg zwischen Kapellen und Grevenbruch 1 Kilometer Stau plus 6. Und noch die A59 Köln-Bonn zwischen Spich und Troisdorf 1 Kilometer Stau und hier auch plus 6 Minuten. Jetzt am Montag geht's los, dann knöpfen wir uns eure Wünsche vor und geben natürlich auch alles, ne, um diese dann zu erfüllen. Also her mit euren Wünschen, egal hier ob Führerschein, Reise oder eine neue Küche, ihr müsst es uns nur wissen lassen. Wie das Ganze funktioniert, verraten wir euch gleich nochmal. Ich bin Andreas Grunwald, euch ein schönes Wochenende.
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0: der Samstagnachmittag mit Musik von Michael Jackson, The Way You Make Me Feel. So, jetzt am Montag geht's los. Wir erfüllen eure Wünsche und zwar alle.
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0: Und ich kann mich da nur wiederholen. Also schickt uns eure Wünsche, wir geben alles, um diese dann auch zu erfüllen. Ein Sportbootführerschein zum Beispiel. Also Prüfung müsst ihr dann natürlich schon selber machen, ne? Aber wir bezahlen den Kurs. Und mit dem Boot geht's dann nach Ibiza als VIP zur Clubnacht mit den Star-DJs Medusa und James Hype. Oder ihr fliegt einfach mal so nach New York und trefft da Megastar Shabusi vor seinem Konzert. Das alles machen wir möglich.
2: Ich freue mich total. Es ist mega.
3: Ja, mega. Da freue ich mich riesig. Vielen, vielen Dank. Hätte ich jetzt nicht mit gerechnet.
2: Super. Vielen, vielen Dank.
0: Ja, das wird wieder super. Das sind auch manchmal Dinge, die gibt's für kein Geld der Welt zu kaufen. Wie wäre es hier zum Beispiel, wenn Partysängerin Luna euch einfach so Tickets für ihre Show vorbeibringt. Also persönlich zugestellt über Luna. Und so heißt jetzt nicht der Paketdienst, nein, sondern Luna kommt wirklich persönlich rum. Und wir haben gemerkt, die Frau, die hat richtig Bock.
4: Wenn die Leute nach Hause gehen, sagen sie, oh, heute habe ich gelacht, ich habe geweint, ich habe schon Weihnachten gefeiert und ich war schon im Urlaub im Sommer. Diese Emotion versuche ich alle rüberzubringen an meine Leute am 22. November.
0: Ja, da hat sich Luna ordentlich was vorgenommen. Wenn das was für euch ist, dann jetzt rauf auf unsere Homepage, entweder etwas aussuchen oder ihr schickt uns einfach euren größten Herzenswunsch. Also nochmal, Montag geht's los.
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1: Ich bin Jan-Henner Reitzer. Für alle, die tanken, soll es ab Oktober wieder eine Entlastung von den gestiegenen Preisen geben, rechnerisch von 17 Cent pro Liter Diesel oder Benzin. Die Bundesregierung will den Tankrabatt wieder in Kraft setzen, bis Ende Dezember. Danach ist ein Spritpreisdeckel geplant.
2: Der Tankrabatt ist eine Kombi aus einem Absenken der Energiesteuer und der Mehrwertsteuer. Das wären 17 Cent weniger für den Liter Diesel und Benzin. Und profitieren sollen Autofahrer, Handwerker, Pflegedienste und Co. von Oktober bis Ende Dezember. Zu breit gestreut, sagen Kritiker wie etwa der Sozialverband. So würden auch die entlastet, die sich die hohen Kraftstoffpreise leisten könnten. Ab Januar soll es dann einen Spritpreisdeckel geben. Dafür notwendig ist erst eine Absprache mit den Mineralölkonzernen. Lea Matschulat, Nachrichtenredaktion.
1: Im Streit um Grönland soll es eine Einigung zwischen den USA und Dänemark geben. US-Präsident Donald Trump erklärte, dass die USA damit weitreichende Befugnisse und Kontrolle über Grönland bekommen würden. Dänemark und Grönland haben das nicht bestätigt und noch nichts zum Inhalt des Abkommens gesagt. Auch unterschrieben ist demnach noch nichts. Das Oktoberfest in München ist offiziell eröffnet. Der neue Oberbürgermeister Dominik Krause von den Grünen hat heute Mittag das erste Bierfass angezapft.
3: Und zapft es auf eine friedliche Wiese!
4: Oberbürgermeister Krause hat den Anstich mit 2 Schlägen geschafft und kann sich damit zufrieden zeigen. Der Druck war immerhin groß. Sein Vorgänger Dieter Reiter hatte im letzten Jahr ebenfalls 2 Schläge gebraucht. Genau hingeguckt wurde freilich auch bei der Übergabe der ersten Mass an Ministerpräsident Söder. Der ist den Grünen bekanntlich ja nicht so grün. Heute aber gemeinsames Lächeln, ganz nach dem Motto, auf eine friedliche Wiesen. Aus München, Joshua Heise.
1: Das Oktoberfest dauert 2 Wochen. Es werden 6 Millionen Besucher erwartet. Und zum Fußball. In der Bundesliga hat Freiburg den Sprung zurück an die Tabellenspitze verpasst und ist nach einem 2:2 bei Eintracht Frankfurt jetzt Zweiter hinter Bayern München. Dortmund kann durch einen Sieg gleich im Abendspiel beim VfB Stuttgart noch Platz 1 übernehmen. Außerdem spielten heute schon Gladbach-Mainz 3:4, Hamburg-Köln 2:1 und Bremen-Augsburg 3:2. Und das waren die Nachrichten mit Jan-Henner Reitze.
5: Das Wetter.
6: An vielen Stellen ist es gerade ziemlich bewölkt. Ab und zu schafft es noch die Sonne durch. Insgesamt ist es aber eher was grau. Dazu ist es trocken bei maximal 23 Grad. Morgen starten wir dann erst mit ein bisschen Regen rein. Ab dem Mittag ist es dann aber größtenteils trocken und es lockert was auf bei Werten bis 21 Grad.
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6: Und wir schauen einmal auf die Straßen. Da ist noch ein bisschen was los. Ich habe hier die längsten Staus für euch ab 3 Minuten Zeitverlust. Es geht los auf der A1 Köln Richtung Dortmund zwischen dem Kreuz Wuppertal Nord und Gevelsberg. 2 Kilometer, 12 Minuten plus. Die A1 Osnabrück Richtung Münster zwischen dem Flughafen Münster-Osnabrück und Greven. 1 Kilometer Stau, 3 Minuten länger. Die A2 Hannover Richtung Dortmund zwischen Lauenau und Bad Eilsen. 5 Kilometer Stau, eine knappe halbe Stunde kommt obendrauf. Dann gehen wir auf die A4 Olpe Richtung Köln zwischen Gummersbach und Bielstein. 1 Kilometer, 4 Minuten. Die A42 Kamp-Lindfort Richtung Dortmund zwischen Gelsenkirchen-Hessler und Gelsenkirchen-Schalke. 1 Kilometer, 4 Minuten mehr. Die A46 Düsseldorf Richtung Heinsberg zwischen Kapellen und Grevenbruch. 2 Kilometer, 7 Minuten plus. Die A59 Köln Richtung Bonn zwischen Spich und Troisdorf, 1 Kilometer, 8 Minuten länger. Und die A565 Bonn Richtung Meckenheim zwischen Bonn-Tannenbusch und Bonn-Endenich. Da ist dichter Verkehr, 4 Minuten Wartezeit. Allen unterwegs eine gute Fahrt und vor allem ganz viel Geduld. Sarah Heinz ist hier an diesem, ja, ich sag mal eher durchwachsenen Samstag. Ich gehöre ja eher zu den Leuten, die sich bei so einem eher grauen Wetter gerne mit so richtig passender Musik eindecken und so richtig in diese Stimmung reinlegen. Das heißt, für mich ist das sowas wie, ja, so Radiohead oder auch mal Pink Floyd. Ich kann aber voll gut verstehen, dass viele genau das lieber nicht machen und eher mit viel guter Laune gegensteuern bei wenig Sonne. Gut, dass wir hier auf jeden Fall einen bunten Mix haben. Wir gehen rein mit Musik von Shakira. Habt einen schönen Abend.
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0: Musik von Dr. Alban am Samstag. Ja, und Demokratie braucht viele Stimmen. Ne? Unter dem Motto haben sich diese Woche Medien aus ganz Deutschland zusammengetan. Fernsehsender, Zeitungen und wir vom Radio natürlich auch. In dieser Woche wollten wir euch einerseits einen Einblick geben in unseren Arbeitsalltag und warum Journalismus auch so wichtig für eine funktionierende Demokratie ist. Es ging aber auch um den Austausch mit euch. Ne? Zum Beispiel um die Frage, was ihr über Demokratie und Politik denkt und ob ihr euch überhaupt gehört fühlt.
1: Überhaupt nicht. Also wir sind selbstständig. Wir werden bloß noch runtergebuttert.
2: Von der Politik, die gerade an der Macht ist, kann man ja so sagen, fühle ich mich gar nicht gesehen, gar nicht gehört. Ich will nur sagen, dass die anderen Parteien definitiv zulegen müssen und wieder anfangen müssen, nicht ihre Wähler zu erziehen, sondern die zu sehen. Und wenn solange das nicht passiert, wird die AfD auch immer weiter erstarken.
3: Ich habe das Gefühl, so auf die jüngere Generation wird gar nicht wirklich eingegangen. Ich habe oft das Gefühl, dass auch gerade auf Frauen auch nicht viel eingegangen wird. Viele ältere weiße Männer haben da mehr zu sagen als irgendeine Frau. Es nervt mich eigentlich quasi nur noch.
0: Ja, ihr hört schon, ne? Viele fühlen sich nicht gehört, viele sind ein bisschen genervt auch. Also eine klare Hausaufgabe für die Politik, zuhören und reagieren.
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0: das Wetter.
1: Die Sonne hat es heute nicht ganz so leicht. Hier und da schafft sie es gerade noch durch, sonst sind eher die Wolken vorne. Regen ist nicht dabei, im Moment bei Höchstwerten bis 23 Grad. Morgen sind in der Spitze dann 18 bis 21 Grad drin und es geht wieder was nass in den Tag mit einigen Schauern. Später entspannt sich die Lage dann aber wieder und die Sonne kommt da auch mal durch.
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1: Einige Meldungen habe ich hier noch für euch. Wir starten einmal auf der A1 Köln Richtung Dortmund zwischen dem Kreuz Wuppertal Nord und Gebelsberg. 1 Kilometer, 12 Minuten plus. Die A2 Hannover Richtung Dortmund zwischen Lauenau und Bad Eilsen. 6 Kilometer, 37 Minuten länger. Die A46 Düsseldorf Richtung Heinsberg zwischen Kapellen und Grevenbruch. 1 Kilometer, 5 Minuten plus. Die A52 Röhrmond Richtung Düsseldorf zwischen dem Kreuz Mönchengladbach und Mönchengladbach-Neuwerk. 5 Kilometer, 6 Minuten kommen da oben drauf. Dann gehen wir auf die A59 Köln Richtung Bonn zwischen Spich und Troisdorf. 1 Kilometer, 7 Minuten länger. Die A61 Koblenz Richtung Venlo zwischen Mönchengladbach-Holt und dem Kreuz Mönchengladbach. 3 Kilometer, 6 Minuten plus. Und wir schauen einmal in die Gegenrichtung auf der A61 Venlo Richtung Koblenz zwischen Mönchengladbach-Nordpark und Mönchengladbach-Wickrath. 4 Kilometer, 5 Minuten länger. Und die A565 Bonn Richtung Meckenheim habe ich noch zwischen dem Kreuz Bonn-Nord und Bonn-Enderich. Dichter Verkehr, 4 Minuten müsst ihr da mehr einberechnen. Allen unterwegs eine gute Fahrt. Der Samstagabend ist hier. Ich hoffe, ihr habt es schön gemütlich soweit und könnt heute ein bisschen entspannen. Ich bin Sarah Heinz. Hallo.
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1: Und wir gehen hier wieder direkt in die Musik rein mit Sound aus den Nullerjahren von JoJo. Die war damals 13, als sie den Song hier rausgehauen hat. Und Inspiration soll wohl ihr Sandkastenfreund gewesen sein, der beim Spazierengehen Steine nach Gänsen geworfen hatte. Und JoJo hatte ihm dann die Freundschaft gekündigt. Also kann ich vollkommen verstehen, finde ich voll legitim. Lief ist das für euch.

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0: Ganz viel Gefühl von Elton John. Ja, Beine hoch, ein Teechen schlürfen und ein bisschen entspannen. So schön, dass endlich Wochenende ist. Ne? Aber unter der Woche war es auch schön. Vor allem war es auch magisch.
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1: Ich bin Jan-Henner Reitzer. Die von Bundesregierung und Bundesländern geplante Neuauflage des Tankrabatts stößt bei Verbraucherschützern, Sozialverbänden und der Opposition auf Kritik. Unter anderem, weil die vorgesehene rechnerische Steuerentlastung von 17 Cent pro Liter Benzin oder Diesel nicht zielgenau sei.
2: Bund und Länder wollen das Paket bis zum 1. Oktober umsetzen. Der Tankrabatt soll über eine Senkung der Energiesteuer auf Benzin und Diesel finanziert werden. Dafür sind rund 2,5 Milliarden Euro vorgesehen. Verbraucherschützer und Sozialverbände fordern stattdessen vor allem Hilfen für Haushalte mit kleinen und mittleren Einkommen. Die Linke und die Grünen verlangen außerdem eine Übergewinnsteuer für Mineralölkonzerne. Greenpeace warnt, ein Teil der Entlastung kann sonst bei den Konzernen landen. Neben dem Tankrabatt will die Bundesregierung spätestens ab Januar 2027 auch einen Spritpreisdeckel einführen, als Kriseninstrument und nicht dauerhaft. David Riemer, Nachrichtenredaktion.
1: Der NATO-Militärausschuss wird künftig vom ranghöchsten Soldaten Deutschlands geführt. Generalinspekteur Carsten Breuer wurde bei einer Sitzung des Gremiums in Kopenhagen zum Vorsitzenden gewählt und soll sein Amt im kommenden Juli antreten. Die Position ist eine der wichtigsten innerhalb der NATO. Morgen wird in Mecklenburg-Vorpommern ein neuer Landtag gewählt, in Berlin das Abgeordnetenhaus. Bei ihrem Wahlkampfabschluss haben alle Parteien heute noch einmal versucht, von sich zu überzeugen.
3: Viele Wähler haben sich noch gar nicht endgültig entschieden, wem sie ihre Stimme geben. In Mecklenburg-Vorpommern waren laut ZDF-Politbarometer zuletzt 21% der Befragten unsicher, in Berlin sogar 23%. Im Nordosten liefern sich SPD und AfD ein enges Rennen um Platz 1. Die Grünen müssen um den Einzug in den Landtag bangen. In Berlin liegt die Linke laut Umfragen Kopf an Kopf mit der CDU und das BSW hofft noch auf den Sprung über die 5%-Hürde. Thomas Bleskin, Nachrichtenredaktion.
1: Und zum Fußball. In der Bundesliga ist die Siegesserie des SC Freiburg gerissen. Bei Eintracht Frankfurt spielte das Team heute 2:2 nach 3 Siegen zum Auftakt der neuen Saison. Hinter Bayern München liegt Freiburg damit in der Tabelle nur noch auf Platz 2. Ohne Punkte und Schlusslicht bleibt Gladbach nach einem 3:4 zu Hause gegen Mainz. Außerdem gewann Hamburg 2:1 gegen Köln und Bremen 3:2 gegen Augsburg. Und das waren die Nachrichten mit Jan-Henner Reitze.
4: Das Wetter.
5: Vereinzelt ist der Himmel gerade frei, an den meisten Stellen ist es aber eher bedeckt. Gerade kommen wir auf maximal 21 Grad. Wärmer wird es morgen da dann auch nicht. Höchstwerte zwischen 18 und 21 Grad bekommen wir. Dazu erst wieder mehr Regen, später sind dann auch ein paar Sonnenstrahlen dabei zwischen den Wolken.
4: NRW Verkehr.
5: Ein bisschen was ist noch los auf den Straßen. Die längsten Staus ab 2 Minuten Zeitverlust sind das für euch. Es geht los auf der A1 Köln Richtung Dortmund zwischen dem Kreuz Wuppertal Nord und Gebelsberg. 1 Kilometer, 12 Minuten mehr. Die A2 Hannover Richtung Dortmund zwischen Rehren und Bad Eisen. 5 Kilometer, 24 Minuten plus. Die A46 Düsseldorf Richtung Heinsberg zwischen Kapellen und Grevenbruch. 1 Kilometer, 7 Minuten Wartezeit. Dann gehen wir auf die A59 Köln Richtung Bonn zwischen Spich und Troisdorf. Auch hier 1 Kilometer Stau, 7 Minuten länger. Die A61 Mönchengladbach Richtung Venlo zwischen Mönchengladbach Nordpark und dem Kreuz Mönchengladbach. 1 Kilometer, 2 Minuten plus. Dann die A61 Venlo Richtung Koblenz zwischen Mönchengladbach Nordpark und Mönchengladbach Güderrath. 8 Kilometer, 13 Minuten mehr. Die A555 Bonn Richtung Köln zwischen Köln-Rodenkirchen und dem Kreuz Köln-Süd. 1 Kilometer, 4 Minuten Wartezeit. Und die A565 Bonn Richtung Meckenheim zwischen Bonn-Tannenbusch und Bonn-Endenich. Dichter Verkehr ist hier. Auch hier kommen 4 Minuten obendrauf. Allen unterwegs eine gute Fahrt und viel Geduld. Einen entspannten Samstagabend wünsche ich euch. Sarah Heinz ist hier mit einem frischen Kaffee und jetzt 3 Hits am Stück. Cat's Eye sind am Start, DJ Goja, Jason Derulo und Melody haben sich zusammengetan für eine Nummer. Und rein geht's vorher mit Will Smith.
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0: Ja, für viele sind die Wahlen in Sachsen-Anhalt gerade gefühlt erst vorbei. Da stehen auch schon die nächsten an. In Berlin und Mecklenburg-Vorpommern wird morgen gewählt und die Ergebnisse könnten einen großen Einfluss auf die Bundespolitik und unsere Bundesregierung haben. Gerade für die CDU und Kanzler Friedrich Merz geht es nämlich um viel. Kollege José Nasiani, du bist ja unser Politikexperte. Was würdest du sagen, wie sieht die Ausgangslage bei den Wahlen in Berlin und Mecklenburg-Vorpommern denn aus?
1: Na, es sind zwei sehr unterschiedliche Rennen. Beide sind für die CDU ein Krimi, muss man sagen. In Mecklenburg-Vorpommern liegen SPD und AfD praktisch gleich auf. Die Ministerpräsidentin von der SPD, Schwesig, plakatiert den Spruch, die Frau gegen Blau. Die Botschaft ist, wenn ihr mich wählt, dann stellt ihr sicher, dass die AfD nicht gewinnt. Die CDU dagegen steht bei nur 6% und das wäre ein Drama, wenn sie unter die 5%-Hürde rutschen würde. Das wäre das erste Mal, dass eine Volkspartei in der Nachkriegsgeschichte aus einem Landtag fliegt. In Berlin gibt es ein Kopf-an-Kopf-Rennen zwischen der Linken und der CDU. Es gibt also Chancen, dass die CDU den regierenden Bürgermeister stellt.
0: Und was könnte nach den Wahlen passieren? Also welche Folgen könnte das Wahlergebnis für die Bundespolitik haben?
1: Ja, da wird es dann richtig spannend. Vor allem das CDU-Ergebnis. Verliert die CDU wieder deutlich oder fliegt in Mecklenburg-Vorpommern aus dem Landtag, dürfte die Debatte über Kanzler Merz noch lauter werden. In Mecklenburg-Vorpommern wäre es also ein echtes Erfolgssignal, wenn die CDU im Landtag bleibt. Für den Kanzler ist es die Frage, wie lange traut ihm seine Partei noch zu, den Laden zu führen?
0: Ja, in dieser Woche haben aber ja alle CDU-Ministerpräsidenten Merz den Rücken gestärkt. Wie angeschlagen ist der Kanzler denn wirklich? Also was würdest du da sagen?
1: Ja, Friedrich Merz steht natürlich massiv unter Druck. Die Zufriedenheitswerte sind auf einem historisch tiefen Stand. Wenn ich eine ganz, ganz vorsichtige Prognose abgeben müsste, dann wäre die, er hat es geschafft, sich innerhalb der Partei die Rückendeckung zu holen, die er braucht, um die nächsten Monate, vielleicht aber nur Wochen weitermachen zu können. Wie lange diese Rückendeckung hält, das ist die große Frage.
0: Alles klar. In Mecklenburg-Vorpommern und Berlin wird morgen gewählt. Für Bundeskanzler Merz geht es dabei auch um die Frage, wie lange seine Partei noch geschlossen hinter ihm steht. Danke, José, für die Infos.
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0: Wetter.
1: Es ist insgesamt ziemlich bewölkt. Örtlich schaffen es auch noch ein paar letzte Sonnenstrahlen für heute durch. Sonst sind eher die Wolken vorne. Regen ist heute keiner mehr dabei, bei Werten bis 21 Grad. Morgen geht es dann erst nass in den Sonntag rein. Ab dem Mittag lockert es aber immer mehr auf und wir können auch noch ein bisschen Sonne abgreifen, wieder bei bis 21 Grad.
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1: So langsam lichtet es sich so ein bisschen auf den Straßen. Es ist aber immer noch gut was los. Es geht einmal los auf der A1 Köln Richtung Dortmund zwischen dem Kreuz Wuppertal Nord und Gebelsberg. Da ist 1 Kilometer Stau. 8 Minuten kommen obendrauf. Dann gehen wir auf die A2 Hannover Richtung Dortmund zwischen Rehren und Bad Eilsen. 3 Kilometer, 18 Minuten. Die A46 Düsseldorf Richtung Heinsberg zwischen Kapellen und Grevenbruch. 2 Kilometer, 8 Minuten Wartezeit. Dann gehen wir auf die A59 Köln Richtung Bonn zwischen Spich und Troisdorf. 1 Kilometer, auch hier dauert es 8 Minuten länger. Die A61 Mönchengladbach Richtung Koblenz zwischen Mönchengladbach-Reit und Mönchengladbach-Güderath. 1 Kilometer, 2 Minuten plus. Und wir gehen noch ein Stück weiter auf der A61 Mönchengladbach Richtung Koblenz zwischen Rheinbach und der Auffahrt Grafschaft Ringen. 2 Kilometer, 4 Minuten plus. Dann gehen wir auf die A555 Bonn Richtung Köln zwischen Köln-Rudorf und dem Kreuz Köln-Süd. 1 Kilometer, 4 Minuten länger. Und die A565 habe ich noch für euch. Bonn Richtung Meckenheim zwischen Bonn-Tannenbusch und Bonn-Endenich. Dichter Verkehr, auch hier dauert es 4 Minuten länger. Allen unterwegs, ganz viel Geduld, kommt gut durch. Zusammen. Sarah Heinz ist hier an diesem Samstagabend. Ich hoffe, ihr habt es entspannt soweit. Wir gehen jetzt wieder rein in die Musik mit Sound von Benson Boone. Bei dem muss ich ja seit einem guten halben Jahr immer an seinen Auftritt bei den Grammys denken. Erst hat er den Smoking ja vom Leib gerissen für so ein blaues Glitzer-Outfit und dann hat er noch spontan Rückwärtssalto hingelegt und einfach weiter performt. Ich finde, das steht auch so im kompletten Widerspruch zu seiner Musik, aber das macht es einfach umso cooler.
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0: Tina Turner am Samstagabend. Ja, und ich habe das Gefühl, das Wetter da draußen, das kann sich auch nicht so richtig entscheiden, ob wir hier noch im Sommer sind oder schon im Herbst. Gerade jetzt fühlt es sich so ein bisschen an, als wären wir irgendwo dazwischen. 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
1: Ich bin Jan-Henner Reitzer. Die von Bundesregierung und Bundesländern geplante Neuauflage des Tankrabatts stößt bei Verbraucherschützern, Sozialverbänden und der Opposition auf Kritik. Unter anderem, weil die vorgesehene rechnerische Steuerentlastung von 17 Cent pro Liter Benzin oder Diesel nicht zielgenau sei.
2: Bund und Länder wollen das Paket bis zum 1. Oktober umsetzen. Der Tankrabatt soll über eine Senkung der Energiesteuer auf Benzin und Diesel finanziert werden. Dafür sind rund 2,5 Milliarden Euro vorgesehen. Verbraucherschützer und Sozialverbände fordern stattdessen vor allem Hilfen für Haushalte mit kleinen und mittleren Einkommen. Die Linke und die Grünen verlangen außerdem eine Übergewinnsteuer für Mineralölkonzerne. Greenpeace warnt, ein Teil der Entlastung kann sonst bei den Konzernen landen. Neben dem Tankrabatt will die Bundesregierung spätestens ab Januar 2027 auch einen Spritpreisdeckel einführen, als Kriseninstrument und nicht dauerhaft. David Riemer, Nachrichtenredaktion.
1: Der NATO-Militärausschuss wird künftig vom ranghöchsten Soldaten Deutschlands geführt. Generalinspekteur Carsten Breuer wurde bei einer Sitzung des Gremiums in Kopenhagen zum Vorsitzenden gewählt und soll sein Amt im kommenden Juli antreten. Die Position ist eine der wichtigsten innerhalb der NATO. Morgen wird in Mecklenburg-Vorpommern ein neuer Landtag gewählt, in Berlin das Abgeordnetenhaus. Bei ihrem Wahlkampfabschluss haben alle Parteien heute noch einmal versucht, von sich zu überzeugen.
3: Viele Wähler haben sich noch gar nicht endgültig entschieden, wem sie ihre Stimme geben. In Mecklenburg-Vorpommern waren laut ZDF-Politbarometer zuletzt 21% der Befragten unsicher, in Berlin sogar 23%. Im Nordosten liefern sich SPD und AfD ein enges Rennen um Platz 1. Die Grünen müssen um den Einzug in den Landtag bangen. In Berlin liegt die Linke laut Umfragen Kopf an Kopf mit der CDU und das BSW hofft noch auf den Sprung über die 5%-Hürde. Thomas Bleskin, Nachrichtenredaktion.
1: Und zum Fußball. In der Bundesliga ist die Siegesserie des SC Freiburg gerissen. Bei Eintracht Frankfurt spielte das Team heute 2:2 nach 3 Siegen zum Auftakt der neuen Saison. Hinter Bayern München liegt Freiburg damit in der Tabelle nur noch auf Platz 2. Ohne Punkte und Schlusslicht bleibt Gladbach nach einem 3:4 zu Hause gegen Mainz. Außerdem gewann Hamburg 2:1 gegen Köln und Bremen 3:2 gegen Augsburg. Und das waren die Nachrichten mit Jan-Henner Reitze.
4: Das Wetter.
5: Heute ist es insgesamt eher was trüb, vor allem jetzt am Abend. In den nächsten Stunden ist örtlich auch mal was Nebel dabei. Sonst ist es aber ziemlich unspektakulär, aktuell bei maximal 20 Grad in der Spitze. Morgen geht es mit den Werten dann auch nicht mehr wirklich nach oben. Bis 21 Grad sind drin. Dazu bis zum Mittag einige Schauer und danach wieder etwas Sonne.
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5: So langsam wird es ein bisschen weniger mit den Meldungen. Ein paar habe ich aber noch für euch. Es geht los auf der A1 Köln Richtung Dortmund zwischen dem Kreuz Wuppertal Nord und Gebelsberg. 1 Kilometer, 13 Minuten plus. Dann die A2 Hannover Richtung Dortmund zwischen Rehren und Bad Eilsen, 3 Kilometer, eine knappe Viertelstunde kommt obendrauf. Die A46 Düsseldorf Richtung Heinsberg zwischen Kapellen und Grevenbruch, dichter Verkehr, 2 Minuten länger. Genauso sieht es auch auf der A52 aus, Essen Richtung Düsseldorf zwischen Tiefenbruch und Ratingen, dichter Verkehr, 2 Minuten plus. Dann gehen wir auf die A59, Köln Richtung Bonn zwischen Spich und Troisdorf, dichter Verkehr, 5 Minütchen Wartezeit. Die A61, Mönchengladbach Richtung Koblenz zwischen Rheinbach und der Auffahrt Grafschaft Ringen, 3 Kilometer, 12 Minuten plus. Und die A555, Bonn Richtung Köln zwischen Köln-Rodenkirchen und dem Kreuz Köln Süd, 1 Kilometer, 4 Minuten steht ihr hier länger. Habt eine gute Fahrt. Der Samstagabend ist hier mit Sarah Heinz und wir springen jetzt rein in unsere Partyrotation. Bis 2 Uhr morgens geht's. Schön, dass ihr am Start seid.
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5: Den Anfang machen hier jetzt Faithless mit Insomnia. Übrigens witzige Story dazu. Der Songtext ist in weniger als einer Stunde entstanden. Frontmann Maxi Jazz hatte zu der Zeit nämlich eine schwere Zahnwurzelentzündung. Aua. Deswegen konnte er vor Schmerzen nicht schlafen und musste das einfach mal alles runterschreiben. Ja, dass da am Ende so ein Clubsong draus wird, da hätte wahrscheinlich keiner mit gerechnet.

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Ich liebe ja Rap aus den frühen 90ern. Das klingt immer so schön unaufgeregt und einfach verdammt cool. Entspannter Sound von Beats International war das für euch. Und wir drehen hier jetzt einmal wieder ein bisschen die Power rauf mit David Guetta und Sia. Die haben sich vor gut 6 Jahren zusammengetan und mitten in dieser ganzen Isolationsphase während Corona einen Song rausgehauen, der einen in schwierigen Zeiten aufbauen sollte. Let's Love ist das für euch jetzt im Mix von Robin Schulz.

0: Das Wetter.
1: Der Abend ist heute ziemlich ruhig, Regen ist keiner dabei, dazu ziehen einige gerade eher dünne Wolken durch die Gegend. In der Nacht ist örtlich auch mal Nebel drin, bis 20 Grad bekommen wir. Ab dem frühen Morgen wird es morgen dann an vielen Stellen erstmal gut nass, ab dem Mittag ist es dann aber wieder die meiste Zeit über trocken und da kann auch nochmal die Sonne rauskommen bei Höchstwerten bis 21 Grad.
0: NRW Verkehr.
1: Ein bisschen was ist noch los. Es geht los auf der A1 Köln Richtung Dortmund zwischen dem Kreuz Wuppertal Nord und Gevelsberg. 1 Kilometer Stau, 11 Minuten Wartezeit. Dann gehen wir auf die A2 Hannover Richtung Dortmund zwischen Rehren und Bad Eilsen. 1 Kilometer, 8 Minuten plus. Die A4 Aachen Richtung Köln zwischen dem Grenzübergang Wetschau und Aachen-Laurensberg. Dichter Verkehr, 2 Minuten länger. Dann geht's auf die A52 Essen Richtung Düsseldorf. Da wurde nach einem Unfall die Autobahn gesperrt. Zwischen Tiefenbruch und Ratingen staut es sich deswegen aktuell für 1 Kilometer. Fast eine halbe Stunde dauert es da länger. Falls ihr könnt, das Gebiet also am besten umfahren. Dann gehen wir auf die A59 Köln Richtung Bonn zwischen Spich und Troisdorf. Hier ist dichter Verkehr. 5 Minütchen dauert es länger. Und die A61 Mönchengladbach Richtung Koblenz zwischen Rheinbach und der Auffahrt Grafschaft Ringen. 2 Kilometer Stau, 8 Minuten plus. Allen unterwegs viel Geduld und eine sichere Fahrt. 8:30 ist es am Samstagabend. Ihr hört unsere Party-Rotation zum Feiern und Abtanzen, egal ob ihr zu Hause durch die Bude tanzt oder einfach im Auto so ein bisschen mitnickt und mitsingt. Ich bin Sarah Heinz. Hello.
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1: Von Apollo 440 habe ich jetzt für euch. Da habe ich eben noch mal so ein paar Hintergrundinfos zugesucht und dann mehr zum Genre gefunden. Das fand ich tatsächlich ganz spannend. Big Beat heißt diese Musikrichtung und die kombiniert Techno, Rock, Hip-Hop und Breakbeat miteinander. Ich finde, das klingt nach einem ziemlichen Chaos, aber die Nummer hier zeigt,

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0: Every You, Every Me, Musik von Placebo aus den späten 90ern, kurz nach ihrem Durchbruch. Den haben sie teilweise wahrscheinlich auch einer krassen Rocklegende zu verdanken. Mitte der 90er Jahre haben Placebo nämlich einfach mal ihr Demo-Tape an David Bowie himself geschickt. Warum auch nicht, dachten die sich wahrscheinlich, ne? Kommt bestimmt eh keine Antwort. Aber nö, Bowie hat die Band danach angerufen und sie als Support auf seiner damals anstehenden Tour mitgenommen. Wahnsinn, oder? Ich finde, da lernt man auch mal wieder, einfach mal sein Glück versuchen, anklopfen und fragen. Das kann tatsächlich was bringen, auch wenn man gar nicht damit rechnet.
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1: Ich bin Jan-Henner Reitze. Der Tankrabatt kommt zurück. Wegen der hohen Spritpreise will die Bundesregierung diese Entlastung von Oktober bis Dezember wiederholen. Danach soll ein Spritpreisdeckel kommen.
2: 2,5 Milliarden Euro. Mit dieser Summe rechnet die Bundesregierung, um den Tankrabatt zu finanzieren. Und die Hälfte der Kosten sollen die Länder übernehmen. Weder für die Länder noch für den Bundeshaushalt leicht zu stemmen. Doch es geht allen darum, die Verbraucher zu entlasten. Dass durch den Tankrabatt alle an der Zapfsäule etwas sparen, kritisiert unter anderem die Verbraucherzentrale. Wichtiger wäre, konkret diejenigen zu entlasten, die im Alltag wenig Geld zur Verfügung haben, heißt es von den Kritikern. Lea Matschulat, Nachrichtenredaktion.
1: Krankenkassen sollen Versicherte auch in Zukunft über Beitragserhöhungen informieren müssen. Mit dem Sparpaket im Gesundheitsbereich hatte die Politik gerade beschlossen, die Informationspflicht per Brief abzuschaffen. Das löste Kritik aus. Gesundheitsminister Carsten Linnemann hat jetzt in der Rheinischen Post doch wieder eine neue Informationspflicht angekündigt. Nicht unbedingt schriftlich. Kassen sollen auch digital etwa per App über Beitragserhöhungen informieren können. Bei Sicherheitstests von künstlicher Intelligenz ist wieder ein Fall bekannt geworden, bei dem ein System in fremde Computer eingedrungen ist. Diesmal betrifft es die Google-KI-Software Gemini.
3: Konkret geht es um 3 Vorfälle aus dem Mai. In einem Fall erriet Gemini Passwörter, um Zugang zu einem geschützten System zu bekommen. In 2 weiteren fand die KI Zugangsdaten für eine Datenbank. Nach Angaben von Google entstand dabei kein Schaden. Die KI habe die Angriffe beendet, sobald sie erkannte, dass es sich nicht um Testsysteme, sondern echte Unternehmensrechner handelte. In der jüngeren Vergangenheit hatte es schon ähnliche Vorfälle bei den KI-Anbietern OpenAI, Anthropic und Meta gegeben. Thomas Bleskin, Nachrichtenredaktion.
1: Und zum Fußball. In der Bundesliga hat Borussia Dortmund die Tabellenspitze übernommen. Als einziger Mannschaft gelang dem BVB der 4. Sieg im 4. Saisonspiel. 1:0 beim VfB Stuttgart. Freiburg hatte vorher nach 3 Siegen nur 2:2 bei Eintracht Frankfurt gespielt und steht jetzt hinter Bayern München auf Tabellenplatz 3. Die anderen Samstagsspiele sind so ausgegangen: Gladbach-Mainz 3:4, Hamburg-Köln 2:1 und Bremen-Augsburg 3:2. Und das waren die Nachrichten mit Jan-Henner Reitze.
4: Das Wetter.
5: Ein bisschen trüb ist es am Himmel, einige Schleierwolken ziehen durch, sonst ist aber nicht so viel los. Es ist trocken, im Moment bei Werten bis 19 Grad. Morgen erreichen wir dann bis 21 Grad, in der ersten Tageshälfte mit einigen Schauern, danach lockere Wolken und etwas Sonne.
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5: Ein paar Meldungen habe ich noch für euch. Wir starten einmal auf der A1 Köln Richtung Dortmund zwischen dem Kreuz Wuppertal Nord und Gewelsberg. 2 Kilometer, 13 Minuten plus. Dann geht's rüber auf die A2 Hannover Richtung Dortmund zwischen Rehren und Bad Eilsen. 2 Kilometer, 7 Minuten länger. Die A52 Essen Richtung Düsseldorf. Hier wurde nach einem Unfall die Autobahn gesperrt. Zwischen dem Dreieck Breitscheid und Ratingen staut es sich deswegen für 2 Kilometer. Eine knappe Dreiviertelstunde kommt obendrauf. Falls möglich, das Gebiet also am besten umfahren. Und dann habe ich noch die A59 Köln Richtung Bonn zwischen Spich und Troisdorf. Hier ist dichter Verkehr. 5 Minuten kommen obendrauf. Ein unterwegs, eine gute Fahrt. Einen schönen Abend wünsche ich euch. Ihr hört unsere Partyrotation am Samstag und wir springen hier direkt wieder in die Musik rein. Ich bin Sarah Heinz. Hi.
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5: Stereo MCs habe ich gleich für euch. Eine Nummer mit Oliver Heldens ist auch dabei. Und jetzt am Anfang erstmal was ganz Klassisches für die 2000er Party. Memories von David Guetta ist das.

Turn Me On war das für euch und es ist ein bisschen schwierig, sich vorzustellen, dass ein Song gleichzeitig die Eurodance-Nummer aus den 90ern sein kann und bis heute immer noch auf Listen der schlechtesten Songtexte aller Zeiten landet. Rhythm is a Dancer von Snap, um den Song geht es, ganz konkret um eine einzige Textzeile. Im Rap-Part heißt es nämlich I'm serious as cancer when I say rhythm is a dancer. Also grob, ich meine so ernst wie Krebs, wenn ich sage, dass der Rhythmus ein Tänzer ist. Turbo B selbst, der das gerappt hatte, der hatte diese Zeile von Anfang an so sehr gehasst, dass er sie wohl nicht im Studio einsingen wollte. Die Produzenten haben die Zeile deshalb dann ja heimlich aus seinen alten Demos rausgeschnitten und in den finalen Mix gepackt. Das finde ich ja super frech einfach. Turbo B ist dann auch aus Snap ausgestiegen, bevor sich alle aber ein paar Jahre später dann wieder vertragen haben. Heute schaut er ein bisschen entspannter auf die ganze Sache, ist am Ende ja

0: Das Wetter.
1: Eine ruhige Samstagnacht haben wir. Regen ist aktuell nicht dabei. Das Ganze bei Höchstwerten bis 19 Grad. In der Nacht ist örtlich dann auch mal Nebel drin und Richtung frühen Morgen die ersten Schauer. Nass geht's morgen dann so bis zum Mittag weiter. Da kann immer wieder was runterkommen. Danach lockert's aber so langsam auf und es ist die meiste Zeit über trocken bei bis 21 Grad.
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1: So langsam wird's ein bisschen leerer auf den Straßen. Ich habe hier noch 4 Meldungen für euch. Einmal von der A1 Köln Richtung Dortmund zwischen dem Kreuz Wuppertal Nord und Gebelsberg. 1 Kilometer Stau, 11 Minuten plus. Dann gehen wir auf die A2 Hannover Richtung Dortmund zwischen Rehren und Bad Eisen. 1 Kilometer, 7 Minuten länger. Die A52 Essen Richtung Düsseldorf zwischen dem Dreieck Breitscheid und Ratingen. Da staut es sich nach einem Unfall für 1 Kilometer, 11 Minuten plus. Und die A59 Köln Richtung Bonn zwischen Spich und Troisdorf. Hier ist dichter Verkehr, 5 Minuten Wartezeit. Allen unterwegs eine gute Fahrt und kommt sicher an. Sarah Heinz ist hier am Samstagabend und wenn ihr mich sehen könntet, ey, also ich habe lockige Haare, ich habe sie heute mal nicht gestylt und ich sehe einfach aus, als hätte ich in eine Steckdose reingefasst. Für den Sound aus den 80ern wäre das aber der perfekte Look, ne? Von daher werden jetzt einfach die Haare ein bisschen geschüttelt. Zu Geiersturzflug, schönen Abend euch.
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ein cooler Song einfach. Ich weiß nicht, was es ist, ne? Aber alles, was so ein bisschen nach Disco klingt, das macht einfach Bock. Take That und Lulu habt ihr gehört. Und hier, ja, kann jetzt direkt einfach weitergetanzt werden. Das macht die Hauptfigur im Musikvideo zu dem Song nämlich auch. Mit ganz viel Gefühl und geschlossenen Augen mitten im Club. Da fühlt's einfach richtig zu Turn the Lights Off von Kato und John.

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1: Ich bin Diana Kramer. Wegen der hohen Spritpreise haben sich Bund und Länder auf einen neuen Tankrabatt geeinigt. Ab Oktober soll er Bürgern und Unternehmen eine Entlastung von 17 Cent pro Liter bringen. Spätestens zum 1. Januar des kommenden Jahres soll außerdem ein vorübergehender Spritpreisdeckel eingeführt werden.
2: Die deutsche Mineralölindustrie ist zwar gesprächsbereit, sieht eine staatliche Preisregulierung aber mit Sorge. Bei rund 14.000 Tankstellen in Deutschland sei sie hochkomplex und mit zusätzlicher Bürokratie verbunden. Ein zu niedriger Preisdeckel könne im schlimmsten Fall die Versorgungssicherheit gefährden, heißt es. Verbraucherschützer, Sozialverbände und die Opposition kritisieren den Tankrabatt als zu wenig zielgenau. Wirtschaftsministerin Reiche hatte noch vor wenigen Tagen gesagt, sie halte einen Spritpreisdeckel für den falschen Weg. Begründung, er könnte die Mittelständler Raffinerien schwächen. David Riemer, Nachrichtenredaktion.
1: Der NATO-Militärausschuss wird künftig vom ranghöchsten Soldaten Deutschlands geführt. Generalinspekteur Carsten Breuer wurde bei einer Sitzung des Gremiums in Kopenhagen zum Vorsitzenden gewählt.
3: Der Posten gehört hinter dem Generalsekretär zu den wichtigsten innerhalb der NATO. Dass ein Deutscher gewählt wurde, gilt auch als Anerkennung dafür, dass Deutschland seine Verteidigungsausgaben gesteigert hat und innerhalb Europas fürs Militär deutlich am meisten ausgibt. Wichtigste Aufgabe bleibt, die USA bzw. US-Präsident Trump davon zu überzeugen, weiter an der NATO festzuhalten. Breuer formuliert es diplomatisch. In seinem künftigen Amt möchte er die Perspektiven aller NATO-Mitgliedstaaten zusammenführen. Jan-Henner Reitze, Nachrichtenredaktion.
1: Mit dem traditionellen Anstich ist am Mittag in München das 191. Oktoberfest offiziell eröffnet worden. Der neue Oberbürgermeister Dominik Krause zapfte das erste Fass Bier mit zwei Schlägen an. Die erste Maß ging traditionell an Ministerpräsident Markus Söder. In den kommenden beiden Wochen werden auf der Wiesn bis zu 6 Millionen Besucher erwartet. Zum Fußball. In der Bundesliga hat Borussia Dortmund die Tabellenspitze übernommen. Als einziger Mannschaft gelang dem BVB der vierte Sieg im vierten Saisonspiel. 1:0 beim VfB Stuttgart. Freiburg hatte vorher nach 3 Siegen nur 2:2 bei Eintracht Frankfurt gespielt und steht jetzt hinter Bayern München auf Tabellenplatz 3. Die weiteren Ergebnisse: Gladbach-Mainz 3:4, Hamburg-Köln 2:1 und Bremen-Augsburg 3:2. Und das waren die Nachrichten mit Diana Kramer.
4: Das Wetter.
5: Ein paar Wolken ziehen durch die Gegend, leichten Wind haben wir, sonst ist aber nicht wirklich was los. Es ist trocken bei maximal 19 Grad. In der Nacht geht es dann langsam mit dem Regen los. Der zieht sich morgen dann auch so bis zum Mittag. Danach ziehen die dunklen Wolken schon wieder ab und ab und zu schafft es auch die Sonne durch. Das Ganze bei Werten bis 21 Grad.
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5: So, jetzt haben wir es fast geschafft. Eine Meldung habe ich noch für euch von der A1. Köln Richtung Dortmund zwischen dem Kreuz Wuppertal Nord und Gevelsberg. 1 Kilometer, 11 Minuten plus. Sonst ist alles frei. Eine gute Fahrt euch. Der Samstagabend ist hier mit unserer Partyrotation. Ich bin Sarah Heinz und ich habe jetzt die volle Ladung Musik für euch mit 3 Hits am Stück von Joel Corey, Will Smith und Mr. President. Damit geht's jetzt auch los, damit wir hier schön die Energie beibehalten.
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Es gibt ja so ein paar Musikerinnen und Musiker, die waren in den Nullerjahren so richtig groß. Die stehen quasi für den Sound dieser Zeit. Bei den Männern, würde ich sagen, gehört da auf jeden Fall Justin Timberlake dazu. Wenn ich so zurückdenke, da war der gefühlt meine ganze Kindheit über da. Meine Mama hat seine Musik damals nämlich voll gefeiert und dann ja, musste ich das als Kind halt auch tun, ob ich nun wollte oder nicht. Meistens habe ich dann aber doch immer mitgetanzt, weil es mir dann auch gefallen hat, auch wenn ich keine Ahnung hatte, worum es eigentlich ging. Tanzen geht zu Justins Musik immer noch gut, ne? Wie zu dem Song hier, zusammen mit Snoop Dogg. Das ist Science.

0: Das Wetter.
1: Der Herbst zeigt sich heute Abend von seiner grauen, aber auch seiner ruhigen Seite. Ein paar Wolken sind am Himmel zu sehen. Regen ist aber erstmal nicht drin, bei bis 19 Grad aktuell. In den nächsten Stunden ist örtlich dann etwas Nebel dabei. Morgen früh starten wir mit einigen Schauern rein. Ab dem Mittag ist es dann aber schon wieder größtenteils trocken und die Wolken machen etwas Platz für die Sonne bei maximal 18 bis 21 Grad.
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1: Und wir schauen einmal auf die Straßen. Ich habe aktuell noch zwei Meldungen für euch. Einmal von der A1 Köln Richtung Dortmund zwischen dem Kreuz Wuppertal Nord und Gevelsberg. 1 Kilometer, 2 Minuten plus. Und auf der A52 Roermond Richtung Mönchengladbach hat es einen Unfall gegeben. Da wurde die Autobahn gesperrt zwischen Schwalmtal und Rostadt. Ist deswegen dichter Verkehr. 10 Minuten kommen oben drauf. Sonst ist alles frei. Habt eine gute Fahrt. Hi zusammen, der Samstagabend ist das mit unserer Partysendung und wenn ein Song beim Party-Karaoke nicht fehlen darf, dann ist es wahrscheinlich der nächste hier. Ich bin Sarah Heinz und das ist Musik von Aqua.
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0: von DJ Bobo. Ihr hört den Samstagabend und jetzt geht's einmal wieder zu einer aktuelleren Nummer von You Not Us. Das Duo aus Berlin hat übrigens eine ganz interessante Arbeitsverteilung, wenn es um das Thema Live-Auftritte geht. Da steht am Ende nämlich nur Tobi hinter den Turntables. Gregor hält sich da komplett zurück. Haben die beiden so ausgemacht untereinander? Das wurde auch schon ganz offiziell mitgeteilt, damit da keine Missverständnisse nach außen hin entstehen. Tobi liebt einfach die Interaktion mit dem Publikum und diese ganze Action auf der Bühne. Ja, und Gregor tüftelt lieber im Hintergrund im Studio an neuen Hits herum und geht da dann richtig tief in die Details rein. Die Nummer hier haben die beiden vor gut 3 Monaten rausgebracht im Juni. Das ist Flipside von You Not Us.
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1: Ich bin Diana Kramer. Wegen der hohen Spritpreise haben sich Bund und Länder auf einen neuen Tankrabatt geeinigt. Ab Oktober soll er Bürgern und Unternehmen eine Entlastung von 17 Cent pro Liter bringen. Spätestens zum 1. Januar des kommenden Jahres soll außerdem ein vorübergehender Spritpreisdeckel eingeführt werden.
2: Die deutsche Mineralölindustrie ist zwar gesprächsbereit, sieht eine staatliche Preisregulierung aber mit Sorge. Bei rund 14.000 Tankstellen in Deutschland sei sie hochkomplex und mit zusätzlicher Bürokratie verbunden. Ein zu niedriger Preisdeckel könne im schlimmsten Fall die Versorgungssicherheit gefährden, heißt es. Verbraucherschützer, Sozialverbände und die Opposition kritisieren den Tankrabatt als zu wenig zielgenau. Wirtschaftsministerin Reiche hatte noch vor wenigen Tagen gesagt, sie halte einen Spritpreisdeckel für den falschen Weg. Begründung, er könnte die Mittelständler Raffinerien schwächen. David Riemer, Nachrichtenredaktion.
1: Der NATO-Militärausschuss wird künftig vom ranghöchsten Soldaten Deutschlands geführt. Generalinspekteur Carsten Breuer wurde bei einer Sitzung des Gremiums in Kopenhagen zum Vorsitzenden gewählt.
3: Der Posten gehört hinter dem Generalsekretär zu den wichtigsten innerhalb der NATO. Dass ein Deutscher gewählt wurde, gilt auch als Anerkennung dafür, dass Deutschland seine Verteidigungsausgaben gesteigert hat und innerhalb Europas fürs Militär deutlich am meisten ausgibt. Wichtigste Aufgabe bleibt, die USA bzw. US-Präsident Trump davon zu überzeugen, weiter an der NATO festzuhalten. Breuer formuliert es diplomatisch. In seinem künftigen Amt möchte er die Perspektiven aller NATO-Mitgliedstaaten zusammenführen. Jan-Henner Reitze, Nachrichtenredaktion.
1: Mit dem traditionellen Anstich ist am Mittag in München das 191. Oktoberfest offiziell eröffnet worden. Der neue Oberbürgermeister Dominik Krause zapfte das erste Fass Bier mit zwei Schlägen an. Die erste Maß ging traditionell an Ministerpräsident Markus Söder. In den kommenden beiden Wochen werden auf der Wiesn bis zu 6 Millionen Besucher erwartet. Zum Fußball. In der Bundesliga hat Borussia Dortmund die Tabellenspitze übernommen. Als einziger Mannschaft gelang dem BVB der vierte Sieg im vierten Saisonspiel. 1:0 beim VfB Stuttgart. Freiburg hatte vorher nach 3 Siegen nur 2:2 bei Eintracht Frankfurt gespielt und steht jetzt hinter Bayern München auf Tabellenplatz 3. Die weiteren Ergebnisse: Gladbach-Mainz 3:4, Hamburg-Köln 2:1 und Bremen-Augsburg 3:2. Und das waren die Nachrichten mit Diana Kramer.
4: Das Wetter.
5: Gerade ist außer ein paar Wolken nicht so viel los. In den nächsten Stunden zieht es aber noch mal mehr zu. Da sind örtlich dann auch Nebel und die ersten Schauer möglich. Aktuell kommen wir auf bis 19 Grad. Viel wärmer wird es morgen dann auch nicht mehr. Bis 21 Grad sind in der Spitze drin. Dazu wird es erst ziemlich nass. An vielen Stellen regnet es so bis zum frühen Mittag ungefähr. Später lockert es dann auf. Gerade am Nachmittag sind dann auch noch mal ein paar Sonnenstrahlen dabei.
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5: Ich habe hier aktuell noch 3 Meldungen für euch. Einmal von der A1 Euskirchen Richtung Blankenheim zwischen Nettersheim und Blankenheim. Da ist dichter Verkehr. 2 Minuten kommen oben drauf. Dann gehen wir auf die A52 Römond Richtung Mönchengladbach. Da staut es sich nach einem Unfall zwischen Schwalmtal und Hostad. Die Autobahn wurde da gesperrt. Dichter Verkehr ist da aktuell. 10 Minuten dauert es länger. Und die A59 habe ich noch. Köln Richtung Bonn zwischen Spich und Troisdorf. Auch da ist dichter Verkehr. 1 Minute kommt oben drauf. Für allen unterwegs eine gute Fahrt und kommt gut an. Einen schönen Samstagabend wünsche ich euch. Sarah Heinz ist hier und wir sind mittendrin in unserer Partyrotation. Einen bunten Mix zum Feiern gibt's hier noch bis 2 Uhr morgens. Schön, dass ihr am Start seid.
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5: Call on Me von Eric Prydz ist das jetzt für euch.

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1: Ja, Party-Songs müssen nicht immer so reinknallen, ne? Unter meiner Haut, Musik von Gestört aber geil, zusammen mit Kobe Funk und Vincent Weiss war das für euch. Musikalisch ja eine ziemlich entspannte Nummer. Ganz im Gegensatz aber zu dem Song, der jetzt kommt, da könnt ihr nochmal volle Power geben. Too Unlimited ist das mit No Limit.
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0: Das Wetter.
1: So langsam zieht es zu, einige Wolken kommen auf uns zu. Die haben im Laufe der Nacht auch Regen dabei, örtlich ist auch Nebel drin. Im Moment erreichen wir Höchstwerte bis 19 Grad. Der Sonntag startet morgen früh dann ziemlich nass. Im Tagesverlauf beruhigt sich die Lage dann aber wieder und die Wolken lockern immer mehr auf. Vor allem am Nachmittag kommt die Sonne da dann wieder ganz gut durch, bei bis 21 Grad.
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1: Ein paar kurze Meldungen habe ich noch für euch. Einmal von der A1 Köln Richtung Dortmund zwischen dem Kreuz Wuppertal Nord und Gevelsberg. 1 Kilometer Stau, 10 Minuten mehr. Dann die A1 Euskirchen Richtung Blankenheim zwischen Nettersheim und Blankenheim. Da ist dichter Verkehr, 3 Minuten plus. Die A3 Köln Richtung Oberhausen zwischen Köln-Mühlheim und dem Kreuz Leverkusen. 1 Kilometer, ebenfalls 3 Minuten mehr. Und die A59 habe ich noch, Köln Richtung Bonn zwischen Spich und Troisdorf. Hier ist dichter Verkehr, 2 Minütchen kommen oben drauf. Sonst ist alles frei. Eine gute Fahrt euch. Der Samstagabend ist das mit unserer Partysendung. Ein halbes Stündchen haben wir noch zusammen, dann übernimmt hier meine Kollegin Natascha Wittmark. Bei der Partyrotation gibt es aber keine Unterbrechung, die geht noch bis 2 Uhr weiter. Ich bin Sarah Heinz, hi zusammen.
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1: Und hier geht's jetzt weiter mit Musik von Prince. Der hat Anfang der 80er Jahre einen Song über das Jahr 1999 geschrieben. Tatsächlich mit einer ziemlich düsteren Aussicht. Damals hatten nämlich viele Angst vor einem größeren Krieg. Und der Song ist eine Reaktion genau darauf. Also so nach dem Motto, wenn eh alles untergeht, dann lass uns bis dahin wenigstens noch tanzen und das Leben ordentlich feiern. Also eigentlich hat er damit aus der Angst wieder was ganz Schönes

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der Song, bei dem jeder den Refrain nach Sekunden schon mitsingen kann. Blur mit Song 2 war das für euch. Und ich dachte ja immer, der Song, der heißt so, weil er genau 2 Minuten und 2 Sekunden lang ist. Ist aber tatsächlich ein Zufall. Song 2 ist einfach der ursprüngliche Arbeitstitel, weil die Nummer damals als zweites auf dem damaligen Album erscheinen sollte. Am Ende war Song 2 dann aber auch noch die zweite Single-Auskopplung des Albums. Der Song hat 2 Strophen und 2 Refrains. Und er wurde von 2 Schlagzeugern gleichzeitig eingespielt. Und in Großbritannien ist er damals in den Charts auf Platz 2 gelandet. Also es klingt schon ein bisschen wie so ein Witz vom Universum, oder? Robbie Williams und Miss Monique sind das jetzt für euch mit Beauty in Us.

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1: Ich bin Diana Kramer. Am letzten Tag vor den Landtagswahlen in Mecklenburg-Vorpommern und Berlin haben die Parteien noch einmal um Stimmen geworben. Zum Wahlkampfabschluss waren vor allem AfD und Grüne noch mal mit größeren Kundgebungen unterwegs. In Berlin haben CDU und BSW ihren Wahlkampf abgeschlossen.
2: Viele Wähler haben sich noch gar nicht endgültig entschieden, wem sie ihre Stimme geben. In Mecklenburg-Vorpommern waren laut ZDF-Politbarometer zuletzt 21% der Befragten unsicher, in Berlin sogar 23%. Im Nordosten liefern sich SPD und AfD ein enges Rennen um Platz 1. Die Grünen müssen um den Einzug in den Landtag bangen. In Berlin liegt die Linke laut Umfragen Kopf an Kopf mit der CDU und das BSW hofft noch auf den Sprung über die 5%-Hürde. Thomas Bleskin, Nachrichtenredaktion.
1: Für Bundeskanzler und Parteichef Friedrich Merz wird vor allem das Ergebnis der CDU bei beiden Wahlen möglicherweise über seine politische Zukunft entscheiden. Noch am Wahlabend will Merz in Berlin mit der Parteiführung über die Ergebnisse beraten. In Mecklenburg-Vorpommern droht der CDU ihr bisher schlechtestes Ergebnis. In letzten Umfragen lag sie nur noch bei 6%. Die Informationspflicht der Krankenkassen bei Beitragserhöhungen soll zurückkommen. Beitragssätze seien entscheidende Informationen für die Versicherten, sagte Bundesgesundheitsminister Carsten Lindemann der Rheinischen Post. Er will, dass die Kassen ihre Mitglieder auch künftig individuell informieren, etwa digital per Krankenkassen-App oder schriftlich.
3: Die Pflicht war erst mit dem Sparpaket der schwarz-roten Koalition gestrichen worden, um Bürokratie und Kosten zu sparen. Verbraucherzentralen hatten das scharf kritisiert. Sie warnten, dass Versicherte Beitragserhöhungen zu spät bemerken könnten. Das könnte auch das Sonderkündigungsrecht bei höheren Zusatzbeiträgen aushöhlen, so die Begründung. Der GKV-Spitzenverband wiederum begrüßt eine Information der Versicherten, fordert aber vor allem digitale Wege. Aus Berlin, David Riemer.
1: Zum Fußball. In der Bundesliga hat Borussia Dortmund die Tabellenspitze übernommen. Dem BVB gelang mit einem 1:0 beim VfB Stuttgart der vierte Sieg im vierten Spiel. Freiburg spielte 2:2 bei Eintracht Frankfurt und steht jetzt hinter Bayern München auf Tabellenplatz 3. Die weiteren Ergebnisse: Gladbach-Mainz 3:4, Hamburg-Köln 2:1 und Bremen-Augsburg 3:2. Und Hertha BSC hat mit 2:1 bei Dynamo Dresden gewonnen und die Tabellenspitze der zweiten Bundesliga verteidigt.
4: Das Wetter.
5: Es zieht etwas Regen durch heute Nacht. Am Tag ist es dann bewölkt, am Vormittag noch recht regnerisch. Zum Nachmittag hin lässt der aber etwas nach und dann kann es auch auflockern. Die Temperaturen steigen dazu auf 18 bis 21 Grad.
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6: A1 Köln-Dortmund zwischen Kreuz Wuppertal-Nord und Gevelsberg. Dichter Verkehr, 10 Minuten Zeitverlust. Und im weiteren Verlauf zwischen Nettersheim und Blankenheim 1 Kilometer stockender Verkehr, 60 Minuten Verzögerung. Wir wünschen allen unterwegs gute Fahrt.
5: Kurz nach Mitternacht ist es. Natascha Wittmark hier. Hallo zusammen. Wir sind noch mittendrin im besten Mix am Wochenende. Bis 2 Uhr hört ihr hier extra viel Musik.
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4 hier an diesem frühen Sonntag. Ja, lass mal alles raus. Das tut gut. Jetzt machen wir einen Genrewechsel. Der tut auch sehr gut. Ich habe einen Sommersong für euch. Ja, ich weiß, wir sind im Herbst, draußen ist dunkel und auch nicht wirklich gemütlich. Aber wer kann, der kann. Und Bob Marley geht immer. The sun is shining.

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1: Es kann weiter Schauer geben heute Nacht. Auch später am Tag ist es erst regnerisch. Gegen Nachmittag lässt er etwas nach. Einzelne Schauer sind noch dabei, aber es lockert auch etwas auf. Dazu liegen die Temperaturen zwischen 18 und 21 Grad in der Spitze.
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2: A1 Köln-Dortmund zwischen Kreuz Wuppertal-Nord und Gebelsberg. 1 Kilometer Stau, 11 Minuten Zeitverlust. Und im weiteren Verlauf zwischen Nettersheim und Blankenheim 1 Kilometer stockender Verkehr, 16 Minuten Verzögerung. Wir wünschen allen unterwegs gute Fahrt.
1: Ja, ihr seid noch mittendrin hier im besten Mix am Wochenende. Bis 2 Uhr hört ihr extra viel Musik und ich begleite euch dabei. Natascha Wittmark hier, hallo.
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irgendwann fahren wir ein bisschen runter. Fahrstuhlmusik, das klingt so abwertend, ne? Aber ich meine das im besten Sinne auf diese Nummer hier bezogen. Ist eine Neuauflage von Emily Sandés Read All About It von Stefan Torres. Sehr entspannte Nummer. Perfekt für so einen frühen Sonntag. 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
1: Ich bin Diana Kramer. Deutschland blickt heute nach Mecklenburg-Vorpommern und Berlin. Dort stehen die letzten Landtagswahlen dieses Jahres an. Der Ausgang beider Wahlen für die CDU könnte auch über die politische Zukunft von Parteichef und Kanzler Friedrich Merz entscheiden.
2: In Mecklenburg-Vorpommern werden sich SPD und AfD laut Umfragen ein enges Rennen liefern. Den Sozialdemokraten mit Ministerpräsidentin Schwesig gelang in den letzten Wochen eine Aufholjagd. Im jüngsten ZDF-Politbarometer lag sie knapp vor der AfD. Die CDU rutschte in die Nähe der 5%-Hürde ab. In Berlin sieht es nach einem Kopf-an-Kopf-Rennen zwischen der Linken und der CDU aus. Dahinter lagen in Umfragen auch die AfD, die Grünen und die SPD zweistellig. David Riemer, Nachrichtenredaktion.
1: Direkt vor den wichtigen Landtagswahlen hat das Meinungsforschungsinstitut INSA seine neuesten Zahlen zum Sonntagstrend veröffentlicht. Danach bleibt die AfD bundesweit mit unverändert 29% stärkste Kraft. In der Umfrage für die Bild am Sonntag liegt sie damit weiter vor CDU und CSU, die auf 20% kommen. Die Grünen erreichen 14%, die SPD liegt bei 13%. Dahinter folgt die Linke mit 11, die FDP mit 5 und das BSW mit bundesweit 3%. Russland hat die Ukraine erneut mit schweren Angriffen überzogen. Dabei sind im Umland der ukrainischen Hauptstadt Kiew mindestens 3 Menschen getötet worden. Es handle sich um eine Mutter mit ihren 2 kleinen Kindern, teilte der Chef der Militärverwaltung bei Telegram mit. Er sprach von einer Tragödie. Der Vorfall habe sich südwestlich von Kiew ereignet. Durch die Angriffe seien mehrere Wohnhäuser und ein Auto getroffen worden. Zum Fußball. Borussia Dortmund hat mit dem 4. Sieg im 4. Spiel die Tabellenspitze der Bundesliga übernommen. Der BVB setzte sich beim VfB Stuttgart mit 1:0 durch. Das entscheidende Tor erzielte Dortmunds Maximilian Bayer in der 70. Minute. Er sagte nach dem Spiel bei Sky:
3: Ja, wir haben einfach mit Leidenschaft verteidigt. Die Null musste erstmal gehalten in Stuttgart und das haben wir über 90 Minuten stark gemacht.
1: Dortmund mit 12 Punkten nun in der Tabelle vor dem FC Bayern. Dritter ist Freiburg. Mit einem 2:2 bei Eintracht Frankfurt ließen die Freiburger erstmals Punkte liegen. Außerdem spielten Gladbach-Mainz 3:4, Hamburg-Köln 2:1 und Bremen-Augsburg 3:2.
4: Das Wetter.
5: Es ist nicht ganz so gemütlich heute Nacht. Es ziehen Schauer durch. Auch am Tag ist es regnerisch und dicht bewölkt. 18 bis 21 Grad bekommen wir dazu. Am Nachmittag kann es dann etwas auflockern und dann lassen die Schauer auch etwas nach.
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6: A1 Köln-Dortmund zwischen Kreuz Wuppertal-Nord und Gevelsberg. Dichter Verkehr, 10 Minuten Zeitverlust. Wir wünschen allen unterwegs gute Fahrt.
5: Der Brite Alex Warren ist ja einer der Newcomer der letzten Jahre, war für einen Grammy nominiert und mit seinem Überhit Ordinary hört man ihn ja immer noch überall. Auch viele DJs sind Fans von der Nummer, deshalb haben sich ein paar zusammengetan und eine Club-Version draus gemacht. TBS, The Twins und Oslo Soul Children, die hört ihr jetzt zusammen mit ihrer Version von Ordinary.
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1: Ja, danke schön. Und habt ihr sie gesehen? Die ersten 4 Folgen vom Staffelfinale von Babylon Berlin. Die liefen am Abend ja am 1. Könnt ihr aber natürlich auch noch streamen jederzeit in der Mediathek. Heute Abend gibt's dann schon die nächsten 4 Folgen. Unser Serienchecker Jörg Albrecht, der hat sie natürlich schon alle geguckt.
2: Ich will wieder sehen.
3: Einem Ersten Weltkrieg erblindeter Soldat sucht 1918 die Hilfe eines Psychiaters. Edmund Forster heißt der Mann, der auf seinen Patienten einredet.
4: Ein Mensch mit herausragender Willenskraft. Für den gibt es keine Grenzen. Trauen Sie sich diesen Willen zu.
3: 1918 ist dieser Soldat noch ein Nobody. Aber 15 Jahre später sieht die Sache schon anders aus.
5: Eilmeldung, der Reichspräsident.
6: Generalfeldmarschall Hindenburg hat soeben Adolf Hitler zum Reichskanzler Deutschlands ernannt.
3: Forsters Patient war also niemand anderer als der junge Hitler. Das ist der Auftakt zur 5. Staffel von Babylon Berlin. Ein Auftakt nicht nur spektakulär, sondern auch spekulativ. Denn ob der Führer wirklich von Forster behandelt wurde, kann nicht belegt werden. Für die Geschichte, erneut ist die Vorlage ein Gerion-Rad-Roman von Volker Kutscher, ist sie jedenfalls Dreh- und Angelpunkt.
7: Forster, er war nicht da.
8: Und die Akte?
7: Wir haben die ganze Praxis auf den Kopf gestellt.
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3: War also niemand anderer als der junge Hitler. Das ist der Auftakt zur 5. Staffel von Babylon Berlin. Ein Auftakt nicht nur spektakulär, sondern auch

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1: Jetzt müssen nur noch die beiden Hauptfiguren aus Babylon Berlin, nämlich das Ermittlerpaar Gerion Rath und Charlotte Ritter, ins Spiel kommen. Das tun sie, als in Forsters Wohnung eine Frauenleiche entdeckt wird.
2: Wo habt ihr sie gefunden?
3: Im Bett. Nur mit einem Nachthemd bekleidet.
2: Ach.
3: Der Arzt wurde dabei beobachtet, wie er überstürzt das Haus verlassen hat.
1: Und nicht nur Forster ist verschwunden. Bald fehlt auch von Kommissar Rath jede Spur. Wie sich in Babylon Berlin Krimi und Politik zu einem packenden Historienthriller verdichten, ist auch beim 5. Mal wieder klasse. Aber was besonders fasziniert und unheimlich ist an dieser finalen Staffel, das sind die Bezüge zur Gegenwart.
4: Jeder von uns kann sich entscheiden. Und denen, die jetzt nach der Macht greifen, niemals auch nur den kleinen Finger reichen.
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0: Wetter.
1: Es zieht etwas Regen durch heute Nacht. Am Tag ist es dann bewölkt, am Vormittag noch recht regnerisch. Zum Nachmittag hin lässt der aber etwas nach und dann kann es auch auflockern. Die Temperaturen steigen dazu auf 18 bis 21 Grad.
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2: Zurzeit liegen uns keine Meldungen vor. Wir wünschen allen unterwegs gute Fahrt.
1: So eine halbe Stunde machen wir noch hier im besten Mix am Wochenende. Bis 2 Uhr hört ihr hier noch extra viel Musik. Ich bin Natascha Wittmark. Hallo zusammen.
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1: Ich bin Diana Kramer. Bis zuletzt haben die Parteien um Wählerstimmen geworben. Nun liegt es genau bei denen. Heute stehen die letzten beiden Landtagswahlen des Jahres an. In Berlin wird ein Kopf-an-Kopf-Rennen der regierenden CDU mit der Linken erwartet. Und in Mecklenburg-Vorpommern sieht es zwischen SPD und AfD nach einem knappen Ergebnis aus.
2: Rund 1,3 Millionen Wähler sind in Mecklenburg-Vorpommern aufgerufen, den neuen Landtag zu wählen. Die Wahl gilt als wichtig, auch für den Bund. Der CDU droht laut Umfragen das schlechteste Ergebnis auf Landesebene in ihrer Geschichte. Die AfD hofft nach dem Sieg in Sachsen-Anhalt auf einen weiteren Erfolg. In der letzten Umfrage allerdings lag überraschend die SPD vorn. Aus Schwerin, André Ballin.
1: Der NATO-Militärausschuss wird künftig vom ranghöchsten Soldaten Deutschlands geführt. Generalinspekteur Carsten Breuer wurde bei einer Sitzung des Gremiums in Kopenhagen zum neuen Vorsitzenden gewählt.
3: Der Posten gehört hinter dem Generalsekretär zu den wichtigsten innerhalb der NATO. Dass ein Deutscher gewählt wurde, gilt auch als Anerkennung dafür, dass Deutschland seine Verteidigungsausgaben gesteigert hat und innerhalb Europas fürs Militär deutlich am meisten ausgibt. Wichtigste Aufgabe bleibt, die USA bzw. US-Präsident Trump davon zu überzeugen, weiter an der NATO festzuhalten. Breuer formuliert es diplomatisch. In seinem künftigen Amt möchte er die Perspektiven aller NATO-Mitgliedstaaten zusammenführen. Jan-Henner Reitze, Nachrichtenredaktion.
1: Mit dem traditionellen Fassanstich ist in München das 191. Oktoberfest offiziell eröffnet worden. Der neue grüne Oberbürgermeister Dominik Krause zapfte das erste Fass Bier mit 2 Schlägen an. Die erste Maß ging traditionell an Ministerpräsident Markus Söder. In den kommenden beiden Wochen werden auf der Wiesn bis zu 6 Millionen Besucher erwartet. Zum Fußball. In der Bundesliga hat Borussia Dortmund die Tabellenspitze übernommen. Mit einem 1:0 beim VfB Stuttgart gelang dem BVB der 4. Sieg im 4. Spiel. Freiburgs Siegesserie war zuvor mit einem 2:2 bei Eintracht Frankfurt gerissen. Die Freiburger in der Tabelle nun Dritter hinter dem FC Bayern. Die weiteren Ergebnisse: Gladbach-Mainz 3:4, Hamburg-Köln 2:1 und Bremen-Augsburg 3:2. Und Hertha BSC hat mit 2:1 im Hochrisikospiel bei Dynamo Dresden gewonnen. Die Berliner verteidigten mit dem Sieg die Tabellenspitze der 2. Bundesliga.
4: Das Wetter.
5: Es kann weiter Schauer geben heute Nacht. Auch später am Tag ist es erst regnerisch. Gegen Nachmittag lässt er etwas nach. Einzelne Schauer sind noch dabei, aber es lockert auch etwas auf. Dazu liegen die Temperaturen zwischen 18 und 21 Grad in der Spitze.
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7: A59 Köln-Bonn zwischen Köln-Lind und Troisdorf. 1 Kilometer Stau. Wir wünschen allen unterwegs gute Fahrt.
5: Kurz nach 2 ist es. Schön, dass ihr noch dabei seid hier an diesem sehr frühen Sonntag. Joshua Caddison, Taylor Swift und Teddy Swims spiele ich euch jetzt in umgekehrter Reihenfolge.